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1: Ich bin Tine Klimach. Staatsanwaltschaft und Polizei ermitteln nach dem mutmaßlich islamistischen Terroranschlag nahe des CSD in Berlin. Der Tatverdächtige ist tot. Bei dem Anschlag am Samstag soll Abdul B. 29 Menschen verletzt und eine Frau getötet haben. Er hatte sich radikalisiert, Straftaten begangen. Nun geht es um die Frage, warum er auf freiem Fuß war.
2: Abdul B. gehörte zur islamistischen Szene. Er soll mehrfach versucht haben, sich der Terrormiliz IS anzuschließen. Er saß im Libanon kurz in Haft. Hier in Deutschland wurde eine knapp zweijährige Verurteilung zur Bewährung ausgesetzt. Das kritisiert Bundesinnenminister Dobrindt, unter anderem im ZDF.
3: Es wird ein Teil der Aufarbeitung sein, ob man hier in der Tat mit Bewährungsstrafen arbeiten kann. Ich glaube, dass das nicht der richtige Weg ist.
2: Denn Abdul B. habe zum Beispiel Terrorvereinigungen unterstützt.
1: In Berlin-Mitte stand am Nachmittag vor allem der gesellschaftliche Zusammenhalt im Mittelpunkt, ob bei einem Gedenken am Brandenburger Tor oder einer Andacht in der Marienkirche. Bundeskanzler Friedrich Merz sagte kurz vor dem Gedenkgottesdienst, diese Taten haben nur einen Zweck, sie wollen unsere Gesellschaft spalten, sie wollen uns das Wichtigste nehmen, was wir haben, nämlich unsere Offenheit und unsere Freiheit. Am Abend leuchtete das Brandenburger Tor in Regenbogenfarben als Symbol für Vielfalt und Toleranz. Die Bundesregierung plant, den Zuschuss für die sichere Übertragung von Strom zu kürzen. Nach einem Entwurf sind für das kommende Jahr nur noch 5,5 Milliarden Euro eingeplant. Das wäre eine Kürzung um fast 15%. Für Verbraucher bedeutet das, es wird teurer.
4: Stromleitungen instand halten, sichern und neue bauen, auch damit durch Windkraft erzeugte Energie aus Norddeutschland in den Süden geleitet werden kann. Kosten dafür, die Netzentgelte, machen einen Großteil der Stromkosten für Verbraucher aus. Damit die nicht aus dem Ruder laufen, gibt es den Zuschuss vom Bund. Weil der jetzt aber gekürzt werden soll, bedeutet das im Vergleich zu diesem Jahr mehr Kosten. Nach Berechnungen des Vergleichsportals Verivox 12 Euro im Jahr für einen Drei-Personen-Haushalt. Aus Berlin Jan-Henna Reitze.
1: Zum Sport. Radprofi Tadej Pogacar hat zum 5. Mal die Tour de France gewonnen und damit Radsportgeschichte geschrieben. Der Slowene dominierte die Rundfahrt mit 5 Etappensiegen. Den Sieg auf der Schlussetappe in Paris holte sich Mathieu van der Poel aus den Niederlanden.
5: Das Wetter.
6: Es ist nicht ganz so gemütlich heute Nacht. Schauer ziehen durch. Einzelne Gewitter sind auch noch dabei. Dazu haben wir 13 bis 17 Grad. Am Tag steigen die Temperaturen auf bis zu 26 Grad. Erst geht es auch noch so weiter mit vielen Wolken und Regen. Im Tagesverlauf wird es aber trockener und am Dienstag ist es wieder deutlich wärmer und sonniger.
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7: Hier die aktuelle Verkehrslage. A4 Köln-Olpe zwischen Overath und Engelskirchen 1 Kilometer Stau. Weiterhin auf der A42 Dortmund-Kamp-Lindfort zwischen Oberhausen-Zentrum und Oberhausen-Buschhausen 1 Kilometer stockender Verkehr. Und zusätzlich auf der A57 Krefeld-Köln zwischen Dormagen und Köln-Worringen. 1 Kilometer zähfließender Verkehr. Wir wünschen allen unterwegs gute Fahrt.
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6: Kurz nach zwei haben wir es. Gleich habe ich frische Musik für euch und zwar von Becky G. Sorry, Papi. Vorher fliegen wir aber noch gen Himmel mit Belinda Carlisle.

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0: Song für so spät in der Nacht oder so früh am Morgen, je nachdem, wie man sieht. Dabei kann man auf jeden Fall nicht einschlafen, hat zu viel Energie. Ellie King, X's and O's war das. Gleich Michael Schulte mit 5 AM für euch.
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0: Das Wetter.
1: Schauer ziehen weiter durch und auch einzelne Gewitter. Und das bei Werten zwischen 13 und 17 Grad. Am Tag geht es erst noch nass weiter. Es ist bewölkt und stellenweise regnerisch. Im Tagesverlauf lassen die Schauer aber nach. Dazu bekommen wir 22 bis 26 Grad in der Spitze.
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2: A42 Dortmund-Kamp-Lindfort. Zwischen Oberhausen-Zentrum und Oberhausen-Buschhausen 1 Kilometer Stau. Und A57 Krefeld-Köln zwischen Dormagen und Köln-Worringen. 1 Kilometer stockender Verkehr. Wir wünschen allen unterwegs gute Fahrt.
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1: So, gleich habe ich ein Duett für euch, und zwar von Gentleman und Michael Patrick Kelly. Ihre gemeinsame Single Wildfire spiele ich euch. Aber vorher fahren wir noch ein bisschen Achterbahn mit Ronan Keating. Life is a Rollercoaster.

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1: Ich bin Tine Klimach. Die Berliner Polizei hat den Tatverdächtigen des Anschlags nähe des CSDs in Berlin am frühen Abend erschossen. Der Verdächtige sei mit einer Stichwaffe auf die Einsatzkräfte zugegangen, sagte Polizeisprecher Florian Naht.
2: Der Tatverdächtige soll nach den ersten Erkenntnissen und den Schilderungen hier auf die Kräfte zugegangen sein. Er soll dabei eine Stichwaffe in der Hand gehalten haben. Es ist hier zum polizeilichen Schusswaffengebrauch gekommen. Im Zuge dieses polizeilichen Schusswaffengebrauchs ist der Tatverdächtige so schwer verletzt worden, dass er trotz sofort eingeleiteter Wiederbelebungsmaßnahmen durch die Polizei

0: durch die hinzualarmierte Berliner Feuerwehr hier vor Ort verstorben ist.
1: Nach dem Tod des Tatverdächtigen des mutmaßlich islamistischen Terroranschlags geht Bundesinnenminister Dobrindt aktuell von keiner weiteren Gefahr aus. Das sagte er in der ARD. Es gebe weitere Maßnahmen, aber man gehe jetzt aktuell von keiner weiteren Gefährdung aus. Nach der tagelangen Hängepartie um den Posten des Bundesverkehrsministers ist jetzt eine Lösung gefunden. Der bisherige parlamentarische Geschäftsführer in der Bundestagsfraktion, Steffen Bilger, wird Patrick Schnieder ablösen. Bundeskanzler Friedrich Merz werde den 47-jährigen Baden-Württemberger für den Posten vorschlagen, teilt ein Regierungssprecher mit. Die Entlassung Schnieders und die Ernennung Bilgers wird voraussichtlich am Mittwoch erfolgen. Papst Leo hat die Jugend weltweit zu einem zurückhaltenden Umgang mit sozialen Netzwerken und künstlicher Intelligenz ermahnt. Dazu rief das Oberhaupt von 1,4 Milliarden Katholiken in einer Videobotschaft auf.
2: Insta, TikTok oder auch KI, sie alle können uns in eine Scheinwelt katapultieren, warnt Leo hier. Und das bedeutet, sagt er, dass was wirklich zähle, werde unwichtig, Täuschung dagegen zur Realität. Erst kürzlich hat er ja auch schärfere Richtlinien für KI gefordert. Und auch in Deutschland wird ja gerade intensiv über die Risiken von sozialen Medien diskutiert. Auch über mögliche Altersgrenzen. Aus Rom, Claudia Wächter.
1: Tausende Menschen sind auf Mallorca gegen den Massentourismus auf die Straße gezogen. Die Demonstranten versammelten sich am Abend zunächst im Zentrum von Palma, der Hauptstadt der Insel. Von dort zog der Demonstrationszug durch die Innenstadt. Eine Initiative hatte unter dem Motto Mallorca am Limit bereits das dritte Jahr in Folge zum Protest aufgerufen. Die Polizei schätzte die Zahl der Demonstranten auf 25.000. Die Protester beklagen Wohnungsnot, Staus, Schmutz und Lärm durch Massentourismus auf der Insel.
3: Das Wetter. Die neue Woche geht bewölkt los, teilweise mit Regen. Erst zum Abend hin lassen die Schauer nach. Höchstwert an diesem Montag 22 bis 26 Grad. Dienstag wird's wieder schöner, meistens sonnig und trocken und wieder bis 30 Grad.
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5: A57 Krefeld-Köln. Zwischen Dormagen und Köln-Worringen. 1 Kilometer Stau. Wir wünschen allen unterwegs gute Fahrt.
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3: Guten Morgen, Patrick Rickert hier und wir gehen ganz entspannt gemeinsam durch die Nacht mit Olivia Dean jetzt. So easy to fall in love.

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0: Go That High, Ray Dalton, ganz neue Musik. Und das hier ist auch neu, aber irgendwie auch alt. Die Diddlemaus, sie ist wieder da. Kennen wir noch aus den, so Ende 90er, Anfang 2000er. Da gab es den Riesenhype um diese Maus mit den Riesenohren, den Riesenfüßen, bunte Latzhose und so. Und jetzt ist alles wieder da. Plüschtiere, Blöcke, Schlüsselanhänger, das ganze Paket. Wie sieht's bei euch aus?
1: Kult. Es gab einfach alles von Diddle, ne?
2: Die Tasse, die wir haben von Diddle, weißt du noch? Das war so meine Lieblingstasse, ja.
1: Witzig, man wird wieder jung.
3: Ich hatte auch selber so ein kleines Stofftier mit so Riesenfüßen.
4: Also es ist jetzt nicht das erste Stofftier, was irgendwo rumstaubt.
2: Ja, in der Schule damals, ne? Immer hin und her getauscht, neue Blätter gesammelt und irgendwann ist es im Müll gelandet und dann ärgert man sich, dass man es nicht mehr hat. Und jetzt hoffe ich, die neue graue Diddle-Maus zu kriegen.
0: Ja, Chrisse, alles wieder da. Diddle

0: Mittwoch sogar stellenweise 36 Grad.
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2: A57 Krefeld-Köln zwischen Dormagen und Köln-Worringen. 1 Kilometer Stau. Wir wünschen allen unterwegs gute Fahrt.
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3: Guten Morgen, Patrick Rickert hier. Gleich ein ganz entspannter 80er vom Man at Work, Down Under. Wir starten jetzt aber mit Green Day, hier ist 21 Guns.

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1: Ich bin Tine Klimach. Der Tatverdächtige des mutmaßlich islamistischen Anschlags nahe dem CSD in Berlin ist bei einem Polizeieinsatz getötet worden. Das bestätigte am Abend die Senatsinnenverwaltung. Bei dem Angriff mit einem Auto und einer Stichwaffe wurden eine Frau getötet und 29 Menschen verletzt.
2: Offenbar war der Verdächtige in eine Kleingartenkolonie geflohen, etwa 40 Autominuten vom Tatort entfernt. Dort konnte die Polizei ihn aufspüren und Abdul B. soll dann versucht haben, die Einsatzkräfte anzugreifen mit einer Stichwaffe. Daraufhin schossen die Polizisten. Abdul B. wurde tödlich verletzt. Der 21-jährige Deutsche soll der islamistischen Szene angehört haben. Ob er tatsächlich am Steuer des Anschlagswagens saß, werden die weiteren Ermittlungen zeigen. Aus Berlin, Lea Matschulat.
1: Der CDU-Politiker Steffen Bilger soll neuer Bundesverkehrsminister werden. Bundeskanzler Friedrich Merz will den bisherigen parlamentarischen Geschäftsführer der Unionsfraktion als Nachfolger von Patrick Schnieder vorschlagen. Schnieder hatte zuvor angekündigt, selbst um seine Entlassung zu bitten.
3: Damit ist die Hängepartie um das Verkehrsministerium wohl erst einmal vorbei. Schnieder erklärte, er wolle mit seinem Schritt die Konsequenzen aus den vergangenen Tagen ziehen und einen aus seiner Sicht unwürdigen Zustand beenden. Merz bedauerte nach Angaben seines Sprechers, dass der Wechsel wegen unvorhergesehener

0: Umstände nicht wie geplant kommuniziert worden sei. Bilger gilt in der Union als ausgewiesener Verkehrsexperte. Er saß jahrelang im Verkehrsausschuss und war bereits Staatssekretär im Ministerium. Aus Berlin, Thomas Bleskin.
1: Stromkunden müssen im kommenden Jahr mit einer geringeren Entlastung bei den Netzentgelten rechnen. Sie sind ein wesentlicher Bestandteil des Strompreises. Nach dem Regierungsentwurf zum Wirtschaftsplan des Klima- und Transformationsfonds ist im kommenden Jahr ein Zuschuss von rund 5,5 Milliarden geplant. Das wäre eine Kürzung um fast 15%. Die Netzentgelte machen etwa ein Viertel des Strompreises aus. Der Slowene Tadej Pogačar hat die Tour de France gewonnen. Mit seinem 5. Gesamtsieg bei der Frankreich-Rundfahrt hat Pogačar Radgeschichte geschrieben. Nun gehört er zu dem exquisiten Kreis der Fünffachsieger. Die Schlussetappe hatte über den Pariser Montmartre bis an den Champs-Élysées geführt und war wegen der Waldbrände verkürzt worden.
2: Das Wetter.
3: Die neue Woche bringt heute erstmal viele Wolken und Regen. Höchstwerte an diesem Montag 22 bis 26 Grad. Ab Dienstag kommt der Hochsommer aber dann zurück mit viel Sonne und heißen 30 Grad. Mittwoch stellenweise sogar bis 36 Grad.
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4: Hier die aktuelle Verkehrslage. A40 Essen-Dortmund zwischen Dortmund-Barob und Dortmund-Hombruch. 1 Kilometer Stau und in der Gegenrichtung 1 Kilometer Stau. Stockender Verkehr. Und zusätzlich auf der A57 Krefeld-Köln zwischen Dormagen und Köln-Worringen. 1 Kilometer zäh fließender Verkehr. Wir wünschen allen unterwegs gute Fahrt.
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3: Für alle Nachtschichtler. Durchhalten, es ist schon kurz nach 4. Hier kommt ein bisschen Motivation von Kato featuring John. Turn the lights off. Patrick Rickert hier, guten Morgen.
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0: gehen gemeinsam durch die Nacht mit Ace of Base und Life is a Flower. Willkommen im Montagmorgen. Sommerferien nach wie vor. Was machen wir da? Wegfahren, ne? Reisezeit. Jeder reist ja so ein bisschen anders. Zum Beispiel beim Fliegen. Ja, Fliegen, finde ich, ist ein sehr gutes Beispiel. Beim Fliegen kann man fantastisch die Passagiere analysieren.
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2: Es gibt die verschiedensten Flugzeugtypen. Typ 1 ist der Prepper. Den erkennst du sofort beim Einsteigen. Der trägt ja schon am Gate sein Nackenkissen und die Kompressionsstrümpfe. Der Pass und die Bordkarte immer griffbereit im Brustbeutel. Er weiß, welche Boardinggruppe er hat, welche Sitznummer. Und natürlich hat er sich auch über den Flugzeugtypen informiert. In seinem Handgepäck findet man so viel Proviant und Medikamente, dass man nach einer Bruchlandung auf einer einsamen Insel 72 Stunden überleben kann. Ohne Probleme. Dann gibt's natürlich noch den Typ 2, das ist der Tourist. Für ihn ist es aufregend zu fliegen, sein Highlight wird das Bordmenü sein und er wird nach der Landung klatschen, das ist sicher. Typ 3, das ist der Lässige, kurze Hose, Tanktop, Flipflops, braun gebrannt mit Muschelkette und kein Handgepäck, denn dieser Typ lebt von Luft und Liebe. Aber egal welcher Typ ihr seid, immer dran denken, im Flugzeug sitzen wir alle im gleichen Boot.
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0: Das Wetter.
1: Die neue Woche geht bewölkt los, teilweise mit Regen. Erst zum Abend hin lassen die Schauer nach. Höchstwert an diesem Montag 22 bis 26 Grad. Dienstag wird's wieder schöner, meistens sonnig und trocken und wieder bis 30 Grad.
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2: A40 Essen-Dortmund zwischen Dortmund-Barob und Dortmund-Hombruch. 1 Kilometer Stau und A57 Krefeld-Köln zwischen Dormagen und Köln-Worringen. 1 Kilometer stockender Verkehr. Wir wünschen allen unterwegs gute Fahrt.
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1: Wir starten die neue Woche mit einem 2000er von Britney Spears. Hier ist Oops, I Did It Again. Patrick Rickert hier. Guten Morgen.

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1: Ich bin Tine Klimach. Die Berliner Polizei hat den Tatverdächtigen des Anschlags nahe des CSDs in Berlin am frühen Abend erschossen. Der Verdächtige sei mit einer Stichwaffe auf die Einsatzkräfte zugegangen, sagte Polizeisprecher Jörn Iffländer.
2: Der Tatverdächtige des Anschlags im großen Tiergarten ist hier von Spezialeinsatzkräften in einer Laubenkolonie in Berlin-Spandau lokalisiert worden und ist im Rahmen des Zugriffs auf unsere Einsatzkräfte mit einer Stichwaffe zugegangen, ist von unserem Spezialeinsatzkommando mit einer Schusswaffe gestoppt worden und ist in der Folge verstorben.
1: Der Tatverdächtige soll am Samstagabend am Rande des CSDs in Berlin mit einem Van in eine Menschenmenge gefahren sein. Eine Frau wurde getötet, 29 weitere Menschen wurden verletzt. Die Ermittler gehen von einem islamistischen Terroranschlag aus. Nach den von Bundeskanzler Friedrich Merz bekannt gegebenen Personalwechseln in Kabinett, Kanzleramt und Bundestagsfraktion ist nun die Partei an der Reihe. In einer Pressekonferenz will der CDU-Chef heute Mittag bekannt geben, wer den künftigen Gesundheitsminister Carsten Lindemann als CDU-Generalsekretär ablösen soll. Dafür gilt seit einigen Tagen die bisherige Schatzmeisterin Franziska Hoppermann als gesetzt. In dieser Woche werden sich vermutlich viele ins Arbeitszimmer zurückziehen, ihre Unterlagen nach alten Quittungen durchforsten und vielleicht auch fluchen, denn am Freitag müssen die meisten ihre Steuererklärung für das vergangene Jahr abgeben. Ausgenommen sind Menschen, die einen Steuerberater haben.
3: Wer jetzt noch mehr Zeit braucht, weil etwa Unterlagen fehlen, sollte dem Finanzamt das mitteilen, formlos per Mail oder Brief. Ein Antrag, die Frist zu verlängern, wird meist akzeptiert, vor allem wenn dafür gute Gründe vorliegen. Die Steuererklärung kann auch unvollständig abgegeben werden, das sollte aber entsprechend vermerkt sein und die fehlenden Unterlagen sollten zügig nachgereicht werden. Die Steuererklärung viel zu spät abgeben kann teuer werden. Mindestens 25 Euro pro Monat werden fällig. Außerdem schätzen die Ämter dann oft die Steuergrundlage, oft zum Nachteil der Steuerzahler. Thomas Bremser, Nachrichtenredaktion.
1: Die schweren Waldbrände im Südwesten Frankreichs und in Spanien halten die Einsatzkräfte weiter in Atem. Im Großraum Bordeaux rückten

0: die Flammen bis auf etwa 15 Kilometer an die Stadt heran. Rund 220.000 Menschen wurden in der Region in Sicherheit gebracht. In Spanien waren nach Behördenangaben rund 120.000 Menschen von Evakuierungen und Ausgangsbeschränkungen betroffen. Dort meldeten die Einsatzkräfte aber zuletzt erste Fortschritte bei den Löscharbeiten.
1: Das Wetter.
2: Die neue Woche geht grau los mit vielen Wolken und teilweise Regen. Der wird erst Richtung Abend weniger. Höchstwert 26 Grad. Ab Dienstag ist dann aber die Sonne zurück. 30 Grad und trocken. Mittwoch sogar stellenweise 36 Grad.
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3: A40 Essen-Dortmund. Zwischen Dortmund-Barob und Dortmund-Hombruch 1 Kilometer Stau. Und A57 Krefeld-Köln zwischen Dormagen und Köln-Worringen 1 Kilometer stockender Verkehr. Wir wünschen allen unterwegs gute Fahrt.
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2: Kurz nach 5, die neue Woche ist noch ganz frisch und zum Wachwerden, dazu gibt's gleich einen 80er von Michael Jackson. Thriller, damit schmeiße ich euch aus dem Bett. Aber ich kann ja auch lieb. Ja, bevor ich euch aus dem Bett schmeiße, gebe ich euch noch ein paar Minuten und lasse euch diesen Song zum nochmal rumdrehen da von Shabuzi. A Bar Song Tipsy. Patrick Rickert hier, schönen Montagmorgen.

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1: Louis Capaldi, Before You Go. Gleiches Musik von Sarah Larsson und Lush Life.
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1: Vorher gucken wir mit Natascha Wittmer genau darauf. Guten Morgen.
3: Guten Morgen.
1: Seit einer frischen zweiten Ferienwoche.
3: Ganz genau. Und ein wichtiges Thema natürlich heute, die Regierungsumbildung nach Jens Spahns Rücktritt. Letzte Woche hat Bundeskanzler Friedrich Merz ja schon einige Posten neu bzw. umbesetzt. Und da gehen diese Woche die Planungen und Gespräche weiter.
1: Da gucken wir aber sowas von drauf. Hört ihr natürlich alles bei uns im Programm. Und wir gucken uns die schönsten Seen an bei uns in Nordrhein-Westfalen.
3: Mhm, genau, wir machen das große Badeseetindern. Es gibt ja sehr viele Seen bei uns in NRW. Und damit ihr den perfekten, passendsten für euch findet, also euer Seematch sozusagen, gucken wir die uns genau an. Also was kann man da machen? Wie wird man kulinarisch versorgt? Was kostet der Eintritt und so weiter? Wir haben auf unserer Homepage auch eine Liste zusammengestellt. Da könnt ihr euch alle Seen anschauen.
1: Und dann euer perfektes Seematch finden.
3: Genau.
1: Natascha, danke dir.
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0: Das Wetter.
1: Die neue Woche bringt heute erstmal viele Wolken und Regen. Höchstwerte an diesem Montag 22 bis 26 Grad. Ab Dienstag kommt der Hochsommer aber dann zurück mit viel Sonne und heißen 30 Grad. Mittwoch stellenweise sogar bis 36 Grad.
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3: A46 Brilon-Arnsberg-Neheim zwischen Freienaul und Arnsberg-Ost. 1 Kilometer Stau. Und A57 Krefeld-Köln zwischen Dormagen und Köln-Worringen. 1 Kilometer stockender Verkehr. Wir wünschen allen unterwegs gute Fahrt.
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1: Patrick Rickert hier. Guten Morgen.

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0: Augenblick mal vorgestellt.
1: Nach dem katastrophalen Erdbeben in Venezuela, da brauchte es Medikamente, Wasserzelte und auch das ein Projekt zur Förderung von Medienkompetenz, weil es schon lange vor Ort ist und
2: hat sehr schnell Strukturen aufgebaut, damit die Menschen überhaupt an die wichtigen Informationen kommen, wo sie Hilfe erhalten in diesem Land, in dem der Staat weitestgehend handlungsunfähig war.
1: Sagt Annette Passek, Geschäftsführerin von Miserior, dem katholischen Hilfswerk aus Aachen. Das hat gerade seinen aktuellen Jahresbericht vorgestellt und genau auf solche bereits seit langem bestehenden Hilfen und Projekte noch einmal aufmerksam gemacht.
2: Unsere Partner sind ausgesprochen professionell. Das sind ausgewiesene Fachleute, die wissen, welche Ansätze vor Ort funktionieren. Und die tragen zum Zusammenhalt ihrer Gesellschaften bei.
1: Und das mit über 1600 Partnerorganisationen weltweit. Deshalb werden auch die aktuellen Kürzungen für Entwicklungszusammenarbeit mit Sorge betrachtet.
2: Das zerstört Vertrauen und das stellt solche gewachsenen Partnerschaften zur Disposition. Und wir sind überzeugt, dass diese Partnerschaften in ihrer Vielfältigkeit und Belastbarkeit Vorteile für Deutschland bringen, die weit über den entwicklungspolitischen Kontext hinausgehen.
1: Denn nachhaltige Entwicklung gelingt nur auf Augenhöhe, sagt Miserior-Hauptgeschäftsführer Andreas Frick.
3: Miserior ist keine Almosenkasse. Unsere Partner vor Ort sind deswegen auch keine Hilfsempfänger. Sie sind Fachleute, Gemeindeführer, Ärztinnen, Aktivisten, Menschen, die wissen, was ihre Gesellschaft braucht. Und wir stärken sie. Wir arbeiten mit Ihnen.
1: Mehr bei uns auf augenblickmalonline.de. Stefan Klinkhammer von der Katholischen Kirche für Augenblick mal.
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1: Mit Danny Hoppe. Guten Morgen.
2: Im Zuge dieses polizeilichen Schusswaffengebrauchs ist der Tatverdächtige so schwer verletzt worden, dass er hier vor Ort verstorben ist.
1: Ein Sprecher der Berliner Polizei war das gestern Abend. Der Tatverdächtige des wohl islamistischen Anschlags am Rande des Christopher Street Days, Abdul B., ist tot. Der 21-Jährige wurde in einer Kleingartenanlage in Berlin-Spandau bei einem Polizeieinsatz erschossen. Vorher soll er mit einer Stichwaffe auf die Spezialeinsatzkräfte losgegangen sein. Laut Berliner Generalstaatsanwaltschaft hatte Abdul B. im vergangenen Jahr mehrfach versucht, sich im Ausland der Terrormiliz IS anzuschließen. Monatelang saß er deshalb in Deutschland in U-Haft und war dann im Mai zu einer Jugendstrafe von 1 Jahr und 10 Monaten verurteilt worden, unter anderem wegen der Vorbereitung einer schweren staatsgefährdenden Gewalttat. Trotzdem war er auf freiem Fuß und das sorgt für viele Fragen, auch bei Bundesinnenminister Dobrindt im ZDF.
3: Wenn man sich das Register der Straftaten anschaut, Unterstützung von Terrorvereinigungen, von allem dem, was an Gewalttaten mit dabei ist, dann kann man hier davon ausgehen, dass es sicherlich sinnvoll gewesen wäre, diese Person in Haft zu nehmen.
1: Bei dem Anschlag in Berlin war eine Frau ums Leben gekommen. Außerdem wurden 29 Menschen zum Teil schwer verletzt. Nach Angaben der Polizei befindet sich von ihnen aber keiner mehr in Lebensgefahr. Und jetzt weitere Meldungen im Überblick. Der CDU-Politiker Steffen Bilger soll neuer Bundesverkehrsminister werden. Das hat Regierungssprecher Cornelius bestätigt. Am Mittag will Bundeskanzler Merz außerdem bekannt geben, wer den künftigen Gesundheitsminister Linnemann als CDU-Generalsekretär ablösen soll. Als gesetzt gilt hier die bisherige Schatzmeisterin Hoppermann. Im Großraum Bordeaux hat sich die Waldbrandlage weiter zugespitzt. Nach Angaben der Behörden wurden dort inzwischen mehr als 220.000 Menschen in Sicherheit gebracht. Bundesumweltminister Schneider fordert vor diesem Hintergrund mehr Klimaschutz. Der Klimawandel sei schon schmerzhafte Realität und treffe Europa besonders stark, sagte er. Am Wochenende haben die USA ihre Angriffe auf den Iran pausiert und das wirkt sich direkt auf die Ölpreise aus. Die haben jetzt zum Wochenstart deutlich nachgegeben. Weil auch der Iran angedeutet hat, seine Angriffe auszusetzen, gibt es neue Hoffnung auf eine Deeskalation. Die Sommerferien sind da und viele zieht es wieder auf die Lieblingsinsel der Deutschen nach Mallorca. Da regt sich zurzeit aber erneut Widerstand. In der Hauptstadt Palma sind am Abend rund 25.000 Menschen auf die Straße gegangen, um gegen den Massentourismus auf der Insel zu protestieren. Sie forderten eine Begrenzung der Besucherzahl. Viele Menschen mit einem normalen Einkommen könnten sich auf Mallorca kaum noch eine Wohnung leisten. Dazu kritisierten sie Staus, Schmutz, Lärm und die Zerstörung der Natur durch den Massentourismus. Und das waren die Nachrichten mit Danny Hoppe.
4: Dankeschön, Danny. 6:02, guten Morgen. Hier ist Radio Mülheim mit in Salöl und dem Wetter am Montag. Da geht es durchwachsen rein in die neue Woche. Sonne, Wolken, stellenweise auch ein bisschen Regen. Das ist alles heute an diesem Montag möglich. 15 Grad aktuell am Rathausmarkt. Maximal 22 Grad schaffen wir heute und morgen wird es wieder heiß. 28 Grad und Sonnenschein von morgens bis abends.
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4: Guten Morgen auf die Straßen. Staumäßig läuft das aktuell, nur nicht so schnell, denn es

0: Ist eine Blitzbirne im Einsatz, die steht, das ist mein aktueller Stand auf dem Blotterweg. Fehlt hier jetzt noch irgendwas, dann sei so lieb und sagt eben Bescheid. 0800 70 70 321, das ist die Radio Mülheim Studio Hotline, nutzt die Nummer gerne auch für eine WhatsApp.
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0: Ich wünsche euch einen wundervollen Start in die neue Woche. Sommerferienwoche Nummer 2 mit Pink und Trustfall. 3 Minuten nach 6. Guten Morgen!

0: Der Weg über die A40 ist aktuell mit viel tiefen Ein- und Ausatmen verbunden und auch mit Augenrollen. Hier ist Radio Mülheim um 6:06. Die A40 ist dicht und zwar zwischen Mülheim-Winkhausen und Essen-Ost. Lina Heidmann aus dem Radio Mülheim-Frühteam heute Morgen live bei mir im Studio. Und das ist für Autofahrer wirklich, ich weiß, wovon ich spreche, eine Geduldsprobe.
1: Ja, es ist halt auch das volle Programm, ne? In beide Richtungen Vollsperrung, ja. Das Ganze noch bis zum 30. Juli um 5 Uhr morgens, also noch bis Donnerstag, sagt Straßen NRW. Der Grund ist ja, dass zwischen Mülheim-Heißen und Essen-Zentrum neuer Flüsterasphalt gelegt wird.
0: Wundervoll. Wir erinnern uns an die letzte A40-Sperrung bei Heißen. Da haben viele von euch sich natürlich drüber geärgert, wie voll es auch auf den Umleitungsstrecken in der Stadt ist. Und das ist aktuell auch wieder chaotisch.
1: Ja, es gibt laut Autobahn GmbH ein Umleitungskonzept, das geht in Fahrtrichtung Duisburg über die A52, A3 und A59 und in Fahrtrichtung Dortmund geht die Umleitung

0: ab Mülheim-Winkhausen über die Aktienstraße, also wieder durch Mülheim und auch durch Essen. Diese Umleitungen, die wurden laut Autobahn GmbH eng mit der Stadt abgestimmt. Außerdem sind dieses Mal wohl mehr Schilder aufgestellt worden, die den Verkehr lenken und auch Parkverbotszonen eingerichtet worden.
1: Ja, wir gucken mal, wie die Situation heute Morgen aktuell ist. Unsere Reporterin ist ab kurz nach 7 genau an diesen Umleitungsstrecken postiert. Wir haben die da, wie nennt man das?
0: Wenn da eine in einer roten Jacke an der Straße steht.
1: Könnt ihr mal rauslegen, ist die Luzi Mosel. Die meldet sich gegen kurz nach 7 von den Umleitungsstrecken auf der R40. Wir müssen natürlich noch sagen, wir haben Sommerferien. Mhm. Das heißt, es sind natürlich auch deutlich weniger Autos auf den Straßen unterwegs als sonst. Aber wir gucken uns dieses Umleitungskonzept heute noch mal ganz genau an. Lina, herzlichen Dank.
0: Herzlich gerne.
1: Für euch jetzt die Imagine Dragons zum Start in den Montagmorgen. Das ist on top of the world.

Das wohl ein ganz, ganz schöner Song von Prince. Aus den 90ern an euer Montagmorgen hier bei Radio Mülheim. The most beautiful girl in the world um 17:45. Und das ist wirklich eine kleine Sommerüberraschung für Mülheim. Das kleine Freibad Kempkenshof in Dümpten hat ab heute wieder geöffnet. Da hat ehrlich gesagt keiner mehr so richtig mit gerechnet. Aber der Betreiber sagt, ab Montag, ab heute könnt ihr vorbeikommen und schwimmen. Das trifft sich ganz hervorragend, denn ab morgen kommt der Sommer ja wieder zurück. Noch vor einem Monat sah das ganz anders aus, hat uns der Betreiber auf Nachfrage gesagt, dass es im Bad technische Probleme gibt, die so gravierend seien, dass das Bad in dieser Saison wohl nicht mehr öffnen könnte. Jetzt eben doch. Das ist die gute Nachricht. Ihr könnt ab sofort täglich von 10 bis 19 Uhr im Kempkenshof in Dümpten das Freibad nutzen. Das kleinste Freibad der Stadt. Es gibt ein 25-Meter-Becken und ein Kinder- und ein Babybecken. Und das reicht doch völlig aus.

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0: Das ist Dasha und Austin bei Radio Mülheim um 6:30. Wir gucken zusammen aufs Wetter an diesem Montagmorgen. Sonne und Wolken, größtenteils Deko-Wolken. Vielleicht machen die Platz für ein kleines bisschen Regen. So sieht das heute aus. Also wirklich sehr, sehr wechselhaft. 15 Grad aktuell am Ruhrstadion, bis zu 22 Grad sind drin. Kopf hoch, morgen sieht es deutlich besser aus mit ganz viel Sonnenschein und 28 Grad. So. Radio Mülheim-Hörer Thomas hat gerade eben angerufen für eine präzise Lokalisierung der Blitzbirne. Die steht nicht auf dem Blötterweg, sondern auf der Straße Katzenbruch. Das ist die Verlängerung vom Blötterweg. Dankeschön, lieber Thomas, fürs Bescheid geben. Und habt ihr auch noch wichtige Meldungen von unterwegs? Dann macht's genau wie Thomas. Ruft gerne kostenlos bei mir im Studio an. 0800 70 70 321 oder ihr schickt über diese Nummer gerne auch eine WhatsApp.
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0: Zur Orientierung in den Sommerferien ist das ja mit so Wochentagen manchmal ein bisschen so eine Sache. Es ist Montag.

0: willkommen an euer Montagmorgen bei Radio Mülheim, 6.34 Uhr, Sommerferien, Woche Nummer 2. Die Kids sind vielleicht im Feriencamp oder ihr habt euch Urlaub genommen für gemeinsame Zeit. Ja, und wenn das alles nicht geht, wer passt dann häufig auf die Blagen auf? Lina Heidmann aus dem Radio Mülheim Frühteam. Oma und Opa natürlich.
1: Ja, sicher doch. Bei uns früher Oma Hilde, Grüße gehen raus, die Retterin und Heldin im Alltag. Und klar, besonders jetzt in den Sommerferien, ne, wo die Organisation rund ums Betreuen noch mal kniffliger ist, können sich viele Familien zum Glück auf Oma und Opa verlassen. Ein Forschungsprojekt zweier Bundesinstitute hat vor einigen Jahren herausgefunden, bei Grundschulkindern sind es 20-40%, die von den Großeltern im Alltag betreut werden.
0: Bei mir war das damals auch so. Als ich zur Grundschule gegangen bin, nachmittags die Betreuung haben Oma und Opa übernommen. Und ich glaube, da sind wir uns alle einig, Großeltern retten vielen Familien wirklich sehr, sehr häufig den Allerwertesten.
1: Ja, besonders wenn wir bei dem Forschungsprojekt nochmal aufs Thema Notfälle gucken. Also wenn das Kind krank wird zum Beispiel. Hier springen Omas und Opas spontan deutlich häufiger ein als geplant, nämlich bei über der Hälfte aller Familien. Ach, und sie machen übrigens auch Mütter besonders glücklich. Die Studie zeigt, Mamas wären durch die Hilfe der Großeltern um etwa 15% zufriedener im Leben, weil sie unter anderem mehr freie Zeit für sich haben. Und gleichzeitig, ne, müssen wir auch sagen, haben diesen Luxus nicht alle, weil Oma und Opa zum Beispiel zu weit weg wohnen oder sie selbst noch berufstätig sind.
0: Deswegen an dieser Stelle Dankeschön an alle Omas und Opas in der Radio Mülheim Community, die hier morgen zuhören. Wir feiern euch heute. Was bedeuten euch Oma und Opa? Wobei retten sie euch häufig im Alltag? Schickt gerne mal eine WhatsApp-Sprachnachricht an die 0800 70 70 321. Lina, herzlichen Dank.
1: Sehr gerne.
0: Es ist eben so, nicht alle Superhelden tragen einen Umhang. Manche Superhelden tragen auch

0: Eiffel 65 um 6.42 Uhr und wie mein Cousin Lenny früher in den 90ern immer gesagt hat, das ist das Double D Double Die Lied, heißt auch offiziell Blue. Ich finde das schon bemerkenswert, muss ich wirklich sagen, wenn ich am Strand in Holland, in Zandvoort, in der Ferienzeit liege und im Urlaub mitkriege, mit was für einem Gepäck Familien mit Kindern da anreisen. Das ist wirklich krass. Zwei Bollerwagen, eine Sackkarre voll mit Strandmuscheln, Kühltaschen, Wechselklamotten und natürlich dem gesamten Interieur aus dem heimischen Sandkasten. Aber das kann ich verstehen, das ist auch klar, denn mit dem eigenen Werkzeug verbuddelt es sich immer noch am besten.
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2: Wenn Sandburgen bauen zu langweilig wird, dürfen die Kinder Papi am Strand einbuddeln. Erst mit feinem Pudersand. Dann wird der feuchtere Sand in großen Bergen auf dem ganzen Körper verteilt und festgeklopft. Und irgendwann liegt eine Zugspitze aus Sand auf Papa und nur die zugekniffenen Augen und der Mund gucken raus.
3: Jetzt kann ich mich gar nicht mehr bewegen.
2: Und in diesem Moment haben alle Familienmitglieder ihre ganz eigenen Gedanken. Das kleine Kind denkt,
4: oh, das haben wir voll gut gemacht.
2: Das große Kind denkt,
5: und jetzt bestelle ich mir mit seinem Handy eine Playstation.
2: Der Hund denkt,
6: ich glaube, den muss ich jetzt mal als meins markieren.
2: Und Mama denkt,
7: ach, so ganz unbeweglich ist der und hat der Imposant.
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Gautier und Somebody That I Used to Know bei Radio Mülheim. 9 Minuten noch, dann ist auch schon wieder 7. Ich bin in Salle an eurem Montagmorgen hier bei Radio Mülheim.

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1: Mit Danny Hoppe. Guten Morgen. Abdul B. ist tot. Nach dem Anschlag auf den CSD in Berlin ist der gesuchte Tatverdächtige am Abend erschossen worden in einer Kleingartenanlage in Berlin-Spandau. Das hat die Polizei bestätigt. Demnach soll der 21-Jährige vorher mit einer Stichwaffe auf die Polizisten losgegangen sein. Lea Matschulat in Berlin. Im Raum steht inzwischen vor allem auch die Frage, warum Abdul B. überhaupt noch auf freiem Fuß war.
2: Das ist eine der zentralen Fragen, völlig richtig. Abdul B. gehörte zur islamistischen Szene. Er soll mehrfach versucht haben, sich der Terrormiliz IS anzuschließen. Er saß im Libanon kurz in Haft. Hier in Deutschland wurde eine knapp zweijährige Verurteilung zur Bewährung ausgesetzt. Das kritisiert Bundesinnenminister Dobrindt, unter anderem im ZDF.
3: Es wird ein Teil der Aufarbeitung sein, ob man hier in der Tat mit Bewährungsstrafen arbeiten kann. Ich glaube, dass das nicht der richtige Weg ist.
2: Denn Abdul B. habe zum Beispiel Terrorvereinigungen unterstützt.
1: Bei dem Anschlag ist eine Frau ums Leben gekommen. 29 weitere Menschen wurden zum Teil schwer verletzt. Wie geht es den Opfern inzwischen?
2: Keiner der Verletzten schwebt mehr in Lebensgefahr. Das war unmittelbar nach der Tat anders. Doch Einzelheiten zu den Verletzungen oder auch den Verletzten, darüber haben die Ermittler noch nicht informiert. Wir haben auch noch keine Informationen, wer die Frau war, die bei dem Anschlag getötet wurde. Die Ermittler informieren da in der Regel erst, wenn sie vorher mit den Angehörigen gesprochen haben.
1: Danke, Lea. Und jetzt weitere Meldungen im Überblick. In Frankreich und Spanien sorgen die schweren Waldbrände weiter für massive Probleme. Wegen der Feuer mussten inzwischen mehr als 300.000 Menschen evakuiert werden. In Frankreich ist vor allem die Region rund um Bordeaux betroffen. Die Flammen rückten gestern bis auf 15 Kilometer an die Stadt heran. Bundeskanzler Merz hat das tagelange Verkehrschaos in den eigenen Reihen beendet. Steffen Bilger wird neuer Verkehrsminister und löst Patrick Schnieder ab. Das hat Regierungssprecher Cornelius am Abend bestätigt. Die Bundesregierung plant eine höhere Alkoholsteuer für Spirituosen, Sekt oder Alkopops. Und die meisten Menschen in Deutschland finden das gut. Das zeigt eine neue Forsa-Umfrage für die kaufmännische Krankenkasse. Demnach sind 2/3 der Befragten dafür. Noch mehr von ihnen sind allerdings für mehr Aufklärung und Prävention. Wer sich in diesem Jahr in Venedig den Markusplatz, die Rialtobrücke oder die vielen anderen Highlights anschauen wollte, musste dafür zahlen. Und für die Stadt lohnt sich das so richtig. Seit April hat sie mehr als 5 Millionen Euro eingenommen. Das hat die Stadt jetzt mitgeteilt. In der Regel betrug die Gebühr 10 Euro. Die gute Nachricht für Touristen, die diesjährige Bezahlsaison ist vorbei. Für den Rest des Jahres können Tagesgäste wieder ohne Eintritt in die Stadt. Die schlechte Nachricht, ab dem nächsten Jahr könnte es deutlich teurer werden. Venedigs neuer Bürgermeister hat bis zu 50 Euro ins Spiel gebracht. Und das waren die Nachrichten mit Danny Hoppe.
4: Dankeschön, Danny. Gleich 3:03. Guten Morgen. Hier ist Radio Mülheim mit in Salölle und dem Wetter an diesem Montag. Ja, das kann sich nicht so richtig entscheiden, ob Fisch oder Fleisch, ob schön oder ungemütlich. Sonne, erst harmlose Wolken und in der zweiten Tageshälfte kann es dann auch mal kleinere Schauer geben, die da durchziehen. 15 Grad aktuell in der Mausegard-Siedlung, bis zu 22 Grad sind heute drin. Morgen ist dann mehr drin. Auf dem Thermometer 28 Grad und was die Sonne angeht, auch.
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4: Ihr braucht etwas Geduld heute Morgen auf der A3 Arnheim-Köln zwischen dem Kreuz Oberhausen und dem Kreuz Kaiserberg. Dauert es eine Viertelstunde.

0: Länger und eine Blitzbirne steht Katzenbruch, das ist die Verlängerung vom Blütterweg. Fehlt hier jetzt irgendwas, dann seid so lieb und sagt eben Bescheid, damit wir gemeinsam die anderen warnen können. Das macht ihr natürlich auch vom Handy aus kostenlos, ist doch logisch. 0800 70 70 321 ist die Radio Mülheim Studio Hotline. Oder ihr nutzt die Nummer gerne auch für eine WhatsApp.
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0: Einen wundervollen Start in diesen Montag mit Alex Warren und Fever Dream. Guten Morgen.

0: der 0870 70 321, um Bescheid zu geben. Die zweite Blitzbirne steht in Heißenauer Bonnstraße.
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3: Ja, nee, ist klar.
4: Ach, hör auf. So geht's ja nur auch nicht. Leck mir am Arsch, ey. Das ist doch kein Zustand. Eine Woche verbringen wir quasi in der Dampfsauna. In der Woche drauf bist du mit der Regenjacke unterwegs und hast vorsichtshalber einen Vortischlüpper und dicke Socken an. Am Mittwochmorgen bin ich hier in Hamburg um 8 Uhr zum Zahnarzt. Ich sag mir, Atze, zieh mal lieber ein Sweatshirt über, es ist gerade kalt. Ich laufe also pünktlich hier los und stelle nach 10 Minuten fest, also, es regnet ja die ganze Zeit. Also ich habe so richtig schön den Pelz nass gekriegt. Ich saß im Wartezimmer bei meiner Zahnfee und war am Bibbern wie so ein Rehpinscher. Ja, das Erste, was ich gedacht habe, ja, das gönne ich meiner Perle, dass ich so nass geworden bin. Hätten mir auch sagen können, dass ich eine Regenjacke anziehen soll. Ja, ich habe richtig hämisch gelacht, aus Schadenfreude ihr gegenüber. Hoffentlich werde ich krank, habe ich noch gedacht. Jetzt muss man wissen, mein Spatzel ist so eine echt nordische. Die kommt so richtig aus dem Norden, also nördliches Norddeutschland, so eins vor Dänemark. Das heißt, schlechtes Wetter kennt die gar nicht. Solange die Schafe noch Locken haben, ist kein Wind, sagen diese Nordmenschen. Wenn es draußen regnet und ich will mit dem Auto statt Fahrrad, sagt die, ach, wegen dem bisschen Nebel, du Lüttenschieder. Und die meint das auch so. Die fährt wirklich mit ihrem Rädchen durchs größte Schiedwetter mit bester Laune. Topolle, oder?
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0: ausgebildetem Bauch ist ja ganz nett. Ne? Aber so richtiges Flattern.
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0: Wir versorgen euch hier bei uns im Radio regelmäßig mit Tipps für Unternehmungen in den Sommerferien, damit da bloß keine Langeweile bei euch aufkommt. Wie wäre es denn zum Beispiel, wenn ihr euch mal an der Skyfly Zipline in Winterberg im Sauerland so einen richtigen Kick abholt? Da seid ihr von Mülheim aus in unter 2 Stunden, könnt da mit Sicherheit auch den ganzen Tag verbringen. Es ist ja eine schöne Ferienregion. Zurück zu dieser Zipline. Ihr startet direkt oberhalb der St. Georg-Schanze, fliegt dann an dieser Zipline einen ganzen Kilometer weit ins Tal mit 65 Sachen, pfeift euch da schön der Wind um die Ohren, während ihr dann die wunderschöne Landschaft aus der Vogelperspektive beobachten könnt. Ihr könnt sogar zu zweit nebeneinander starten, quasi als Pärchenflug mit Highspeed. Was kostet der Spaß? 35 Euro für Erwachsene, 28 Euro für Kinder. Geöffnet ist das Ganze täglich von 10 bis 18 Uhr, sofern das Wetter mitspielt. Aber das sieht in den nächsten Tagen ja ganz gut aus.
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zur Orientierung in den Sommerferien die wichtigsten Koordinaten nochmal für euch für den heutigen Tag. Es ist Montag. Ihr hört Radio Mülheim. Die Frau, die am Mikrofon spricht, heißt Insa Löll. Es ist 19 Minuten nach 7 und die Frau, die jetzt im Radio singt,

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0: 8. Guten Morgen, hier ist Radio Mülheim am Montag mit dem Wetter für euch. Ja, das ist der berühmte Mix aus Sonne und Wolken und in der zweiten Tageszeit vielleicht auch ein bisschen Regen. Das ist ein bisschen durchwachsen. 22 Grad schaffen wir, 15 Grad aktuell an der Mölmschen Oase. Morgen 28 Grad und deutlich mehr Sonne. Ihr braucht eine Viertelstunde mehr Zeit heute Morgen auf der A3 Arnheim-Köln zwischen dem Kreuz Oberhausen-West und dem Kreuz Kaiserberg. Und mittlerweile sind alle drei Blitzbirnen aufgetaucht. Die Blitzcontainer stehen auf der Kölner Straße in Selbeck. Auf der Straße Katzenbruch, das ist die Verlängerung vom Blütter Weg, und auf der Bonnstraße in Heißen. Fehlt hier noch irgendwas, dann seid so lieb und sagt eben Bescheid. 0800 70 70 321, das ist die Radio Mülheim Studio-Hotline, die nutzt ihr gerne auch für eine WhatsApp.
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0: Alle Farben jetzt zum Start in die neue Woche zusammen mit Justin Jesso. Das ist Es fahr

0: Ja, wer sie hat, der kann sich wirklich glücklich schätzen. Es geht um Oma und Opa und die feiern wir heute bei Radio Mülheim an diesem Montagmorgen um 7.34 Uhr. Die haben in der Regel ein bisschen mehr Zeit als Mama und Papa und sind in vielen Familien eben ja die Retter im Alltag und einfach nicht mehr wegzudenken. Und gerade jetzt in der Urlaubszeit, wo Schule oder Kita zu sind und nicht jeder einen Platz in der Ferienbetreuung hat, retten sie in so manchen Betreuungsphasen in der Familie wirklich den Eltern den Hintern. Kollegin Jasmin Wallbrot lässt deswegen mit euch zusammen Oma und Opa heute mal hochleben.
1: Warum sind Oma und Opa die Besten?
2: Sie sind einfach das beste Backup. Ja, sie sind halt auch einfach immer zur Stelle, wenn mal irgendwie Not am Mann ist. Ne? Also man kann auf jeden Fall immer auf sie zählen und ist einfach toll, sie zu haben.
3: Ja, wir haben jetzt das Glück, Oma und Opa wohnen richtig nah. So haben die einen super Kontakt. Das heißt, wir brauchen nie einen Babysitter und Oma und Opa sind auch beschäftigt.
1: Also ihr würdet ohne Oma und Opa auch gar nicht klarkommen?
3: Absolut nicht. Oma und Opa gehören immer dazu. Hoffentlich noch lange.
0: Ja, hoffentlich. Und wer nicht das Glück hat, Oma und Opa in der Nähe zu haben, da für solche Fälle gibt es auch Leihomas und Leihopas. Und zwei davon stelle ich euch heute Morgen gegen kurz nach 8:30 noch vor. Und ihr erzählt gerne, wo euch Oma und Opa den Hintern im Alltag retten. In der WhatsApp-Sprachnachricht. Dann feiern wir eure Großeltern heute an diesem Montagmorgen bei Radio Mülheim. 0800 70 70 321.

0: Taylor Swift und All Polite bei Radio Mülheim um 7.43 Uhr.
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2: Ist Wandern jetzt ein eigener Sport oder ist das einfach nur Spazieren in teuren Klamotten? Weil ist ja voll okay, mit Stiefeln, Gore-Tex-Jacke, Zipperhose, Wanderrucksack und mit Klappspaten und Klettersaal durch den Wald zu wandern. Aber durch die Innenstadt? Andersrum kannst du durch die Innenstadt spazieren und durch den Wald. Der Unterschied sind doch nur die 4000 Euro Klamotten an deinem Körper. Man kann natürlich auch fragen, ob du für eine Wanderung zum Tetraeder in Bottrop ausgestattet sein musst, wie Bear Grylls auf Amazonas Mission. Aber wofür hast du sonst den ganzen Krempel? Und du weißt ja nie, ob dir im Teutoburger Wald mal das Trinkwasser ausgeht. Also Wasserfilter, damit du im Zweifel aus dem Bach saufen kannst, das ist ein Muss. Feuerstein, Verbandskasten und ein wetterfester Schlafsack, Pflicht. Ein 10 Kilometer Panoramaweg, da kann alles passieren. Und wehe, ihr geht ohne Bärenspray. Also immer dran denken, auch ein kleiner Spaziergang wird zum Abenteuer, wenn du vorher das Falsche gegessen hast.
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1: Mit Danny Hoppe. Guten Morgen.
2: Wenn man sich das Register der Straftaten anschaut, dann kann man hier davon ausgehen, dass es sicherlich sinnvoll gewesen wäre, diese Person in Haft zu nehmen.
1: Bundesinnenminister Dobrindt war das gestern Abend im ZDF zum Tatverdächtigen des CSD-Anschlags Abdul B. Der 21-Jährige ist tot. Er wurde gestern in einer Kleingartenanlage in Berlin-Spandau von der Polizei erschossen. Vorher soll er mit einer Stichwaffe auf die Polizisten losgegangen sein. Im Raum steht jetzt vor allem auch die Frage, warum Abdul B. noch auf freiem Fuß war. Denn er war als Gefährder bekannt, wollte sich dem IS anschließen und war auch schon verurteilt worden. Für Dobrindt ist das deshalb alles schwer nachvollziehbar.
2: Deswegen hat die Staatsanwaltschaft dagegen ja auch Beschwerde eingelegt. Und das wird ein Teil der Aufarbeitung sein, ob man hier in der Tat mit Bewährungsstrafen arbeiten kann. Ich glaube, dass das nicht der richtige Weg ist.
1: Aus der CDU kommen inzwischen Rufe nach einem härteren Kurs gegenüber Gefährdern und Islamisten. Bei einer konkreten Gefahr müsse der Schutz der Bevölkerung allerhöchste Priorität haben. Das sagte der Chef des Geheimdienstkontrollgremiums des Bundestags, Henrich Mann, dem Handelsblatt. So sieht es auch der innenpolitische Sprecher der Unionsfraktion Thom. Bei Islamisten dürfe es keinerlei Nachsicht geben. Hier brauche man Haft, Sicherungsverwahrung und Abschiebehaft, sagte er. Und jetzt weitere Meldungen im Überblick. In Frankreich und Spanien kämpfen tausende Einsatzkräfte weiter gegen die schweren Waldbrände an. Insgesamt mussten schon mehr als 300.000 Menschen evakuiert werden, darunter auch viele Touristen. Der spanische Katastrophenschutz spricht von einem Feuermonster. Auf Mallorca hat es am Abend neue Proteste gegen den Massentourismus gegeben. Rund 25.000 Menschen beteiligten sich in der Hauptstadt Palma daran. Kritisiert wurden unter anderem die Wohnungsnot für Einheimische, aber auch Staus, Schmutz, Lärm und die Zerstörung der Natur. In Nordhausen in Thüringen hat es einen ungewöhnlichen Unfall gegeben. Ein 16-Jähriger ist mit seinem Moped gestürzt, weil plötzlich ein Affe über die Straße gelaufen war. Er war seinem Besitzer ausgebrochen. Der Jugendliche wurde bei dem Unfall nur leicht verletzt und auch der Affe konnte unverletzt wieder eingefangen werden. Die Mietpreise in Deutschland kennen seit Jahren nur eine Richtung, nach oben. Und das wird für immer mehr Menschen ein Problem. Das zeigt eine neue YouGov-Umfrage für die Postbank. Rund 2000 Menschen wurden dafür befragt und fast jeder Zweite sagt, dass er sich die Wohnkosten nur gerade so leisten könne. Bei jedem dritten Befragten gehen jeden Monat mindestens 40% des Nettoeinkommens für die Wohnkosten drauf. Die Postbank sagt deshalb, dass Wohnen werde für immer mehr Menschen zu einer finanziellen Zumutung. Die Umfrage zeige, wie wichtig bezahlbarer Wohnraum für unsere Gesellschaft geworden sei. Und das waren die Nachrichten mit Danny Hoppe.
3: Dankeschön, Danny. Gleich 8:03. Guten Morgen. Hier ist Radio Mülheim am Montag mit Insa Löll und dem Wetter für euch. Das kann sich heute nicht so richtig entscheiden, weil das werten will. Also wird es kuddelmuddelig. Die erste Tageshälfte. Viele Wolken, kleines bisschen Sonnenschein. In der zweiten Tageshälfte kommen dann vielleicht hier und da auch noch kleinere Schauer mit dazu. 16 Grad aktuell an der Petrikirche in der Altstadt. 22 Grad sind in der Spitze drin. Morgen wieder sommerlicher mit 28 Grad und deutlich mehr Sonnenschein.
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3: Eine Viertelstunde mehr Zeit einplanen müsst ihr heute Morgen auf der A3 Arnheim-Köln und das Ganze zwischen dem Kreuz Oberhausen und dem Kreuz Kaiserberg. Dann haben wir drei Blitzcontainer, drei Blitzbirnen im Einsatz. Einmal Selbeck-Kölner Straße, auf der Straße Katzenbruch, das ist die Verlängerung vom Blütterweg, und auf der Bonnstraße. Fehlt jetzt noch irgendetwas, dann seid so lieb und sagt eben Bescheid. 0800 70 70 321, das ist die Radio Mülheim Studio Hotline. Die nutzt ihr natürlich gerne auch für eine WhatsApp.
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3: Die 80er jetzt für euch, das ist Nick Kershaw und I won't let the sun go down on me.

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das ist Valerie und das ist wirklich eine Sommerüberraschung für euch in Mülheim, unter anderem für Olli aus Winkhausen, das weiß ich. Der hat nämlich vor ein paar Wochen schon gefragt, wann macht's denn endlich auf, das kleine Freibad Kempkenshof in Dümpen. Das ist tatsächlich ab heute wieder geöffnet und da hat eigentlich niemand mehr so richtig mitgerechnet. Aber der Betreiber sagt, ab heute könnt ihr vorbeikommen und schwimmen. Noch vor einem Monat sah das

nämlich ganz anders aus. Da hatte uns der Betreiber auf Nachfrage gesagt, dass es im Bad technische Probleme gibt, die so gravierend seien, dass das Bad in dieser Saison wo gar nicht mehr aufmachen könnte. Jetzt eben doch, ab sofort könnt ihr jeden Tag schwimmen von 10 bis 19 Uhr. Das Bad im Kempkenshof ist das kleinste Freibad bei uns in Mülheim. Es gibt ein 25 Meter Becken, Kinder- und ein Babybecken. Ich finde, das klingt nach einer sehr entspannten Planung für ab morgen, wenn dann mit 28 Grad und Sonne auch der Sommer wieder zurückkommt. 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

0: New bei Radio Mülheim um 8:30 Montagmorgen. Wettermäßig ist das heute auch Montag. Das weiß noch nicht so richtig, wo die Reise hingehen soll. Ich verrate es euch schon mal im Laufe der Woche. Schön. Also wir haben ein Happy End. Bis es soweit ist, trägt die Sonne noch so einen Konflikt mit sich selber aus. Die versteckt sich hinter vielen dicken Wolken. Heute Nachmittag bringen diese Wolken auch ein bisschen Regen mit. 16 Grad aktuell in der Westenergie Sporthalle, bis zu 22 Grad sind drin. Morgen 28 Grad und dann deutlich mehr Sonnenschein. 10 Minuten Zeitverlust heute Morgen auf der A3 Arnheim-Köln zwischen Oberhausen-Holten und dem Kreuz Kaiserberg. Und dann haben wir 3 Blitzcontainer, 3 Blitzbirnen im Einsatz. Bonnstraße, Kölner Straße in Selbeck und Katzenbusch, das ist die Verlängerung des Blötterwegs. Fehlt jetzt noch irgendwas, dann seid so lieb und sagt eben Bescheid. 0800 70 70 321, das ist die Radio Mülheim Studio-Hotline. Nutzt die Nummer gerne auch für eine WhatsApp.
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0: Kygo zusammen mit Tina Turner jetzt für euch zum Start in so eine neue Woche. Sommerferienwoche Nummer 2. Das ist What's Love Got to Do with It? Guten Morgen.

0: Together bei Radio Mülheim. Ja, sie haben für alles einen Rat, für jedes Problem einen Bonbon in der Tasche und meistens noch einen Spruch auf Lager. Und wir wissen, dann ist alles nicht mehr so schlimm. Es geht natürlich um Oma und Opa. Gerade jetzt in der Ferienzeit sind sie für viele von euch sicherlich eine große Hilfe bei der Kinderbetreuung. Aber was tun, wenn es Oma und Opa nicht mehr gibt oder sie weit weg wohnen? Dafür gibt es in einigen Städten Leihomas und Leihopas. Der Kinderschutzbund zum Beispiel hat so ein Projekt unter anderem in Gelsenkirchen gestartet und wir haben mit Heike und Horst Hofen gesprochen. Die machen das jetzt schon 2,5 Jahre ehrenamtlich als Leihoma und Leihopa für den 6-jährigen Luis.
1: Die ersten Male trifft man sich, wo das Kind zu Hause ist, dass man mit dem Kind in der eigenen Wohnung spielt, also in den eigenen 4 Wänden. Mhm. Das heißt also, wir lernen uns nach und nach erstmal kennen. Irgendwann suchen wir den Punkt, wo wir sagen, lass uns mal zusammen 1 Stunde, 2 auf den Spielplatz gehen.
0: Ja, und diese Annäherung, die kann dann eben halt 6 bis 8 Monate dauern. Der Kinderschutzbund sucht die Leihgroßeltern natürlich ganz akribisch aus und auch die Familien, die dann in den Genuss dieser Betreuung der Kids kommen. Im Fall des 6-jährigen Louis ist seine Mama alleinerziehend und die braucht einfach Hilfe. Und Horst genießt die 2 Tage pro Woche mit seinem Leihenkel oder wie er sagt, Wunschenkel sehr.
1: Ich glaube nicht, dass ich sonst mit 67 wie die Tage noch mit dem Kettcar durch die Gegend gefahren wäre im Revierpark. Oder dass ich auf dem Fußboden rumrobbe und mit irgendwelche Autos spiele. Ja, der hält mich fit, klar, der hält mich oft ab. Man kommt auf alle Klettergerüste wieder drauf.
0: Boah, Win-Win-Situation für alle Beteiligten. Horst und Heike selbst haben keine Kinder, aber viel Erfahrung durch den Umgang mit ihren jetzt erwachsenen Patenkindern. Und bei Louis gehören sie mittlerweile ganz, ganz fest zur Familie. Ich finde, das ist ein ganz, ganz tolles Projekt, so eine Leihoma und so ein Leihopa-Infos dazu bekommt ihr beim Kinderschutzbund. Und wie sieht es denn bei euch aus, bei euren Großeltern, Oma und Opa? Wann haben die euch zuletzt den Hintern gerettet? Standen euch mit Rat und Tat zur Seite oder kochen einfach die besten Möhren durcheinander? Wir feiern heute die Großeltern in der Radio Mülheim Community mit euren ganz persönlichen Sprachnachrichten. Schickt die gerne an die 0800 70 70 321. 20 Minuten noch, dann haben wir schon 9 Uhr. Ich bin in Salöl, ihr hört Radio Mülheim am Montagmorgen, Sommerferienwochenende.

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0: Das ist Natasha Bedingfield und Unwritten bei Radio Mülheim. 14 Minuten vor 9. Ich finde das ja immer bemerkenswert im Urlaub. In Holland am Strand zum Beispiel. Ne? Wenn ich da so liege und sehe, mit was für einer Kolonne Eltern mit Kindern da am Strand und man muss ja wirklich fast sagen anreisen. Ne? Da ist der Aufbau der Mölmschen Kirmes gar nichts gegen. Die kommen da mit faltbaren Bollerwagen, Sackkarren, großen IKEA-Taschen für Strandmuscheln, für Kühltaschen, für Wechselklamotten, für die Blagen, für Kuscheltiere und natürlich auch immer mit dabei das gesamte Interieur eines heimischen Sandkastens. Und das zumindest kann ich sehr gut verstehen. Denn fürs große Verbuddeln am Strand schaufelt es sich mit dem eigenen Werkzeug eben einfach besser.
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2: Wenn Sandburgen bauen zu langweilig wird, dürfen die Kinder Papi am Strand einbuddeln. Erst mit feinem Pudersand. Dann wird der feuchtere Sand in großen Bergen auf dem ganzen Körper verteilt und festgeklopft. Und irgendwann liegt eine Zugspitze aus Sand auf Papa und nur die zugekniffenen Augen und der Mund gucken raus.
3: Jetzt kann ich mich gar nicht mehr bewegen.
2: Und in diesem Moment haben alle Familienmitglieder ihre ganz eigenen Gedanken. Das kleine Kind denkt:
4: Oh, das haben wir voll gut gemacht.
2: Das große Kind denkt:
5: Und jetzt bestelle ich mir mit seinem Handy eine Playstation.
2: Der Hund denkt:
6: Ich glaube, den muss ich jetzt mal als meins markieren.
2: Und Mama denkt:
7: Ach, so ganz unbeweglich ist der und hat der imposant.
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0: Morgen. Der Anschlag auf den Berliner CSD mit einer Toten und 29 Verletzten hat bundesweit für Entsetzen gesorgt. Der mutmaßliche Täter, der 21-jährige Abdul B., ist tot. Die Polizei hat ihn in einer Kleingartenanlage in Berlin-Spandau erschossen. Was bleibt, sind viele offene Fragen und Forderungen nach mehr Härte im Umgang mit Gefährdern. Robert Jans aus der Redaktion. Denn viele können nicht nachvollziehen, dass Abdul B. noch auf freiem Fuß war.
1: Genau, denn nach Angaben der Berliner Generalstaatsanwaltschaft hatte Abdul B. im vergangenen Jahr mehrfach versucht, sich im Ausland der Terrormiliz IS anzuschließen. Monatelang saß er deshalb in Deutschland in U-Haft und war dann im Mai zu einer Jugendstrafe von 1 Jahr und 10 Monaten verurteilt worden. Trotzdem war er weiter auf freiem Fuß und dafür hatte auch Bundesinnenminister Dobrindt im ZDF kein Verständnis.
2: Wenn man sich das Register der Straftaten anschaut, dann kann man hier davon ausgehen, dass es sicherlich sinnvoll gewesen wäre, diese Person in Haft zu nehmen.
1: Das soll jetzt aufgearbeitet werden.
0: Ja, aus der CDU gibt es ja auch direkt Rufe danach, härter gegen Gefährder und Islamisten vorzugehen.
1: Ja, zum Beispiel vom Chef des Geheimdienstkontrollgremiums des Bundestags, Henrich Mann. Er sagte dem Handelsblatt, dass der Schutz der Bevölkerung allerhöchste Priorität haben muss. Und der Terrorismusexperte Neumann vom King's College in London gibt ihnen recht. Insgesamt sei unser Terrorstrafrecht zu milde, sagte er im ZDF. Die Strafen seien im europäischen Vergleich zu kurz. Dazu werde im Jugendstrafrecht der erzieherische Gedanke nach vorne gestellt, oft auch vor dem Schutz der Öffentlichkeit. Darüber musste man nachdenken, sagt Neumann.
0: Danke, Robert. Und jetzt weitere Meldungen im Überblick. In Spanien und Frankreich sorgen die schweren Waldbrände weiter für große Probleme. Betroffen in Frankreich ist vor allem die Region rund um Bordeaux. Die Behörden dort haben Touristen gestern empfohlen, nicht zu kommen und über ein anderes Reiseziel nachzudenken. Im schleswig-holsteinischen Glückstadt hat ein mutmaßlicher Tornado gestern Abend für große Verwüstungen gesorgt. Nach Angaben der Polizei wurden bis zu 50 Gebäude beschädigt. Verletzt wurde aber niemand. Für viele Menschen wird es immer schwerer, die Miete zu bezahlen. Das zeigt eine neue YouGov-Umfrage für die Postbank. Befragt wurden rund 2000 Mieter. Jeder Zweite sagt, er könne sich die Wohnkosten nur gerade so leisten. Jetzt in den Sommerferien zieht es viele wieder auf die Lieblingsinsel der Deutschen nach Mallorca. Dort sind aber weiter viele Einheimische nicht glücklich damit. In der Hauptstadt Palma haben am Abend rund 25.000 Menschen gegen den Massentourismus auf der Insel protestiert. Sie forderten eine Begrenzung der Besucherzahl. Dazu kritisierten sie viele Staus, Schmutz, Lärm und die Zerstörung der Natur durch den Massentourismus. Und das waren die Nachrichten mit Danny Hoppe.
3: Dankeschön, Danny. 9:03. Guten Morgen. Hier ist Radio Mülheim am Montag mit Insa Löll und dem Wetter. Ja, das ist noch so ein bisschen in Montagsknatschstimmung. So richtig Sommer. Erst ab morgen. Heute nochmal dicke Wolken. Kleines bisschen Sonne gibt es auch. Und ab heute Nachmittag in der zweiten Tageshälfte ist auch ein bisschen Regen mit dabei. 22 Grad schaffen wir. 17 Grad aktuell im Dichterviertel. Morgen, wie gesagt, sonniger und wärmer mit 28 Grad.
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3: Auf den Straßen läuft das tiefenentspannt. Ihr kommt gut durch und habt freie Fahrt. Nur denkt bitte an alle drei Blitzcontainer, die Blitzbirnen, die im Einsatz sind. Bonnstraße in Heißen, Kölner Straße in Selbeck und Katzenbruch der Verlängerung vom Blötterweg. Fehlt hier jetzt noch irgendwas? Habe ich irgendwas vergessen? Dann seid so lieb und sagt eben Bescheid, damit wir alle zusammen die anderen warnen können. Das macht ihr selbstverständlich auch vom Handy aus kostenlos mit einem Anruf bei mir im Studio unter der 0800 70 70 321. Könnt über die Nummer gerne auch eine WhatsApp schicken.
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3: Am Montagmorgen mit Bruno Mars, das ist I Just Might.

0: schon ein bisschen Kribbeln im Bauch ist ja ganz nett, aber wie ist es denn mit so einem richtigen Flattern?
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0: Ja, wir versorgen euch. So, wir versorgen euch jeden Morgen bei Radio Mülheim mit Tipps für Unternehmungen, Ausflüge in den Ferien, jetzt in den Sommerferien, damit dann niemandem langweilig wird. Wie wäre es denn zum Beispiel, wenn ihr euch mal an der Skyfly Zipline in Winterberg im Sauerland probiert? Da seid ihr von Mülheim aus in unter 2 Stunden. Ihr startet direkt oben an der St. Georg-Schanze, fliegt dann an dieser Mega-Zipline einen ganzen Kilometer weit ins Tal. 65 Sachen pfeift euch dann der Wind durch um die Ohren, während ihr das Gebiet aus der Vogelperspektive beobachten könnt. Ihr könnt sogar zu zweit nebeneinander starten, also als Pärchenflug mit Highspeed. Spaß kostet 35 Euro für Erwachsene, Kinder zahlen 28 Euro und geöffnet ist das Ganze täglich von 10 bis 18 Uhr, vorausgesetzt hat Wetter spielt mit. Und das sieht ja in den kommenden Tagen ganz gut aus.
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0: Das sind die ganz frühen 90er bei Radio Mülheim an euer Montagmorgen Roxette und Joyride.
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3: Ja, nee, ist klar.
4: Ach, hör auf. So geht's ja nur auch nicht. Leck mir am Arsch, ey. Das ist doch kein Zustand. Eine Woche verbringen wir quasi in der Dampfsauna. In der Woche drauf bist du mit der Regenjacke unterwegs und hast vorsichtshalber einen Vortischlüpper und dicke Socken an. Am Mittwochmorgen bin ich hier in Hamburg um 8 Uhr zum Zahnarzt. Ich sag mir, Atze, zieh mal lieber ein Sweatshirt über, der ist gerade kalt. Ich laufe also pünktlich hier los und stelle nach 10 Minuten fest, also, es regnet ja die ganze Zeit. Also ich hab so richtig dich schön den Pelz nass gekriegt. Ich saß im Wartezimmer bei meiner Zahnfee und war am Bibbern wie so ein Rehpinscher. Ja, das Erste, was ich gedacht habe, ja, das gönne ich meiner Perle, dass ich so nass geworden bin. Hätten mir auch sagen können, dass ich eine Regenjacke anziehen soll. Ja, ich habe richtig hämisch gelacht, aus Schadenfreude ihr gegenüber. Hoffentlich werde ich krank, habe ich noch gedacht. Jetzt muss man wissen, mein Spatzel ist so eine echt nordische. Die kommt so richtig aus dem Norden, also nördliches Norddeutschland, so eins vor Dänemark. Das heißt, schlechtes Wetter kennt die gar nicht. Solange die Schafe noch Locken haben, ist kein Wind, sagen diese Nordmenschen. Wenn es draußen regnet und ich will mit dem Auto statt Fahrrad, sagt die, ach, wegen dem bisschen Nebel, du Lüttenschieder. Und die meint das auch so. Die fährt wirklich mit ihrem Rädchen durchs größte Schiedwetter mit bester Laune. Topolle, oder?
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0: 9.31 Uhr. Wir gucken ganz schnell aufs Wetter. Das ist heute eine sehr, sehr wechselhafte Angelegenheit. Sonne und Wolken im Wechsel. Gegen Nachmittag werden die Wolken dann dichter. Dann kann es auch mal ein bisschen Regen geben. 22 Grad in der Spitze, 17 Grad aktuell am Golfplatz in Selbeck. Morgen 28 Grad und deutlich sonniger. Auf den Straßen läuft das auch entspannt. Wir haben Sommerferien, das merken wir. Aktuell ist nämlich nichts los. Nur ihr denkt bitte an die Blitzcontainer. Die fühlen sich gerade ganz wohl, die Blitzbieren auf der Bonnstraße in Heißen, auf der Kölner Straße in Selbeck und auf der Straße Katzenbruch. Das ist die Verlängerung vom Blötterweg. Habe ich irgendwas vergessen? Dann seid so lieb und sagt eben Bescheid. 0800 70 70 321. Das ist die Radio Mülheim Studio Hotline. Nutzt die Nummer gerne auch für eine WhatsApp.
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0: Schönen Start in den Montag mit den 2000ern. Das sind Destiny's Child und Survivor. Guten Morgen.

0: Wall bei Radio Mühlheim am Montagmorgen. Was wäre die Welt ohne Omas und Opas? Auf jeden Fall weniger süß. Weil es bei Oma und Opa immer was zu schnuppen gab. Und gerade jetzt in der Ferienfreizeit sind die natürlich in wahnsinnig vielen Familien eine ganz, ganz große Stütze. Bei der Kinderbetreuung Kollegin Jasmin Wallbrot aus dem Radio Mühlheim-Früttin, die war unterwegs und hat eine Familie getroffen, die ohne Großeltern im Moment völlig aufgeschmissen wäre.
1: Warum sind Oma und Opa die allerbesten?
2: Oma und Opa sind die Besten. Die sind, sind einfach das beste Backup. Zum Beispiel heute erst noch genutzt für die Ferienbetreuung meiner Tochter. Ne, Nike, wie war es heute?
3: Gut.
2: Was hast du mit Oma gemacht?
3: Wir waren einkaufen und ich habe gebastelt.
1: Also das macht immer Spaß, Zeit mit Oma zu verbringen.
3: Ja.
2: Man darf da

0: ganz viel, was man zu Hause vielleicht nicht so darf. Und es gibt auch immer leckere Sachen zu essen.
1: Gab es Süßigkeiten bei Oma?
2: Ja, es gab Pfannkuchen. Und ich musste da Nutella und noch Zimt und Zucker drauf machen auf die Pfannkuchen.
1: Boah, und sowas gibt's zu Hause nicht.
0: Selten.
1: Okay, dann frage ich doch gleich mal die Oma dazu. Also warum verbringst du dann so gerne Zeit mit deinen Enkelkindern?
3: Weil es mir Spaß macht, weil es mich jung hält und weil es mich immer wieder herausfordert. Und weil ich einfach stolz bin, Enkelkinder zu haben. Als meine Kinder klein waren früher, bin ich auch gerne zu meiner Mutter gegangen. Und das ist für mich dann auch so ein bisschen Erholung gewesen, wenn ich die Kinder dann mal so ein bisschen aus den Augen lassen konnte und wusste, die sind gut versorgt.
4: Ja, die sind auf jeden Fall gut versorgt und ich glaube, das machen dann Eltern auch einfach mit einem sehr, sehr guten Gefühl, wenn die wissen, die Kids sind bei Oma und Opa und haben dann da einfach eine gute Zeit. Es ist eine Win-Win-Win-Situation für alle Beteiligten. Wir sagen heute Danke an Oma und Opa. Wir feiern heute die Großeltern in der Radio Mülheim Community, natürlich auch mit euren Sprachnachrichten. Schickt die gerne rein an die 0800 70 70 321.

0: Olivia Dean und So Easy bei Radio Mühleheim. Wir starten in Woche 2 unseres Sommerradios. Es gibt wieder eine Menge Aktionen, verrückte Challenges und ganz viel zum Mitmachen für euch. Gleich ab 10 übernehmen hier nämlich Lukas Mantsch und Jasmin Weilbrot. Was steht an bei euch?
1: Ja, weil es heute noch nicht so heiß ist wie den Rest der Woche, starten wir, ich sag mal, sportlich.
2: Ja, also nicht wir, aber unsere Reporterin Lena Berg, die schwingt sich in den Sattel. Immer montags geht es ja für sie auf den Ruhrtal-Radweg und heute ist eben Etappe 2 dran. Aber nur stumpf in die Pedale treten, wäre ja wirklich ein bisschen einfach. Deshalb muss sie unterwegs natürlich auch noch wieder ein paar Challenges meistern.
1: Letzte Woche sollte Lena zum Beispiel andere Radler finden, die mit ihr das Lied Alle meine Entchen klingeln. Hat leider nicht so gut funktioniert, das kann man sagen. Deshalb musste sie zur Strafe das Auto einer Kollegin waschen. Nicht schön.
2: Also mein Auto hätte es auch dringend nötig, aber für heute haben wir uns natürlich andere schöne Sachen überlegt.
0: Viel Spaß gleich nach 10 mit unserem Sommerradio mit Lukas Mantsch und Jasmin Weilbrot. Ich bin in Salöl. Ich wünsche euch noch einen schönen restlichen Montag. Wir hören uns morgen früh wieder zum Start in den Dienstag morgen ab 6. Für euch jetzt noch Fleetwood Mac. Das ist Little Lies. Guten Morgen.

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1: Mit Danny Hoppe. Guten Morgen. Der mutmaßlich islamistische Angriff auf den Berliner CSD war ein Schock und beschäftigt Deutschland, die Bevölkerung, die Polizei und die Politik. Dabei rückt jetzt vor allem eine Frage in den Mittelpunkt. Warum der polizeibekannte radikalisierte Islamist, der sich der Terrormiliz IS anschließen wollte, frei herumlaufen konnte? Aus der Politik werden deshalb härtere Strafen gegen Islamisten gefordert. Marc Weiß hat die Infos.
2: Anders als in vielen früheren Fällen war den Behörden in diesem Fall durchaus bekannt, dass Abdul B. Islamist war. Der inzwischen erschossene mutmaßliche Täter hatte eine ganze Reihe von Straftaten begangen, galt als Gefährder und war trotzdem nur zu einer Bewährungsstrafe verurteilt. Auch Bundesinnenminister Dobrindt fragt sich, wie das sein kann. Man werde untersuchen, wie bei jemandem, den man als Gefährder identifiziert, eine Strafe zur Bewährung ausgesetzt wird, kündigt der Dobrindt an. Klar ist, man konnte den 21-Jährigen nicht abschieben. Er war Deutscher und ist in Deutschland geboren. Es mehren sich aber die Stimmen von Experten, die der deutschen Justiz vorwerfen, in solchen Fällen zu lasch zu sein. Terrorexperte Neumann vom King's College in London findet zum Beispiel, dass Strafen in Deutschland im europäischen Vergleich zu kurz seien. Außerdem stelle das Jugendstrafrecht den erzieherischen Gedanken voran und

0: den Schutz der Öffentlichkeit oft hinten an. Bedeutet, dass man Tätern immer noch eine Chance geben möchte. Das kann allerdings, so wie in Berlin geschehen, nach hinten losgehen. Neumann fordert, diesen Aspekt im Jugendstrafrecht dringend zu überprüfen.
1: Und jetzt weitere Meldungen im Überblick. In Frankreich und Spanien kämpfen tausende Einsatzkräfte weiter gegen die schweren Waldbrände an. Insgesamt mussten schon mehr als 300.000 Menschen evakuiert werden, darunter auch viele Touristen. In Frankreich ist vor allem die Region rund um Bordeaux betroffen. In der Nacht sei die Lage dort insgesamt stabil geblieben, heißt es von den Behörden. Es war die dritte Nacht ohne Angriffe im Iran und das macht sich direkt bei den Ölpreisen bemerkbar. Sie sind zum Handelsbeginn heute deutlich gesunken. Der Preis für einen Barrel der Nordseesorte Brent sank um 5% auf rund 92 Dollar. Die Bundesregierung plant eine höhere Alkoholsteuer für Spirituosen, Sekt oder Alkopops und die meisten Menschen in Deutschland finden das gut. Das zeigt eine neue Forsa-Umfrage für die KKH. Demnach sind 2/3 der Befragten dafür. Gleichzeitig glauben aber auch genauso viele, dass dadurch nicht weniger Alkohol getrunken wird. Bundeskanzler Merz hat das tagelange Verkehrschaos in den eigenen Reihen beendet. Steffen Bilger wird neuer Verkehrsminister und löst Patrick Schnieder ab. Das hat Regierungssprecher Cornelius am Abend bestätigt. Und noch bevor Bilger sein Amt offiziell antritt, hat er von der Umweltorganisation Greenpeace gleich eine Liste vorgelegt bekommen mit Dingen, die er jetzt besser machen soll als sein Vorgänger. Gefordert werden mehr E-Autos auf den Straßen, Verbesserungen bei der Deutschen Bahn und ein Tempolimit. Neue Namen alleine reichten nicht. Man brauche auch eine bessere Verkehrspolitik und einen neuen Kurs, sagt Greenpeace. Sonst gäbe die Bundesregierung verkehrspolitisch weiter Vollgas in Richtung klimapolitischer Abgrund, heißt es. Und das waren die Nachrichten mit Danny Hoppe.
2: Und hier ist euer Sommerradio um 9:02 mit dem Wetter. Das ist heute nochmal eine kurze Erholung vor der nächsten Hitzewelle. Heute wechseln sich Sonne und Wolken ab. Es ist ein bisschen windig und es kann zwischendurch auch noch nass werden. Bei angenehmen 21 bis 23 Grad. Ab morgen dann wieder viel Sonne und deutlich wärmer mit um die 28 Grad. Ja, und den Rest der Woche wird es noch heißer.
3: Geht rüber auf die Straßen, hier ist euer aktueller Verkehrsservice. Geht los mit einer Warnmeldung von der 42 Kamp-Lünfort-Dortmund zwischen Gelsenkirchen-Hessler und Gelsenkirchen-Zentrum. Da liegen Gegenstände, also ein Holzbalken auf der Fahrbahn. Fahrt hier bitte unbedingt vorsichtig. Dann noch die Staus. A3 Arnhem-Köln zwischen Dienstlaken-Süd und Kreuz-Oberhausen-West. 4 Kilometer Stop-and-Go, 10 Minuten plus. Die A42 Kamp-Lünfort-Dortmund zwischen Kreuz-Duisburg-Nord und Kreuz-Oberhausen-West. 1 Kilometer, 5 Minuten plus. Und dann noch die A44 Dortmund-Kassel zwischen Lichtenau und Marsberg. 5 Kilometer Stau, hier kommt 20 Minuten obendrauf für euch. Habt ihr noch was gesehen? Blitzer oder Staus? Gerne melden per WhatsApp.
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3: Ansonsten euch allen eine gute und sichere Fahrt.
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2: Und wir sind Lukas Mantsch und Jasmin Wallbrot. Schönen guten Morgen. Ich hoffe, ihr seid bis jetzt gut in die neue Woche gestartet.
3: Es könnte mit uns auch nur besser werden.
2: Natürlich.
3: Jasmin. Das ist Marc Forster mit Chöre. 4 Minuten nach 10 haben wir's.

0: Alex Warren mit Ordinary in eurem Sommerradio um gleich 9:45. In den Wald gehen, ohne in den Wald zu gehen. Klingt komisch, geht aber.
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2: Tja, und zwar im Gasometer in Oberhausen. Hier läuft aktuell die Ausstellung Mythos Wald, inklusive 35 Meter hohem Baum, nur aus Licht bestehend. Janet Schmitz ist Chefin und Kuratorin vom Gasometer. Und neben dem großen Baum, nur aus Lichtern eben, gibt es noch ein anderes besonderes Highlight, und zwar den Klangraum.
3: Ich erfahre in diesem Klangraum, also nur Geräusche, wie klingen die Wälder bei Sonnenaufgang. Im Müritzer Nationalpark singen die Nachtigallen um die Wette. Aber in Afrika geben die Brüllaffen den Ton an. Das finde ich unheimlich gut.
2: So viele Wälder in nur einem Raum, quasi so eine Reise durch verschiedene Länder und deren Wälder.
0: Klingt mega gut, finde ich. Die Ausstellung im Gasometer, die läuft noch bis zum 30. Dezember. Tickets gibt's ab 14 Euro. Und wenn ihr auch noch einen netten Sommertipp für uns habt, gerne her damit, könnt ihr uns einfach eine WhatsApp schicken.
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2: Das Musikmann von Martin Garrix und U2. Hier ist Fireflies. 9:45 haben wir's.

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2: Hier sind Jasmin Wallbrot und Lukas Mansch. Einen schönen Montag euch.
3: Und das hier ist Katy Perry für euch. I Kissed a Girl. Kommt gut in den Tag.

0: Kato und Jon. Turn the lights off. 10.39 Uhr haben was?
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0: So, das ist wirklich so ein Stück Kindheit, Freunde. Und zwar zum Mitbieten. Ne? Das ehemalige Playmobil-Werk in Dietenhofen in Bayern. Das ist dicht und wird jetzt versteigert. Und zwar restlos ab, haltet euch fest, 1 Euro.
3: Ja, also vom Förderband bis zur Fan-Deko, es kommt wirklich alles unter den Hammer. Mein Highlight ist ja die USS Enterprise als Playmobil-Edition, mega. Und lebensgroße Playmobil-Figuren, die so Desinfektionsspender in der Hand halten.
0: Guck mal, das wäre doch was für dein Badezimmer.
3: Ja, ja, dann müsste ich allerdings noch ein bisschen anbauen, glaube ich. Und ich habe mal geguckt, das aktuelle Gebot, das liegt dabei schon über 1400 Euro. Doch ein bisschen viel für meine Badezimmer-Deko. Andere Playmobil-Deko steht aber wirklich noch bei 1 Euro. Ja, und alle Auktionen, die laufen auch noch bis Mittwoch, also könnt ihr noch ein bisschen was reißen.
0: Also lustig, das gerade klingt, ne? So traurig ist das natürlich auch. Nach 57 Jahren ist Schluss mit der Produktion in Bayern. Ich selber bin ja auch mit Playmobil aufgewachsen.
3: Wir alle, ne?
0: Playmobil lässt jetzt also nur noch im günstigeren Ausland produzieren und so verschwindet auch so ein Stück Made in Germany im Kinderzimmer.
3: Ja, leider. Aber ich will diese Riesenfiguren haben.
0: Vielleicht kann uns die ja jemand kaufen.
3: Ah, gerne, gerne. Das Ganze geht auf restlos.com. Nur mal so zur Info für euch.
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0: Eric Clapton, Tears in Heaven für euch.

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0: mit Danny Hoppe. Guten Tag. Viele schauen gerade mit Sorgen nach Spanien und Frankreich und fragen sich, ob sie ihre Reise dorthin antreten können. Denn die schweren Waldbrände dort machen weiter große Probleme, vor allem im Südwesten Frankreichs rund um Bordeaux. Dort mussten schon mehr als 220.000 Menschen in Sicherheit gebracht werden. Die Behörden dort hatten Touristen zuletzt empfohlen, besser nicht zu kommen und über andere Reiseziele nachzudenken. Marc Weiß aus dem News-Team, immerhin zum ersten Mal seit Tagen haben sich die Flammen in der Nacht dort nicht weiter ausgebreitet. Das ist aber noch keine Entwarnung.
1: Nein, leider nicht. Es ist wirklich nur der aktuelle Stand und es wird befürchtet. Leider muss man sagen, dass es noch mal schlimmer wird. Grund ist das Wetter. Ab morgen werden in der Region um Bordeaux über 40 Grad erwartet. Das Gegenteil würde helfen, Kühl und Regen, aber das wird es in den nächsten Tagen dort nicht geben. Dafür kommen aus Spanien gute Nachrichten. Die Lage rund um Madrid hat sich wohl etwas entspannt. Heute sollen sogar die ersten Evakuierten wieder zurückkehren dürfen. Das sind aber alles Menschen, die wirklich weit weg von den Flammen wohnen. Aber immerhin, die Brände seien nach wie vor nicht unter Kontrolle, sagen die Behörden. Und auch in Spanien hilft das Wetter dem Ganzen leider überhaupt nicht, denn hier werden zu der Hitze ab heute auch noch stürmische Böen erwartet, die die Flammen natürlich immer wieder anfachen können. In Spanien sind es vor allem die Feuer in der Umgebung von Madrid und Valencia, die besonders stark wüten. Insgesamt wurden 75.000 Menschen in Sicherheit gebracht.
0: Danke, Marc. Und jetzt weitere Meldungen im Überblick. Nach dem Anschlag auf den CSD in Berlin ist ein zweiter Verdächtiger wieder frei. Das hat die Bundesanwaltschaft vorhin mitgeteilt. Währenddessen ist die Sicherheitsdebatte in vollem Gange. Politiker von Union und SPD wundern sich, dass der erschossene mutmaßliche Täter noch auf freiem Fuß war. Er war als Gefährder bekannt und verurteilt. FIFA-Chef Infantino hat alle Kritik an der Fußball-WM zurückgewiesen. Gegnern des Turniers warf er bei Instagram vor, Hass und Spaltung zu verbreiten. Positive Seiten des Turniers würden bewusst ausgeblendet. Die Kritik an der aufgehobenen Sperre von US-Stürmer Bellingham nannte Infantino merkwürdig. So etwas gäbe es auch in den größten Fußballligen, schrieb er. Auf Mallorca hat es am Abend neue Proteste gegen den Massentourismus gegeben. Rund 25.000 Menschen beteiligten sich in der Hauptstadt Palma daran. Kritisiert wurden unter anderem die Wohnungsnot für Einheimische, aber auch Staus, Schmutz und Lärm. Wer sich in diesem Jahr in Venedig den Markusplatz, die Rialto-Brücke oder die vielen anderen Highlights anschauen wollte, musste dafür zahlen und für die Stadt hat sich das richtig gelohnt. Sie hat in diesem Jahr mit ihrem Eintrittsgeld so viel eingenommen wie noch nie. Seit April waren es mehr als 5 Millionen Euro. Das hat die Stadtverwaltung in Venedig jetzt mitgeteilt. In der Regel betrug die Gebühr 10 Euro. Die gute Nachricht für Touristen, die diesjährige Bezahlsaison ist vorbei. Für den Rest des Jahres können Tagesgäste wieder ohne Bezahlung in die Stadt. Die schlechte Nachricht, ab dem nächsten Jahr könnte es dann aber deutlich teurer werden. Venedigs neuer Bürgermeister hat an bestimmten Wochenenden bis zu 50 Euro ins Spiel gebracht. Und das waren die Nachrichten mit Danny Hoppe.
2: Kurz nach 11, bei euch läuft das Sommerradio und wir gucken aufs Wetter. Die neue Woche, die startet mit Sonne und Wolken im Wechsel. Dazu ist es windig, zwischendurch sind auch mal Schauer möglich. Angenehme 21 bis 23 Grad bekommen wir heute. Ab morgen kommt dann die Sommerhitze zurück. Morgen schon viel Sonne, nur ein paar Wolken bei um die 28 Grad. Und danach knacken wir wieder deutlich die 30 Grad Marke.
3: Kurzer Blick auf die Straßen. Hier ist euer aktueller Verkehrsservice. Geht los auf der 3 Köln-Oberhausen zwischen Duisburg-Wedau und Oberhausen-Lierich. 3 Kilometer Stau, 10 Minuten plus. Dann nochmal die 3, diesmal die Gegenfahrbahn Arnheim-Köln zwischen Dienstlaken-Süd und Kreuz-Oberhausen-West. 4 Kilometer Stau, auch hier 10 Minuten plus. Die A59 Duisburg-Dienstlaken zwischen Kreuz-Duisburg und Kreuz-Duisburg-Nord. 3 Kilometer Stau. Viertelstunde kommen hier oben drauf für euch. Und dann noch die A44 Dortmund-Kassel zwischen Lichtenau und Marsberg. 6 Kilometer Stau. Hier verliert ihr eine halbe Stunde. Da, wo es geht, euch eine gute und sichere Fahrt.
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3: Mit Jasmin Wallbrot und Lukas Mansch, hallo. Und wir haben euch den perfekten Sommersong mitgebracht.
2: Ja, vom absoluten Mega-Durchstarter aus dem letzten Jahr. Somber, der macht so richtig gute Laune, finde ich. Auch wenn es um verbotene Liebe und einen möglichen Ehebrecher geht. Hier ist für euch jetzt im Sommerradio Homewrecker.

0: Laurel mit Habit hier in eurem Sommerradio.
1: Einen schönen Montag wünschen wir. My Love is Your Love. Das ist Whitney Houston jetzt extra für euch.
0: Ist dein Mikrofon noch im Wochenende?
1: Ja, offensichtlich. Man sollte auch auf den Knopf drücken.

0: ist Whitney Houston mit My Love is Your Love in eurem Sommerradio. Guten Morgen.
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0: Noch sitzt sie gemütlich im Auto, aber jetzt gleich geht's rauf aufs Fahrrad. Ich hoffe, unsere Sommerradio-Reporterin Lena Berg, die ist bereit für Etappe Nummer 2.
2: Ja, sie hat sich zur Aufgabe gemacht, den Ruhrtal-Radweg, also 230 Kilometer durch Sauerland und Ruhrgebiet zu düsen. Lena, letzten Montag hast du die ersten 35 Kilometer geschafft. War entspannt, oder?
3: Ja, war so mäßig entspannt, würde ich sagen. Ich habe ja die Challenge leider auch nicht geschafft. Ich war ein bisschen zu langsam unterwegs. Deswegen bin ich gespannt, wie lange ich heute unterwegs bin und wie viel Strecke so auf mich wartet, also von wo bis wo ich denn fahre. Wir starten ja in Bestwig im Sauerland und dann gucken wir mal, was das Ziel ist. Ich habe die nette Kollegin Nadine hier bei mir. Die hat ja den Umschlag mit diesem wunderbaren
0: genau.
3: Umschlag, wo drin steht, was ich denn so machen muss.
0: Spannung!
3: Heute. Ich würde sagen, wir öffnen den einfach mal. Nadine, oh Gott.
4: Soll ich mal vorlesen?
3: Lies mal.
2: Ich habe auch ein bisschen Gänsehaut.
0: Ja, ich bin auch ganz gespannt.
4: Lena, du musst heute von Bestwig über Meschede und Arnsberge bis Ense fahren. Das sind circa 52 Kilometer.
0: Oha!
4: Du hast dafür 3,5 Stunden Zeit. Und deine Zusatzchallenge dürfen heute die Hörer entscheiden. Also Vorschläge gerne per WhatsApp an die Hotline, was Lena noch so auf ihrer Tour für eine Challenge machen muss.
0: Okay, das ist mal krass.
3: Ich weiß nicht, was ich dazu sagen soll. Alter. Das ist ja 52 Kilometer. Leute, letztes Mal bin ich 35 nur gefahren. Jetzt 52, das ist natürlich eine Hausnummer, ne?
0: Lena, sei froh, dass es heute noch nicht so ganz so knalleheiß ist wie die nächsten Tage.
3: Ey, yo, wirklich, das stimmt. Also heute ist ja eigentlich bestes Fahrradwetter. Nicht so super viel Sonne, nicht so ganz heiß, aber trotzdem nicht kalt. Also ist eigentlich perfekt.
2: Also nur nochmal für euch, letzte Woche musste Lena alle meine Entchen klingeln.
0: Ja, und einen Radfahrer finden, Fahrrad. Der mit ihr klingelt.
2: Das hat sie nicht geschafft und musste deswegen ein Auto waschen. Also überlegt euch was Cooles, gerne per WhatsApp schicken.
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0: Und Lena meldet sich heute immer wieder vom Drahtesel und vom schönen Ruhrtal-Radweg hier bei uns im Sommerradio.
2: Viel Spaß, Lena.

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2: Mit Jasmin Wallbrot und Lukas Mansch, hallo.
3: Ja, und unserer Ruhrtal-Radweg-Challenge. Reporterin Lena Berg, die ist da ja heute unterwegs. Und ihr sollt euch für sie eine Challenge auf dem Fahrrad überlegen.
2: Zum Beispiel 20 Kilometer im Handstand fahren.
3: Ja, oder vielleicht auch ein bisschen was Schwereres.
2: Einfach eine WhatsApp schicken zu uns ins Studio.

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0: Christina Aguilera. Genie in a Bottle. Guten Tag, Sommerradio-Woche Nummer 2 haben wir.
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0: Das ist Musik von Kiss. I was made for loving you, baby. 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
1: Mit Lukas Mansch und Jasmin Weilroth. Schönen Montag wünschen wir.
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1: Mit Danny Hoppe, guten Tag. Der Anschlag auf den CSD in Berlin hat bundesweit für Entsetzen gesorgt und natürlich auch wieder die Diskussion um die Sicherheit bei Großveranstaltungen in Gang gebracht. Auch bei uns in NRW, denn am nächsten Wochenende sind weitere CSDs geplant, unter anderem in Bonn, Moers und Ahaus. Die Veranstalter haben schon angekündigt, dass sie die Sicherheitskonzepte noch einmal überprüfen wollen. Parallel dazu wird in der Politik darüber diskutiert, ob die Gangart gegenüber islamistischen Gefährdern verschärft werden sollte. Hossein Asyandi berichtet. Aus dem Landtagsstudio Düsseldorf.
2: Der Anschlag in Berlin hat auch in NRW Entsetzen ausgelöst. Ministerpräsident Wüst spricht von einem Angriff auf Freiheit und Vielfalt. Innenminister Reul kündigt an, die Polizei für alle laufenden und bevorstehenden Veranstaltungen noch einmal besonders zu sensibilisieren. Die Sicherheitskonzepte würden überprüft und bei Bedarf angepasst, heißt es. Jetzt am Wochenende finden zahlreiche CSD-Veranstaltungen in NRW statt. Die Organisatoren des CSD in Bonn haben schon erklärt, die Veranstaltung am Samstag findet definitiv statt. Auch heute setzt die queere Community in NRW ein Zeichen. In Essen ist am Nachmittag eine Mahnwache für die Opfer geplant. Gleichzeitig richtet sich der Blick auf den mutmaßlichen Täter. Er war den Sicherheitsbehörden bekannt und galt als islamistischer Gefährder. Warum er trotzdem auf freiem Fuß war, soll jetzt aufgeklärt werden. Politiker diskutieren bereits über strengere Regeln, vor allem im Jugendstrafrecht und im Umgang mit bekannten Gefährdern.
1: Und jetzt weitere Meldungen im Überblick. In Spanien und Frankreich toben weiter schwere Waldbrände. In der französischen Region rund um Bordeaux mussten bisher rund 220.000 Menschen evakuiert werden. Die Zahl der Brandherde sei im Vergleich zu gestern zwar zurückgegangen, der Waldbrand aber nach wie vor nicht unter Kontrolle, heißt es von den Behörden. Die bisherige CDU-Schatzmeisterin Franziska Hoppermann soll neue Generalsekretärin ihrer Partei werden. Bundeskanzler Merz hat sie am Vormittag in einer Sitzung des Präsidiums für den Posten vorgeschlagen. In diesen Minuten will er das auch in einer Pressekonferenz bekannt geben. Für viele Menschen wird es immer schwerer, die Miete zu bezahlen. Das zeigt eine neue YouGov-Umfrage für die Postbank. Befragt wurden rund 2000 Mieter. Jeder Zweite sagt, er könne sich die Wohnkosten nur gerade so leisten. Die Fußball-Weltmeisterschaft war die bisher herausragendste, das größte Ereignis der Welt. Ohne Zwischenfälle, Feindseligkeiten und Gewalt, sie habe das Beste der Menschheit gezeigt. So hat FIFA-Chef Infantino die WM jetzt noch einmal zusammengefasst und alle Kritik am Turnier zurückgewiesen. Kritikern warf er bei Instagram vor, Hass, Spaltung und falsche Gerüchte zu verbreiten. Positive Seiten des Turniers würden sie bewusst ausblenden. Er selbst ist in seinem Statement allerdings auch gut darin, Kritik auszublenden. Zum Einreiseverbot für Schiedsrichter Omar Attan und den Vorwürfen iranischer Spieler, in den USA ungerecht behandelt worden zu sein, verliert er kein Wort. Allerdings geht er auf die

0: Kritik an der aufgehobenen Sperre von US-Stürmer Bellingham nach einem Anruf von US-Präsident Trump ein. Diese sei merkwürdig. Korrekturen gäbe es auch in den größten Fußballligen der Welt, schreibt Infantino. Und das waren die Nachrichten mit Danny Hoppe.
1: Hier ist euer Sommerradio um 12:02 und wir gucken mal eben aufs Wetter. Heute ist wettertechnisch wirklich noch mal kurzes Durchatmen angesagt, bevor es wieder richtig sommerlich wird. Sonne und Wolken heute Mix dazu, leicht windig und stellenweise kann auch mal ein bisschen Regen dabei sein. Die Temperaturen bleiben mit 21 bis 23 Grad richtig schön. Ab morgen kommt die Sonne wieder stärker raus, dazu dann sogar bis zu 28 Grad. Ja, und im weiteren Verlauf der Woche wird es noch mal richtig knackeheiß.
2: Kurzer Blick auf die Straßen, hier ist euer aktueller Verkehrsservice. Geht rüber auf die A3 Köln-Oberhausen zwischen Duisburg-Wedau und Oberhausen-Lierich. 4 Kilometer Stau, Viertelstunde plus. Die 42 Dortmund-Kamp-Lindfort zwischen Gelsenkirchen-Zentrum und Kreuz-Essen-Nord. 3 Kilometer Stop-and-Go, 5 Minuten plus. Die A59 Duisburg-Dienstlaken zwischen Kreuz-Duisburg und Kreuz-Duisburg-Nord. 2 Kilometer Stau, 10 Minuten plus. Und dann noch die A44 Dortmund-Kassel zwischen Lichtenau und Marsberg. 5 Kilometer Stau, hier verliert ihr 20 Minuten. Da, wo es geht, euch eine gute und sichere Fahrt.
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2: Mit Jasmin Weilbrot und Lukas Mansch. Und Jasmin, wir beide moderieren ja das erste Mal zusammen.
1: Ja.
2: Als ich heute in die Redaktion reingekommen bin, stand auf deinem Tisch.
1: Das war mein Mittagessen.
2: Gefüllte Weinblätter in einer Thunfischdose.
1: Ja, nee, die Thunfischdose einfach in einer Dose. Und das
2: ja,
1: ist
2: aber
1: so lecker.
2: So ähnlich.
1: Ja, aber ich kann mir ja nichts warm machen heute.
2: Ne?
1: Ja.
2: Warum?
1: Einfach so fürs Urlaubsfeeling, weißt du? Da fühle ich mich gleich wie in Griechenland.

0: Toby Romeo und You Not Ask Me What It Feels Like. Hier ist euer Sommerradio um 10 nach 12.
1: Und das ist Musik von Holly Humberstone. To Love Somebody. Schönen Montag euch.

0: Sommersong Nummer 1. Holly Humberstone, To Love Somebody, hier noch im Sommerradio. 13 Minuten nach 12 haben wir's.
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2: Ja, unsere Sommerradio-Reporterin Lena Berg, die hat Glück, dass wir uns den heutigen Montag für den Ruhrtal-Radweg ausgesucht haben.
0: Oh ja.
2: Denn bei über 34 Grad, so ne, gegen Ende der Woche, würde sie bestimmt nicht in die Pedale treten wollen.
0: Nee, sie ist heute auf Etappe 2 unterwegs. Los geht's gleich in Bestwig. Und Lena hat mit Erschrecken festgestellt, dass sie heute 52 Kilometer radeln sollen. Lena, das ist ein Brett, ne?
3: Das ist ein dolles Brett, vor allem, weil ich ja letzte Woche erst 35 gefahren bin. Und jetzt noch mal so einen Batzen da drauf zu bekommen, ist natürlich schon heftig, sag ich mal.
0: So, ich
3: also
0: sag,
3: mal gucken, wie ich das schaffe.
0: 52 Kilometer, damit ist es ja auch nicht getan. Wir haben natürlich gesagt, ja, du kriegst auch eine Challenge von uns. Letztes Mal war es mit anderen Radfahrern, alle meine Entchen auf der Klinge spielen. Hat nicht so gut funktioniert, haben wir gehört.
3: Nee.
0: Heute dürfen unsere Hörer eine Challenge vorschlagen.
2: Ja, und wir haben geguckt und haben uns tatsächlich die Idee von Ralf rausgesucht, weil wir die so süß fanden. Er sagt, Lena, du sollst bitte einem Radfahrer, der gerade Pause macht, das Fahrrad putzen. Ich hoffe, du hast ein Päckchen Taschentücher dabei.
3: Ich glaube nicht. Ich kram vielleicht jetzt noch mal in meiner Tasche im Auto, bevor ich losfahre und pack mir schnell ein Paket Taschentücher
2: Hallo,
3: ein.
2: Hallo, sonst hat man da immer Feuchttücher oder sowas dabei.
3: Ja, ich
2: als
3: nicht.
2: Als Mama, ne? Ich dann nur.
3: Ja, ich schmeiß doch mal rüber. Also ich bräuchte irgendwie ein Paket. Ich besorg mir was, das kriege ich hin.
0: Aber Lena, deine Hauptaufgabe ist ja nicht Fahrrad putzen, sondern 52 Kilometer radeln.
2: Das wird hart.
0: Ja. Kannst du also auch erst dann machen, wenn du deine Strecke erledigt hast?
2: Ja. Okay. Das Putzen ist vielleicht auch eine schöne Pause zwischendurch.
3: Ich darf aber auch nicht meins putzen. Ich muss schon das von jemand anderem
2: putzen. Ja. Natürlich, ja, natürlich. Das wäre ja zu einfach sonst.
0: Wann geht's los? Jetzt?
3: Ja, jetzt gleich. Also das Fahrrad ist soweit startklar. Der Helm sitzt auf jeden Fall schon auf dem Kopf. Und eigentlich bin ich jetzt soweit bereit. Die Socken sind hochgezogen. Ich könnte los.
2: Und na, Lena, super. Mit hochgezogenen Socken geht das immer gut.
0: Dann hören wir uns gleich nochmal und dann Abfahrt, ne?
3: Ja, ja.
0: Immer
3: ja,
0: schön rechts fahren und keine Geschenke annehmen.
2: Ja, und nicht so laut klingeln.
3: Nee, niemals.
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2: Mit Jasmin Waldbrot und Lukas Mantsch einen schönen guten Tag. Und Freunde, ich kann verkünden, ich habe es endlich geschafft. Es hat lang gedauert, hat mich viele Nerven und vor allem viel Überwindung gekostet. Ich habe die Steuererklärung gemacht.
3: Stark, Chapeau. Und das sogar 5 Tage vor Fristende.
2: Geil.
3: Ich gebe zu, ich bin noch nicht ganz so weit, aber ich habe so eine App mit Steuerberater inklusive. Also ich kann tatsächlich mich noch ein bisschen zurücklehnen
2: digital.
3: Und relaxen.
2: Digital, schön.
3: Cool, oder?

0: von Leonie, Don't Worry. Hier ist euer Sommerradio am Montag, 12.38 Uhr haben wir's.
1: Und auch wenn jetzt in den Ferien auf den Straßen ja wirklich spürbar weniger los ist, die ganzen Baustellen, die sorgen trotzdem noch für nervige Staus. Wie wär's, wenn wir euch hier rausholen? So, ja, boah, und dafür dann hier hinschicken. Oh, herrlich, oder?
0: Das wäre schön.
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1: Ja, die E-Bikes und den ganzen Kram, den stellen wir euch natürlich zur Verfügung. 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

0: Dreamer hier in eurem Sommerradio, 12.48 Uhr haben was und Blau macht glücklich. Das sagt sogar die Wissenschaft. Also es geht um die Farbe Blau, nicht um den Zustand, ganz wichtig. Weil unser Gehirn, der verbindet Farbe mit Himmel, Meer, Urlaub und Freiheit.
1: Also wer heute gute Laune braucht, der guckt einfach mal kurz nach oben, zumindest irgendwie zwischen die ganzen Wolken da. Das Blaue ist für unser Gehirn wie ein Kurzurlaub ohne Kofferstress. Und das ist der nächste Song für mich auch. The Rembrandts mit I'll Be There For You, Titelsong der Serie Friends. Ich liebe sie.
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1: Mit Danny Hoppe. Guten Tag. Der Anschlag auf den CSD in Berlin hat bundesweit für Entsetzen gesorgt und natürlich auch wieder die Diskussion um die Sicherheit bei Großveranstaltungen in Gang gebracht. Auch bei uns in NRW. Denn am nächsten Wochenende sind weitere CSDs geplant, unter anderem in Bonn, Moers und Ahaus. Die Veranstalter haben schon angekündigt, dass sie die Sicherheitskonzepte noch einmal überprüfen wollen. Parallel dazu wird in der Politik darüber diskutiert, ob die Gangart gegenüber islamistischen Gefährdern verschärft werden sollte. Hossein Asyandi berichtet aus dem Landtagsstudio Düsseldorf.
2: Der Anschlag in Berlin hat auch in NRW Entsetzen ausgelöst. Ministerpräsident Wüst spricht von einem Angriff auf Freiheit und Vielfalt. Innenminister Reul kündigt an, die Polizei für alle laufenden und bevorstehenden Veranstaltungen noch einmal besonders zu sensibilisieren. Die Sicherheitskonzepte würden überprüft und bei Bedarf angepasst, heißt es. Jetzt am Wochenende finden zahlreiche CSD-Veranstaltungen in NRW statt. Die Organisatoren des CSD in Bonn haben schon erklärt, die Veranstaltung am Samstag findet definitiv statt. Auch heute setzt die queere Community in NRW ein Zeichen. In Essen ist am Nachmittag eine Mahnwache für die Opfer geplant. Gleichzeitig richtet sich der Blick auf den mutmaßlichen Täter. Er war den Sicherheitsbehörden bekannt und galt als islamistischer Gefährder. Warum er trotzdem auf freiem Fuß war, soll jetzt aufgeklärt werden. Politiker diskutieren bereits über strengere Regeln, vor allem im Jugendstrafrecht und im Umgang mit bekannten Gefährdern.
1: Und jetzt weitere Meldungen im Überblick. In Spanien und Frankreich toben weiter schwere Waldbrände. In der französischen Region rund um Bordeaux mussten bisher rund 220.000 Menschen evakuiert werden. Die Zahl der Brandherde sei im Vergleich zu gestern zwar zurückgegangen, der Waldbrand aber nach wie vor nicht unter Kontrolle, heißt es von den Behörden. Die bisherige CDU-Schatzmeisterin Franziska Hoppermann soll neue Generalsekretärin ihrer Partei werden. Bundeskanzler Merz hat sie am Vormittag in einer Sitzung des Präsidiums für den Posten vorgeschlagen. In diesen Minuten will er das auch in einer Pressekonferenz bekannt geben. Für viele Menschen wird es immer schwerer, die Miete zu bezahlen. Das zeigt eine neue YouGov-Umfrage für die Postbank. Befragt wurden rund 2000 Mieter. Jeder Zweite sagt, er könne sich die Wohnkosten nur gerade so leisten. Die Fußball-Weltmeisterschaft war die bisher herausragendste, das größte Ereignis der Welt. Ohne Zwischenfälle, Feindseligkeiten und Gewalt. Sie habe das Beste der Menschheit gezeigt. So hat FIFA-Chef Infantino die WM jetzt noch einmal zusammengefasst und alle Kritik am Turnier zurückgewiesen. Kritikern warf er bei Instagram vor, Hass, Spaltung und falsche Gerüchte zu verbreiten. Positive Seiten des Turniers würden sie bewusst ausblenden. Er selbst ist in seinem Statement allerdings auch gut darin, Kritik auszublenden. Zum Einreiseverbot für Schiedsrichter Omar Attan und den Vorwürfen iranischer Spieler, in den USA ungerecht behandelt worden zu sein, verliert er kein Wort. Allerdings geht er auf die Kritik an der aufgehobenen Sperre von US-Stürmer Bellingham nach einem Anruf von US-Präsident Trump ein. Diese sei merkwürdig.

0: Touren gäbe es auch in den größten Fußballligen der Welt, schreibt Infantino. Und das waren die Nachrichten mit Danny Hoppe.
1: Kurz nach eins, perfekte Mittagspausenzeit und wir gucken im Sommerradio aufs Wetter. Heute noch wolkig mit immer wieder sonnigen Abschnitten. Dazu ist es leicht windig und stellenweise kann heute auch noch ein bisschen Regen mit dabei sein. Die Temperaturen bleiben aber mit 21 bis 23 Grad richtig schön mild. Ab morgen dann mehr Sonne und viel wärmer, um die 28 Grad. Und Mitte der Woche knacken wir dann die 30 Grad Marke.
2: Kurz der Blick auf die Straßen. Hier ist euer aktueller Verkehrsservice. Geht los mit der A3 Köln-Oberhausen zwischen Duisburg-Wedau und Oberhausen-Lierich. 4 Kilometer Stau, Viertelstunde plus. Die A42 Dortmund-Kamp-Lindfort zwischen Gelsenkirchen-Zentrum und Kreuzessen-Nord. 3 Kilometer, Viertelstunde plus. Dann die A44 Dortmund-Kassel zwischen Lichtenau und Marsberg. 5 Kilometer Stau, Viertelstunde plus. Und dann noch die A52 Düsseldorf-Essen zwischen Essen-Süd und Dreieck-Essen-Ost. 2 Kilometer Stau, hier braucht er 10 Minuten länger. Wenn ihr noch was habt für uns, Staus oder Blitzer gerne hermelden per WhatsApp.
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2: Euch allen eine gute und sichere Fahrt.
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1: Ja, einen schönen Montag und das hier ist Pink für euch. Runaway. Kommt gut durch den Tag mit uns.

0: Guetta und Jennifer Lopez mit Save Me Tonight. Schönen Mittag, gleich 13:15 haben wir's. Und wir gucken mal und schalten rüber zum Ruhrtal-Radweg. Da ist ja unsere Reporterin Lena Berg heute. Und die ist mit dem Fahrrad unterwegs und soll so einige Kilometer abreißen heute.
1: 52 an der Zahl.
0: Letzte Woche hat sie wie viel? An die 35 gehabt, ne? Oh Mann, ey. Wir schalten mal rüber. Lena, wie ist es bei dir aktuell?
2: Auch es ist eigentlich ganz süß. Also ich muss sagen, ich habe auf jeden Fall schon ein bisschen was hinter mir. Ich kann leider nicht sehen, wie viele Kilometer das genau sind. Ich weiß nur, dass ich auf jeden Fall schon hier durch Meschede so ein bisschen durch bin. Das ist ja nur so 10 Kilometer vom Startpunkt ungefähr entfernt gewesen. Das, muss ich sagen, hat mir ganz gut gefallen. Also es ist auf jeden Fall ziemlich grün um mich.
1: Aber du atmest gar nicht schwer.
0: Ja, stimmt, ich hatte auch gedacht, du hechelst.
2: Ich habe ja auch ein E-Bike, muss man sagen. Ich habe kein normales. Ich habe ja so ein bisschen Unterstützung. Und ich kann hier auf dem Lenker auch einstellen. Da habe ich so 5 Unterstützungsstufen und kann da eben mal so ein bisschen wechseln, je nachdem, ob es gerade mal bergauf oder bergab geht, damit ich irgendwie auch so entspannt da durchkomme. Also Leute, ich fahre auch 52 Kilometer. Dann lasst mir wenigstens das E-Bike bitte noch.
0: Ja, okay, ist in Ordnung. Aber du sollst ja nicht nur radeln heute, sondern du sollst ja auch noch eine Challenge erfüllen. Wir haben ja gesagt, die Hörer dürfen sich melden. Und Ralf, da die Idee von Ralf haben wir ja genommen, der hat gesagt, du sollst auch bitte unterwegs mal bei jemandem, der da gerade am Rand steht und mal eine Verschnauspause macht, bitte das Fahrrad putzen. Ist das schon passiert oder was hast du vor?
2: Also, das ist noch nicht passiert, aber ich habe zumindest Feuchttücher dabei.
0: Ja,
2: also,
0: sehr
2: das
0: gut.
2: Wird auf jeden Fall richtig gut sauber. Ich habe bisher halt auch einfach noch niemanden gesehen. Ich habe ein bisschen Angst, dass ich das zwar in der Zeit schaffe, aber diese Challenge wieder nicht hinbekomme und eventuell da wieder ein Auto putzen muss. Aber ich gebe mir Mühe, sobald ich jemanden sehe, quatsche ich die Leute einfach mal.
1: Lena, du hast ja ein E-Bike, hast du gesagt. Ansonsten, wenn die 52 Kilometer nicht reichen, machst du einfach 104 draus.
2: Ach klar, Herr Mansch, natürlich.
0: Ja,
2: Magst du vielleicht das nächste Mal mitkommen?
1: Nein.
0: Okay, Lena, dann radel noch ein bisschen weiter und du meldest dich nachher wieder bei uns. Perfekt.
2: Auf jeden Fall.
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1: 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Schönen Start in die zweite Ferienwoche.
2: Das ist Musik von Coldplay. Feels like I'm falling in love.

0: Das ist Cher mit dem Schub-Schub-Song, ein Klassiker aus dem Jahr 1991.
1: Hier ist euer Sommerradio mit Jasmin Weilbrot und Lukas Mantsch. Und wenn ihr sagt, ich brauche mehr Cher, dann schaut mal hier vorbei.
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0: Blue featuring Dakota Fast Car. Hier noch im Sommerradio, 13.43 Uhr haben wir's.
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0: Jasmin Wallbrot und Lukas Mansch gehen in den wohlverdienten Feierabend.
2: Genau, wir sind durch. Ne? Da war ja ganz neue Konstellation hier heute. Aber ja,
0: war schön.
2: Bis auf so ein paar Holpler. Hat super geklappt, oder?
0: Bei dir oder bei mir?
2: Das verrate ich jetzt nicht. Ah, okay. Gleich übernehmen hier dann Lena Schweikert und Joshua Windelschmidt. Die stehen hier auch schon im Studio und grinsen.
3: Ja, wir scharren mit den Hufen.
2: Mensch, ja, lass uns doch wenigstens noch ein paar Minuten hier.
3: Ja, nee, wir machen im Prinzip genau da weiter, wo ihr aufgehört habt. Wir schalten natürlich auch noch mal zu unserer Sommerradio-Reporterin Lena, die irgendwo auf dem Ruhrtal-Radweg vor sich hinstrampelt.
0: Ja.
3: Ja. Und wollen wir mal schauen, ob die ja auch ihre Challenge heute dann endlich mal schafft.
2: Genau, die soll ja ein fremdes Fahrrad putzen. Ne? Also Feuchttücher hat sie sich schon

0: besorgt.
1: Ich bin gespannt, ich freue mich drauf und Holpla können wir auch. Das haben wir letzte Woche schon unter Beweis gestellt.
2: Ja, das hat er auch gehört. Ja, hab ich gehört.
0: Dann, sehr schön, dann geht's ja gleich holprig weiter.
1: Ja, versprochen.
2: Alles ein Fiebertraum hier, oder?
0: Und Lukas, wir machen morgen nochmal, ne?
2: Wir machen morgen nochmal. Wir hören uns
0: perfekt.
2: Ab 10 Uhr morgen.
0: Ab 10 Uhr, genau, dann sind wir wieder da. Lukas Mantsch und Jasmin Weilbrot sind raus. Schönen Montag noch.

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1: Mit Lena Bauer. Guten Tag. Seit Tagen dreht sich bei der Union das Personalkarussell. Jetzt soll der Umbau im Kabinett langsam zu einem Abschluss kommen. Bundeskanzler Merz hat heute Mittag offiziell Franziska Hoppermann als neue CDU-Generalsekretärin vorgeschlagen und der Bundesvorstand hat sie einstimmig gewählt. Die Hamburgerin soll auf Carsten Linnemann folgen, der soll stattdessen Gesundheitsminister werden. Jannik Böke aus dem News-Team, damit entscheidet sich Merz für eine Frau, die bisher eher im Hintergrund aktiv war.
2: Ja, aktuell ist Franziska Hoppermann CDU-Schatzmeisterin, also für die Parteifinanzen verantwortlich. Darüber hinaus ist sie unter anderem Teil des Haushaltsausschusses und des Ausschusses für Digitales und Staatsmodernisierung. Mit dem Wechsel ins neue Amt wartet auf die Politikerin jede Menge neue Arbeit. Als Generalsekretärin der CDU muss Hoppermann unter anderem die Parteizentrale leiten, die Öffentlichkeitsarbeit steuern und sich um den Wahlkampf kümmern.
1: Damit deutet sich ein Ende der ganzen Personalwechsel in Bundesregierung und Union an. Eine Aktion, bei der sich vor allem Bundeskanzler Merz nicht mit Ruhm bekleckert hat?
2: Absolut. Selbst aus den eigenen Reihen hatte es am Wochenende jede Menge Kritik an Merz gegeben. Hintergrund ist der Patzer rund um den Wechsel im Verkehrsministerium, als Merz seinem bisherigen Minister Schnieder quasi gesagt hat, du bist raus, ohne dass die Nachfolge final geklärt war. Das lief so übel, dass Schnieder jetzt selber um seine Entlassung gebeten hat. Immerhin gibt es auch an dieser Stelle jetzt eine Entscheidung. Steffen Bilger soll neuer Verkehrsminister werden, ein ausgewiesener Verkehrsexperte, der mehrere Jahre im Verkehrsausschuss unterwegs war.
1: Danke, Jannik. Und damit kommen wir zu dem, was sonst noch wichtig ist, in Kürze. Bei der Bekämpfung von Waldbränden in Spanien gibt es weiter langsam Fortschritte. Das Feuer wütet etwa 100 Kilometer von Madrid entfernt und hat laut spanischen Behörden sein Tempo verlangsamt. Seit Tagen brennt es dort nach Schätzungen bisher auf einer Fläche von etwa 47 Hektar. Spanische Medien sprechen von einem der größten Waldbrände der jüngeren spanischen Geschichte. Den schwerverletzten Opfern des Terroranschlags von Samstag in Berlin geht es teilweise besser. Der körperliche Gesundheitszustand der Patienten in der Berliner Charité habe sich weiter stabilisiert, sagte ein Sprecher des Krankenhauses. Dort sind 4 der Opfer in Behandlung, 2 konnten laut Charité inzwischen auf eine Normalstation verlegt werden. Bei dem Terrorangriff am Rande des CSDs in Berlin war am Samstag eine Frau ums Leben gekommen, 29 weitere wurden verletzt. Über 11.000 unversteuerte Zigaretten, rund 200 Vapes und fast 70 Kilo Shisha-Tabak. Das alles haben Zoll, Polizei und Ordnungsamt bei einer Reihe von Durchsuchungen sichergestellt. Hintergrund waren Ermittlungen des Hauptzollamtes in Krefeld gegen 2 Männer wegen des Verdachts der Steuerhinterziehung. In dem Zusammenhang gab es Durchsuchungen in mehreren Wohnungen und in einem Geschäft, unter anderem in Duisburg und im Kreis Wesel. Bei der Aktion haben die Einsatzkräfte neben den Tabakwaren auch eine Schreckschusswaffe und nicht verkehrsfähige Potenzmittel sichergestellt. Und das waren die Nachrichten mit Lena Bauer.
3: Und jetzt gibt's das Wetter hier in eurem Sommerradio. Heute heißt es nochmal Zähne zusammenbeißen. Das bleibt heute Nachmittag noch recht wechselhaft mit Sonne und Wolken. Und es kann auch immer noch mal ein kurzer Schauer runterkommen. Dazu gibt's bis zu 23 Grad morgen. Da ist der Sommer dann aber sowas von zurück außer Sommerpause. Die Temperaturen klettern rauf auf bis zu 28 Grad. Dazu scheint den ganzen Tag die Sonne mit nur ein paar wenigen harmlosen Wölkchen. Und so sommerlich geht's dann auch weiter durch die Woche mit teils über 30 Grad.
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4: Und das ist der Verkehrsservice für euch mit den längsten Staus auf den Autobahnen. Die A3 Köln Richtung Oberhausen.

0: zwischen dem Kreuz Breitscheid und Oberhausen-Lierich 4 Kilometer, mindestens 18 Minuten Zeitverlust. Und die A59 Duisburg Richtung Dienstlaken zwischen dem Kreuz Duisburg und Kreuz Duisburg Nord 4 Kilometer Stau, da dauert es 11 Minuten länger. Wenn ihr noch einen Stau oder einen Blitzer entdeckt, dann sagt uns doch gerne Bescheid.
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0: Und gute Fahrt.
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0: und Joshua Windelschmidt.
2: Ja, wir beide machen es uns hier jetzt wieder im Studio gemütlich für die nächsten 4 Stunden, während sich die Kollegin Lena Berg ordentlich einen abstrampelt.
0: Ja, unsere Sommerradio-Reporterin ist heute wieder auf dem Ruhrtal-Radweg unterwegs. Die zweite Etappe auf dem Weg von der Ruhrquelle in Winterberg bis zur Mündung in Duisburg steht heute an.
2: Heute geht's von Bestwig im Sauerland bis zum Ort Ense. Und gleich schauen wir mal, wo Lena gerade ist und ob sie heute ihre Spezialaufgabe erledigt.

0: Die Pet Shop Boys, Go West hier in eurem Sommerradio. Ja, mit dem Fahrrad einmal die ganze Ruhr entlang. Das ist unser Projekt für die Sommerferien.
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0: Heute steht die zweite Etappe an. Sommerradio-Reporterin Lena Berg strampelt auf dem E-Bike von Bestwig im Sauerland über 50 Kilometer heute bis zum Ort Ense. Und sie muss dabei auch wieder eine Spezialaufgabe erledigen.
2: Dazu kommen wir gleich, aber erstmal wollen wir von dir wissen, Lena, was macht dein persönlicher Akku?
3: Also mein persönlicher Akku ist eigentlich noch ganz gut aufgeladen. Ich mache gerade eine kleine Pause. Und zwar bin ich hier in Arnsberg schon angekommen. Also wir sind ja schon ein bisschen unterwegs. So ein bisschen mehr als anderthalb Stunden habe ich jetzt schon auf der Uhr auf jeden Fall. Einige Kilometer. Und ich musste pipi. Ich musste mal eine Toilettenpause machen. Auch das gehört halt irgendwie leider dazu zum Fahrradfahren, wenn man halt zwischendurch viel Wasser trinkt. Ja, geht nicht anders. Deswegen habe ich jetzt mal kurz Pause gemacht. War hier ganz nett kurz auf der Toilette in einem netten Gasthof. Das war ganz toll. Und ich dachte, vielleicht gucke ich irgendwie mal, ob ich jetzt hier ja auch jemanden finde, der vielleicht auch eine Pipi-Pause macht, dem ich das Fahrrad putzen könnte, weil das ist ja meine Challenge, die ich noch erledigen muss. Mhm. Auf dem Radweg habe ich nämlich noch nicht so viele Menschen getroffen. Deswegen wäre das ja eigentlich prädestiniert dafür. Also da müsste ich jetzt nochmal nachgucken, ob ich das vielleicht hier jetzt gleich schon schaffe.
2: Vielleicht triffst du ja Friedrich Merz, den Bundeskanzler, der kommt ja da aus der Ecke. Aber der ist ja noch nicht über den Weg gefahren oder gelaufen, ne?
3: Nee, den habe ich tatsächlich noch nicht gesehen. Wenn ich ihn sehe, frage ich ihn mal vielleicht.

0: Aber ja, der wird wahrscheinlich jemanden haben, der ihm das Fahrrad putzt.
1: Och, aber der findet doch, viel arbeitende Leute findet er doch super. Von daher hättest du da bestimmt gute Chancen. Okay, Lena Berg, unsere Sommerradio-Reporterin auf dem Ruhrtal-Radweg. Heute die zweite Etappe von Bestweg bis zum Ort Ense. Aktuell ist sie in Arnsberg. Schauen wir mal, wie weit sie noch kommt heute.
2: Wir drücken die Daumen, Lena. Vielleicht schaffst du es ja diese Woche mal, deine Aufgabe zu erledigen. Das wäre toll.
0: Ha, ha, ha.

0: Das ist Zoe Wees mit Control.
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0: Tanken macht keinen Spaß, seit einigen Monaten noch viel weniger. Da hilft auch diese 12-Uhr-Regel nicht viel, ne?
3: Ne, überhaupt nichts, ne? Nur um 12 Uhr dürfen Tankstellen die Preise erhöhen, also einmal pro Tag. Aber was ist, wenn sich die Tankstellen da nicht dran halten?
0: In Niedersachsen wird das jetzt verfolgt und auch bestraft. Mhm. Die großen Mineralölkonzerne bekommen da jetzt richtig einen auf den Deckel. Heftige, abschreckende Strafen. Und zwar Knöllchen über 55 Euro.
3: Wow. Was eine Eskalationsstufe. Was kommt als nächstes? Ab auf eine stille Treppe vielleicht?
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2: und Joshua Windelschmidt. Hallo.
1: Hallöchen.
2: Ich weiß nicht, wie es dir da geht, Lena, aber bei Geigen denke ich immer sofort an Horrorfilme.
1: Oh, ich weiß, was du meinst. Immer wenn es spannend wird, da kommen so diese ganz schrillen Geigen dazu.
2: Ja, aber Geigen können auch total schön klingen, wie wir gerade hören.
1: Ja. Ne?
2: Also das genaue Gegenteil von Horror.
1: Harmonie?
2: Ja, zum Beispiel. Bittersweet Symphony jetzt hier im Sommerradio. Das sind The Verve.

0: Sabrina Carpenter und Espresso hier in eurem Sommerradio. Und wie wär's denn, wenn wir euch hier rausholen? Und stattdessen hier hinschicken. Schön ein bisschen in die Natur. Hat doch was.
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0: Teddy Swims, Mr. Know-It-All, habt ihr gehört hier bei uns.
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0: Und es gibt neue Musik von Ray Garvey. Rivers heißt seine neue Single.
3: Oh, ich bin gespannt. Ray Garvey haut ja einen Hit nach dem anderen raus. Und diese Single hat er jetzt gemeinsam mit einem guten Freund aufgenommen. Imran, kennen wir vielleicht noch nicht so. Aber Imran ist ein deutscher Musikproduzent, der auch viel in der Hip-Hop-Szene so unterwegs ist. Mit Apache 207 hat er zum Beispiel schon mal zusammengearbeitet. Mit Culture Candela oder auch mit Nico Santos. Die kennen wir ja alle bestens hier aus der Playlist. Und jetzt eben auch mit Ray Garvey.
0: Und das Ganze ist tatsächlich ein Liebeslied geworden, aber gar nicht mal so schnulzig, wie man das vielleicht im ersten Moment denken könnte. Das ist ein bisschen was zum Mitwippen geworden.
3: Rivers von Ray Garvey und Imran hört ihr jetzt hier in eurem Sommerradio.

0: Das ist Michael Jackson mit Smooth Criminal hier bei uns.
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0: Meine Lieblingsfarbe ist ja Türkis und Blau. Und tatsächlich ist das die Lieblingsfarbe von sehr vielen Menschen. Müsste es zumindest sein, weil kaum eine Farbe berührt Menschen so tief wie Blau, habe ich jetzt gelernt.
3: Ach, wie schön, da passt es ja gleich. Blue Lagoon, blaue Lagune hier bei eurem Sommerradio.
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1: Mit Lena Bauer. Guten Tag. Nach dem mutmaßlich islamistischen Terroranschlag auf dem Christopher Street Day in Berlin stehen auch in Nordrhein-Westfalen die Sicherheitsvorkehrungen auf dem Prüfstand. Am kommenden Wochenende stehen unter anderem in Bonn, Moers und Aarhus weitere CSD-Veranstaltungen an. NRW-Innenminister Reul kündigt an, die Polizei noch einmal besonders zu sensibilisieren. Gleichzeitig hat er sich im Interview mit uns in die Debatte darüber eingeschaltet, wie in Zukunft mit bekannten islamistischen Gefährdern umgegangen werden soll. Aus dem Landtagsstudio berichtet für uns José Nasyandi.
2: In NRW sollen die Sicherheitskonzepte noch einmal genau unter die Lupe genommen werden. NRW-Innenminister Reul sagte uns, er setze dabei auf erhöhte Aufmerksamkeit und nicht so sehr auf hektischen Aktionismus.
3: Wir müssen vorsichtig sein, realistisch sein, aber auch aufmerksam. Und gut vorbereiten heißt, den Versuchunternehmen die Risiken möglichst klein zu halten.
2: 100%ige Sicherheit wird es aber nicht geben können, sagt Reul. Nach seinen Angaben werden die Konzepte gemeinsam mit den Veranstaltern überprüft. Dabei gehe es nicht nur um die eigentlichen Veranstaltungsflächen, sondern auch um das Umfeld. Gleichzeitig richtet sich der Blick auf den mutmaßlichen Attentäter von Berlin. Er galt als islamistischer Gefährder und war den Behörden lange bekannt. Jetzt wird darüber diskutiert, ob die Regeln im Umgang mit solchen Personen verschärft werden müssen.
3: So ein Fall muss dazu führen, dass man innehält, analysiert, nachdenkt und auch, wenn nötig, neue Methoden einbaut.
2: In NRW werden derzeit 182 Gefährder geführt. Eine lückenlose Überwachung aller Personen sei aber nicht möglich, sagt Reul.
1: Und damit kommen wir zu den weiteren Meldungen in Kürze. Der CDU-Bundesvorstand hat Franziska Hoppermann einstimmig zur Generalsekretärin gewählt. Vorher hatte sie Parteichef Merz vorgeschlagen. Sie löst damit voraussichtlich Carsten Linnemann ab. Der soll im Zusammenhang mit der Umbildung des Kabinetts Bundesgesundheitsminister werden. In Spanien und Frankreich kämpfen Einsatzkräfte weiter gegen Waldbrände. Spanische Medien sprechen von einem der größten Waldbrände der jüngeren spanischen Geschichte. Seit Tagen wütet es dort unter anderem etwa 100 Kilometer von Madrid entfernt. Aus Frankreich melden die Behörden inzwischen weniger aktive Brandherde aus dem Südwesten des Landes. Die Feuerwehr habe den Waldbrand dort aber nach wie vor nicht unter Kontrolle, sagte ein Sprecher der Einsatzkräfte. Tourists go home. Der Unmut über den Massentourismus auf Mallorca hat einen Höhepunkt erreicht. Laut Polizei haben über 25.000 Menschen an einer Protestkundgebung teilgenommen, um auf steigende Preise und Umweltzerstörung aufmerksam zu machen. Die Urlauberzahlen auf Mallorca und den anderen Baleareninseln steigen seit Jahren immer weiter. Zuletzt wurden allein im vergangenen Jahr über 19 Millionen Touristen gezählt. Eine Folge sind stark gestiegene Mieten für Einheimische und jeder fünfte Mallorquiner gilt als armutsgefährdet. Die Regionalregierung lehnt eine Reduzierung der Touristenzahlen ab mit dem Verweis auf drohende Jobverluste. Und das waren die Nachrichten mit Lena Bauer.
4: Und jetzt gibt's das Wetter hier bei uns in unserem Sommerradio. Sonne, Wolken, Regenschauer bei bis zu 23 Grad. Das ist so ein bisschen der Montagnachmittag im Schnelldurchlauf. Morgen dreht der Sommer dann endlich mal wieder richtig auf. Mit Sonnenschein den ganzen Tag. Nur ein paar harmlosen Wolken und die Temperaturen kratzen von unten an der 30-Grad-Marke. Im Laufe der Woche sind dann auch wieder über 30 Grad drin.
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5: Die längsten Staus, das ist der Verkehrsservice. Ab 10 Minuten Wartezeit, A3 Köln Richtung Oberhausen, zwischen dem Kreuz Breitscheid und Oberhausen-Lierich, 4 Kilometer Stau, 18 Minuten Zeitverlust. Die A42 Dortmund Richtung Kamp-Lindfort, zwischen Gelsenkirchen Zentrum und dem Kreuz Essen-Nord, 3 Kilometer und 10 Minuten. Dann die A44 Dortmund Richtung Kassel, zwischen dem Rastplatz Blankenrode und Marsberg, da dauert es 20 Minuten länger, nach einem Unfall 6 Kilometer Stau. Und die A59 Duisburg-Dienstlaken, zwischen Duisburg-Zentrum und dem Kreuz Duisburg-Nord 5 Kilometer Stau und da eine knappe Viertelstunde obendrauf rechnen. Wenn ihr noch was entdeckt, einen Stau oder einen Blitzer, dann meldet euch gerne bei uns.
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5: Gute Fahrt.
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2: Und Joshua Windelschmidt. Hallo.
1: Hallöchen. Ja, gleich geht's hier im Sommerradio wieder raus in die Region. Im Sauerland, da fährt unsere Reporterin Lena Berg mit dem Fahrrad die gesamte Ruhr entlang.
2: Ja, und sie muss dabei spezielle Aufgaben erledigen. Letzte Woche hat das nicht geklappt. Aber es sieht ganz danach aus, dass es heute klappen könnte.
1: Hören wir gleich nochmal nach bei Lena, ob sie tatsächlich jemanden findet, dem sie das Fahrrad putzen darf.

0: Natalie Imbruglia mit Torn in eurem Sommerradio. Ja, schafft sie es dieses Mal oder klappt's doch wieder nicht?
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0: Unsere Sommerradio-Reporterin Lena Berg ist mit dem Fahrrad von der Quelle der Ruhr in Winterberg bis zur Mündung in Duisburg unterwegs. Immer montags. Heute ist die zweite Etappe von Bestwig bis zum Ort Ense.
2: Und Lena radelt nicht einfach nur, sondern sie muss auch besondere Aufgaben erledigen. Heute putze das Fahrrad von jemandem, den du unterwegs triffst. Lena, hast du denn jetzt auch endlich jemanden mal gefunden, um diese Aufgabe erledigen zu können?
3: Ich habe jemanden gefunden, tatsächlich.
0: Nein.
3: Ich habe zwei Leute gefunden, Linda und Martin. Die beiden sind nämlich auch mit dem Fahrrad hier unterwegs. Die kommen aus der Niederlande und machen hier gerade so ein bisschen Urlaub, ein bisschen Fahrradfahren zwischendurch und haben wirklich hervorragende Fahrräder, richtig hier mit Taschen hinten dran und so, auch E-Bikes natürlich, ja.
0: Mhm.
3: Und das ist schon auch so ein bisschen dreckig. Linda, wo seid ihr lang gefahren gerade?
4: Wir sind gerade vom Grevenstein bis zur Arnsberg runtergefahren.
3: Mhm. Also ein ordentliches Stück Wald auf jeden Fall mitgenommen. Und ich sehe, da ist auch so ein bisschen Dreck, vor allem am Spiegel, ne?
4: Ziemlich viel Dreck, muss ich ehrlich sagen. Also der Spiegel ist jetzt am dreckigsten irgendwie, aber ja.
3: Sehr gut. Also das heißt, ich packe jetzt mal hier mein Feuchttuch aus. Wir haben natürlich die ganz guten dabei hier. Baby Dream, das sind die besten, kann ich euch empfehlen, Leute. Ich gebe mal meiner Kollegin Nadine die Feuchttücher rüber. So, und dann wird jetzt mal hier kurz ein bisschen der Spiegel sauber gemacht. Da ist auf jeden Fall so ein bisschen, ist so staubig überall. Wisst ihr, was ich meine?
0: Macht
3: so,
0: das schön ordentlich, ne? Spiegel sind wichtig im Straßenverkehr.
3: Lena, ich mache das so ordentlich, wie ich das mit deinem Auto letzte Woche gemacht habe. Und ihr versteht gar nicht, wie sehr ich mich darüber freue, dass ich diese Challenge gerade erledige, weil das für mich heißt, ich muss auf jeden Fall Yoshis Auto nicht sauber machen, falls er das vielleicht vorgehabt hätte als Strafe.
2: Ach, das wäre doch viel zu naheliegend gewesen. Wir hätten uns eine ganz krasse Strafe für dich überlegt, aber offensichtlich brauchen wir das diese Woche nicht.
3: Okay, nee, diese Woche bin ich safe für euch. Also
0: bist du denn abhaken, jetzt,
3: Leute.
0: Bist du denn jetzt dabei, ein oder zwei Fahrräder zu putzen?
3: Also ich mache jetzt gerade eins. Ich mache das von Linda sauber. Die Challenge ist ja auch ein Fahrrad, ne? Also das war ja nicht, definiert, ihr Lieben. Da hättet ihr ein bisschen konkreter sein müssen in dem Umschlag, den ich bekommen habe.
2: Ja, okay.
3: Bitte euch.
2: Aber gut, mit Babyfeuchttüchern so ein Fahrrad sauber zu machen, das ist auch schon, glaube ich, anstrengend genug.
3: Und ja.
2: Ja, dabei wünschen wir weiter viel Erfolg und Grüß an Linda und Martin. Also viel Spaß noch an die beiden und ja, ich hoffe, die kommen auch wieder heile nach Holland mit einem schönen, sauberen Fahrrad.
3: Kommen die auf jeden Fall. Blitz

0: Kevin Hart hier in eurem Sommerradio.
1: Hab einen schönen Montagnachmittag. 15.23 Uhr ist es.
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2: und Joshua Windelschmidt.
1: Hallöchen.
2: Hi.

0: Tiffany Harris und Vertigo hier bei uns. Joshi, wie sieht's aus? Kannst du Italienisch?
1: Italienisch sprechen? Nee, also Italienisch essen. Das kann ich sehr gut.
0: Glaube ich dir sofort.
1: Ja.
0: Ich kann auch kein Italienisch. Also sind wir jetzt beide aufgeschmissen bei Laura Lancé von Nick.
1: Ja, aber auch wenn ich nichts verstehe, klingt der Song auf jeden Fall echt gut, finde ich.
0: Manchmal ist es ja auch besser, nichts zu verstehen, sondern nur zuzuhören. Laura.

0: gerne geguckt. Glücksrad. Auch, ja, bei Oma.
1: Ja. Wundert mich gar nicht. Und hast du beim Zugucken auch immer so schön mit der Chipstüte in der Hand da gesessen und gedacht, das kann ich locker viel, viel besser?
0: Ja, definitiv. Natürlich. Ist doch immer so, oder? Auf der Couch ist das immer alles ganz einfach.
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1: In Essen könnt ihr euer Game-Show-Können jetzt unter Beweis stellen. In der Game-Show-Arena spielt ihr in einer Live-Game-Show gegen andere Teams. Insgesamt gibt's 18 Studios. Eure Gruppe bekommt dann zufällig 9 Räume für jeweils 10 Minuten zugeteilt. Mal geht's dann ums Quizzen, mal um Sport, mal um Geschicklichkeit, Reaktion, Sensorik. Also es werden alle Skills da mal durchgetestet.
0: Klingt auf jeden Fall gut. Die Studios sind auch inspiriert von bekannten TV-Formaten, die wir alle kennen. Welche genau, das erfahrt ihr aber erst vor Ort. Den Punktestand seht ihr dann auch die ganze Zeit live und die Teams könnt ihr da flexibel aufteilen. Preislich geht's da so los bei 19 Euro pro Person für 2 Stunden.
1: Und da merkt ihr, denke ich, sehr schnell, auf dem Sofa war es dann irgendwie doch ein bisschen einfacher, aber vielleicht auch nicht ganz so sehr spaßig.
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0: Tom Gregory und Small Steps hier in eurem Sommerradio.
1: Und gleich geht's ab. Vor den Nachrichten, da haben wir für euch noch Fireball von Pitbull. Und da wird's auf jeden Fall definitiv sommerlich.
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2: Mit Lena Bauer. Guten Tag. Bei der Bekämpfung der Waldbrände in Frankreich und Spanien melden die Einsatzkräfte kleinere Erfolge. Trotzdem dauern die Einsätze voraussichtlich noch Wochen, sagen die Behörden. Seit Mittwoch wurden demnach allein an der französischen Atlantikküste über 22.000 Menschen evakuiert, darunter auch viele Touristen. Yannick Böke aus dem News-Team, schauen wir als erstes nach Frankreich. Dort spricht die Feuerwehr davon, dass sich die Brände nicht weiter gefährlich ausgedehnt haben.
3: Allerdings sind die Flächen, die brennen, weiter riesig. Allein das Feuer bei Bordeaux hat bisher rund 42.000 Hektar verwüstet. Das ist so, als würde das gesamte Stadtgebiet von Köln abbrennen. Entsprechend heißt es von den Rettungskräften, die Einsatzkräfte

0: Einsätze können sich noch wochenlang hinziehen und die bevorstehende Hitzewelle wird die Lage verschärfen und die Zahl der Einsätze nochmal erhöhen.
1: Ähnlich groß sind die Brände in Spanien, ausgelöst unter anderem durch landwirtschaftliche Arbeiten.
0: Ja, die Behörden haben einen Mann im Visier. Er soll trotz Verbots schweres Gerät genutzt und damit einen Brand ausgelöst haben. Die Beamten haben den Verdächtigen mittlerweile auch festgenommen. Immerhin, auch in Spanien berichtet die Feuerwehr von langsamen Fortschritten bei der Waldbrandbekämpfung.
1: Danke, Yannick, und damit zu weiteren Meldungen in Kürze. Ein Mann hat in Paris drei Frauen attackiert. Laut dem französischen Innenministerium seien die Frauen zum Teil schwer verletzt. Den Angreifer habe ein Polizist in Seville festgenommen, der vor Ort war. Nähere Infos zu zum Beispiel einem möglichen Hintergrund gibt es bisher nicht. Das Personalkarussell der Union dreht sich weiter. Heute Mittag hat der Bundesvorstand Franziska Hoppermann als neue CDU-Generalsekretärin gewählt. Sie soll auf Carsten Linnemann folgen. Der soll in Zukunft Chef des Gesundheitsministeriums sein. Der deutschen Wirtschaft geht es etwas besser. Den dritten Monat in Folge ist der IFO-Geschäftsklima-Index laut dem Münchner Forschungsinstitut gestiegen, demnach um 0,9 Punkte auf 86,6. Wenn der Flug in den Urlaub plötzlich statt vormittags am Nachmittag abheben soll, muss das eine Entschädigung geben. Zu dem Urteil ist jetzt das Amtsgericht München gekommen. Im konkreten Fall hatte eine Klägerin für sich und ihren Partner eine Pauschalreise nach Antalya gebucht. Statt wie geplant mittags zu landen, erreichten die beiden ihr Ziel aber erst um 8:45 am Abend. Das Gericht hat entschieden, der Veranstalter muss deswegen einen kompletten Tagesreisepreis zurückerstatten. Bei so später Ankunft am Abend bleibe praktisch keine Zeit, um die gebuchten Leistungen in Anspruch zu nehmen, so das Gericht. Und das waren die Nachrichten mit Lena Bauer.
2: Und jetzt gibt's das Wetter bei uns. Ja, und das bleibt noch immer dieser Sonne-Wolken-Mix mit ein paar Schauern zwischendurch. Die Top-Temperaturen liegen bei 23 Grad. Und morgen feiert der Sommer dann endlich sein Comeback mit bis zu 14 Stunden Sonne. Die Temperaturen schießen nach oben auf bis zu 28 Grad. So ein paar lockere Deko-Wölkchen ziehen auch immer noch mal mit durch. Und die nächsten Tage dürfen wir uns dann auf richtig heiße Sommertage freuen mit über 30 Grad.
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4: Und das ist der Verkehrsservice für euch mit den längsten Staus auf den Autobahnen ab 10 Minuten Wartezeit. Die A3 Köln-Oberhausen zwischen dem Kreuz Breitscheid und Oberhausen-Lierich 5 Kilometer und 18 Minuten Zeitverlust. Die A40 Duisburg Richtung Essen zwischen dem Kreuz Duisburg und Duisburg-Kaiserberg 1 Kilometer Stau, aber 10 Minuten Wartezeit. Und die A59 ist voll Duisburg Richtung Dienstlaken zwischen Duisburg Zentrum und dem Kreuz Duisburg Nord 5 Kilometer und 23 Minuten Zeitverlust. Und die Gegenrichtung auf der A59 zwischen Duisburg-Alt-Hamborn und Duisburg-Meiderich 2 Kilometer Stau und 18 Minuten Wartezeit. Wenn ihr Staus oder Blitzer entdeckt, dann sagt uns gerne Bescheid.
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4: Und habt eine gute Fahrt.
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4: Und Joshua Windelt mit.
2: Hallöchen.
4: Magst du Boygroups?
2: Boah, es geht so. Ich war eigentlich immer mehr so für so Rockbands, als ich in dem Alter war. Das ist ja eher weniger Boyband-Style.
4: Ja, das stimmt. Ich glaube, würde die Jungs von Take That auch eher nicht so in die Rock-Ecke stellen. Das ist dann doch eher so ein bisschen Schnulzi-Style, ne?
2: Ja, aber zwischendurch höre ich die auch mal ganz gerne, ne? Back for Good ist eigentlich auch schon eine Legende.
4: Absolut. Gibt's jetzt hier im Sommerradio für euch.

0: So langsam dürften ihre Muskeln brennen, glaube ich.
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0: Unsere Sommerradio-Reporterin Lena Berg fährt mit dem Fahrrad von der Quelle der Ruhr im Sauerland bis zur Mündung nach Duisburg. Heute stand die zweite Etappe an und Lena musste unterwegs die Spezialaufgabe lösen. Putze das Fahrrad von irgendjemandem, den du auf dem Ruhrtal-Radweg triffst.
2: Und das hat geklappt. Lena hat's geschafft. Wie happy waren denn Linda und Martin mit ihrem frisch geputzten Fahrrad?
3: Oh, die waren sehr happy. Ich habe ja bei Linda vorne vor allem so einen Spiegel geputzt, in den ihr eben immer zurückguckt. Das war super. Der war wirklich wieder blitzeblank. Hinten so ein bisschen die Kappe, die über dem Rad war, war ein bisschen schlammig gefahren, weil die ja auch über den ganzen Wald gefahren sind. Das war super. Also die haben sich auf jeden Fall sehr darüber gefreut, dass ich da mal kurz mit dem Feuchttuch drüber gewischt habe.
2: Ja Mensch, so schnell kann es gehen, hast ein geputztes Fahrrad. Lena, jetzt bist du ja insgesamt schon ein paar Kilometer gefahren. Letzte Woche von Winterberg bis Beswick und heute dann weiter bis zum Ort Ense. Was gefällt dir am Ruhrtal Radweg denn so besonders bisher?
3: Boah, irgendwie ganz ehrlich, ich finde es total schön, dass einfach alles so viel grün ist, weißt du? Also ich bin vorhin jetzt nochmal so das letzte Stück an ganz vielen Ponys und Pferden vorbeigefahren. Ich habe wieder Schafe gesehen. Es ist einfach richtig, richtig schön, durch was für Waldstücke man auch fährt und wie oft man die Ruhr ja auch dann wirklich einfach an einem vorbeifließen sieht. Also es ist wirklich, ich finde es total schön. Ich könnte mich auch nicht entscheiden, ob ich die letzte Etappe oder die jetzt schöner fand. Ich fand beide super.
0: Okay, du bist ja mit dem E-Bike unterwegs. Würdest du das Ganze auch ohne Motor machen?
3: Auf gar keinen Fall.
0: Also,
3: die letzte Etappe, diese 35 Kilometer, okay, aber das jetzt heute, diese 52 Kilometer, ich sag euch ehrlich, ich hätte das nicht geschafft ohne ein E-Bike. Boah, muss ich zugeben.
0: Mann, okay, aber vielleicht die nächsten Wochen. Du bist ja jetzt voll im Training und hast wahrscheinlich krasse Muckis schon. Dann brauchst du den Motor ja gar nicht mehr die nächsten Wochen.
3: Ja, auf jeden Fall. Und ich möchte mal kurz sagen, also wir sind ja mittlerweile angekommen in Ense und haben das alles in der richtigen Zeit geschafft.
2: Boah.
3: Und ich habe die Zusatz-Challenge geschafft. Das heißt, ich möchte ja nicht spoilern, aber ich darf mir jetzt auch eine kleine Strafe für euch überlegen.
2: Was?
3: Ne? Ja.
2: Ja, das
3: ist auch Teil des Deals, meine Lieben.
0: Okay, das heißt, wir sollen jetzt dein Auto mit Feuchttüchern putzen, oder wie?
3: Nein, um Gottes Willen, Joschi, so gemein bin ich nicht. Ich überlege mir irgendwas Nettes für euch.
0: Oh nein.
2: Oh wei.
0: Ja, toll, freuen wir uns.
2: Schön, ja, klasse. Okay, Lena.
0: Die zweite Etappe war also ein voller Erfolg, zumindest für unsere Sommerradio-Reporterin Lena Berg. Ohne große Schmerzen am Ziel in Ense angekommen und auch noch ihre Spezialaufgabe hat sie gemeistert.
2: Ja, und das auch noch alles in der richtigen Zeit, so ein Mist. Etappe 3 kann kommen. Nächsten Montag geht's dann weiter hier im Sommerradio. Immer schön an der Ruhr entlang bis zur Mündung in Duisburg.
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0: Das ist der Montagnachmittag hier bei uns.
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0: Und jetzt haben wir einen richtig schönen Song für euch. Und Lena freut sich schon drauf.
3: Ja, und zwar gibt's von Ray Parker Jr. die Ghostbusters aus den 80ern. Das ist so ein Klassiker. Ich liebe diesen. Allein dieses Intro, ne?
0: Oh ja, da kommen die Geister schon.
3: Oh Gott. Wie fandst du die Ghostbusters damals?
0: Ich habe immer Schiss gehabt, als ich noch so klein war. Und deswegen habe ich irgendwann gesagt, nee, gucke ich nicht mehr.
3: Aber das sind doch die Helden der Sendung gewesen.
0: Ja, soweit habe ich es nicht geschafft in der Sendung.

0: Die Ghostbusters hier in eurem Sommerradio vertreiben nicht nur Geister, sondern hoffentlich auch schlechtes Wetter.
1: Ja, die Wolken könnten sie mal so ein bisschen aufsaugen, ne? Morgen wird's ja dann auch schon sehr, sehr sommerlich und im Laufe der Woche dann auch richtig heiß bis 37 Grad. Huiuiui.
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1: Mit Lena Schweikert
2: und Joshua Windelschmidt.
1: Hallöchen.
2: Howdy.
1: Howdy.
2: Sagt man das nicht so unter Cowboys?
1: Ich glaube schon. Beyoncé ist auch mit dabei, die hat schon gesattelt hier. Texas Hold'em jetzt in eurem Sommerradio. Yeehaw!

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0: Neue Musik von Nico Santos hier in eurem Sommerradio. Why don't you say? 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

0: James Arthur, Impossible hier in eurem Sommerradio um 16:45. Und Yoshi, der nächste Titel, das ist einer, ich glaube, den kannst du besonders gut aussprechen, weil du so gut im Französisch bist.
1: Ja, ich kann genau Ella Ella sagen. Dann hört es mit meinem Französisch auch schon auf. Aber reicht ja für den Song, ne?
0: Ja, ich wollte gerade sagen, das ist noch relativ einfach. Von, wie heißt die, France Gall?
1: France Gall, Ella Ella, du musst auch so ein bisschen
0: so ein bisschen mehr.
1: Hier ist das Sommerradio.

0: Musik aus 2008. Lady Gaga und Just Dance in eurem Sommerradio.
1: Und wir können uns freuen. Gleich kommt J-Lo direkt vor den Nachrichten. Wir wünschen euch einen schönen Mittwoch, einen Montagnachmittag.
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1: Mit Lena Bauer. Guten Tag. Sie reißen nicht ab. Die schlechten Nachrichten aus der deutschen Autoindustrie. Heute hat Porsche mitgeteilt, weitere 5000 Stellen abbauen zu wollen. Im Gegenzug bekommt die Standortsicherung eine Verlängerung um 5 Jahre bis 2035. Jannik Böke aus den Nachrichten. Wie will Porsche denn genau gleichzeitig so viele Arbeitsplätze abbauen?
2: Also das Unternehmen meint, natürliche Fluktuation, demografische Effekte, Altersteilzeit und freiwillige Aufhebungsverträge würden dafür ausreichen. Kurz gesagt, es gehen genug Mitarbeiter in Rente oder freiwillig woanders hin. Immerhin sollen Tariferhöhungen für Beschäftigte zum Teil einbehalten werden. Außerdem sinkt das Weihnachtsgeld. Immerhin verzichten aber auch große Teile des Managements auf Lohnerhöhungen.
1: Porsche steckt ja schon länger in der Krise, auch weil einfach zu wenig Autos verkauft werden. Ein Problem, mit dem das Unternehmen nicht allein ist.
2: Und das wird sich so schnell wohl auch nicht ändern. Die Hersteller müssen direkt an mehreren Fronten kämpfen. Es fehlen akut preiswerte E-Autos im Sortiment, die US-Zölle belasten und

0: das wichtige China-Geschäft läuft nicht. Audi musste deshalb jetzt sogar die Umsatzprognose senken. Gleichzeitig drängen immer mehr chinesische Autobauer auf den deutschen Markt. Entsprechend heißt es vom Audi-Finanzchef, die bereits eingeleiteten Maßnahmen wie eine strikte Kostendisziplin wirken, aber sie reichen nicht aus.
1: Danke, Yannick, und damit kommen wir zu weiteren Meldungen in Kürze. Ein Mann hat in Paris drei Frauen mit Messern angegriffen. Laut dem französischen Innenministerium sind die Frauen zum Teil schwer verletzt, schweben aber nicht in Lebensgefahr. Weitere Infos zu möglichen Hintergründen sind demnach bisher nicht bekannt. Den Angreifer habe ein Polizist aber in Zivil festgenommen. Bundeskanzler Merz krempelt weiter das Personal in seiner Partei, Fraktion und Regierung um. Heute hat er Franziska Hoppermann als neue CDU-Generalsekretärin vorgeschlagen. Der Bundesvorstand hat sie im Anschluss einstimmig gewählt. Hoppermann soll auf Carsten Linnemann folgen, der als neuer Chef des Gesundheitsministeriums angedacht ist. Die Spritpreise geben etwas nach. Trotzdem kommt der stark sinkende Ölpreis an den Tankstellen nur minimal an. Das sagt der ADAC mit Blick auf die Zapfsäulen. Die Preise deuten heute Vormittag leicht nach unten. Davor waren die Preise schon am Wochenende etwas niedriger. Und auch Online-Vergleichsportale zeigen eine leicht rückläufige Tendenz. Die Polizei hat im Kreis Höxter eine Cannabis-Plantage mit rund 500 Pflanzen entdeckt. In einem alten Fachwerkhaus konnten die Beamten 200 erntereife Cannabispflanzen und 300 weitere vorbereitete Pflanztöpfe sicherstellen. Während der Durchsuchungen hatte ein Verdächtiger versucht, sich im Keller des Hauses zu verstecken, erfolglos. Einsatzkräfte nahmen den 40-Jährigen fest. Ein Richter hat bereits U-Haft angekündigt. Und das waren die Nachrichten mit Lena Bauer.
2: Und jetzt gibt's das Wetter bei uns. Heute ist noch mal so ein bisschen Zähne zusammenbeißen angesagt. Das bleibt heute Nachmittag noch ziemlich wechselhaft mit Sonne und Wolken. Es kann mit ganz viel Pech auch noch mal so ein kurzer Schauer runterkommen. Das Ganze bei bis zu 23 Grad. Morgen, auf den Tag können wir uns freuen. Da ist der Sommer dann aber sowas von zurück aus der Sommerpause. Die Temperaturen klettern rauf auf bis zu 28 Grad. Dazu scheint den ganzen Tag die Sonne mit nur ein paar wenigen harmlosen Wölkchen. Und so sommerlich geht's dann auch weiter durch die Woche mit teils über 30 Grad.
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4: Und das ist der Verkehrsservice für euch mit den längsten Staus ab 8 Minuten Wartezeit. Die A3 Köln Richtung Oberhausen zwischen Duisburg-Feder und Oberhausen-Dierich 3 Kilometer Stau und 10 Minuten Zeitverlust. Und die A42 Dortmund Richtung Kamp-Lintfort zwischen Gelsenkirchen-Zentrum und dem Kreuz Essen-Nord 3 Kilometer Stau und da dauert es 8 Minuten länger. Wenn ihr noch einen Stau oder einen Blitzer entdeckt, dann sagt uns doch gerne Bescheid.
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4: Und wir wünschen euch eine gute Fahrt.
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2: Tachchen.
4: Hi.

0: Potato, turn the lights off, habt ihr gehört hier in eurem Sommerradio.
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0: Und jetzt wird es gleich ein bisschen softer hier bei uns.
2: Soft? Ah, da muss ich an diese Soft Cakes denken. Kennst du die? Diese Kekse mit Orangenmarmelade drin und Schoko drüber? Ja, ja.
0: Oh nee, ja, keine Sorge. Einen ekligen Keks kriegst du hier nicht. Dafür so einen richtig schönen, soften Song. Truly, madly, deeply hier im Sommerradio.
2: Ganz ohne Orangenmarmelade.

0: Dead.
1: Olivia Rodrigo, Drop Dead, habt ihr gehört hier in eurem Sommerradio. Und was haltet ihr davon, wenn wir euch hier rausholen? Ew. Und vielleicht stattdessen hier hinschicken?
2: Das klingt schon angenehmer, ne?
1: Bisschen.

0: Herrlich ist das.
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0: Lost Frequencies und Bastille mit Head Down hier in eurem Sommerradio.
1: Und heute nochmal schön durchlüften. Die nächsten Tage werden ziemlich heiß. Über 30 Grad sind dann möglich.
0: Wurde auch mal Zeit.
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2: Und Joshua Windelschmidt.
1: Hallöchen.
3: Hi.
1: Joshua, gib mir mal ein U.
3: U.
1: Das war ein falscher Ton.

0: On Vogue, Don't Let Go habt ihr gehört hier in eurem Sommerradio. Wir haben es 20 Minuten vor 6. Yoshi, wie stehst du so zu Gameshows im Fernsehen?
1: Gameshows, ja, ach, finde ich eigentlich toll. Ich habe so Schlag den Raab immer super gerne geguckt früher und Glücksrad bei Oma.
0: Süß.
1: Ja.
0: Okay, ich kann mir dich sehr gut vorstellen, wie du da sitzt mit so einer Chipstüte in der Hand und dir so denkst, boah, das kann ich aber viel besser als die Kontrahenten da.
1: Natürlich, ich wäre auch schon längst 15 Mal Millionär geworden bei RTL.
0: Hättest du mal eine andere Laufbahn eingeschlagen.
2: Ja. 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
0: In Essen könnt ihr euer

0: Gameshow können. Jetzt unter Beweis stellen, in der Gameshow Arena spielt ihr nämlich in einer Live-Gameshow gegen andere Teams. Insgesamt gibt's 18 Studios. Eure Gruppe bekommt zufällig 9 Räume für jeweils 10 Minuten. Da geht's dann mal ums Quizzen, mal um Sport, mal um Geschicklichkeit, Reaktion, Sensorik. Da werden also alle Skills einmal durchgetestet.
1: Ja, und die Studios werden eben inspiriert von bekannten TV-Formaten, die wir alle irgendwie kennen. Welche genau, das erfahrt ihr aber dann erst.
0: Gameshow können. Jetzt unter Beweis stellen. In der Gameshow-Arena spielt ihr nämlich in einer

0: Eminem hier im Sommerradio und es ist Zeit für das große Finale, das dramatische Ende dieser Sendung für heute.
1: Wie man hören kann, Leona Lewis und Run ist hier schon in den Startlöchern. Lena Schweikert und Joshua Windelschmidt sagen Tschüss für heute.
0: Bis morgen.

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1: Mit Lena Bauer. Guten Abend. Trotz aller Krisen und Kriege scheint sich die Lage der Wirtschaft bei uns zu verbessern. Zum dritten Mal in Folge ist der IFO-Geschäftsklimaindex gestiegen, aber auf einem eher niedrigen Niveau. Jannik Böke aus der Nachrichtenredaktion hat mehr Details dazu.
2: Die aktuelle Lage ist schlecht, aber Besserung ist in Sicht. Vor allem im Dienstleistungssektor, aber auch im Einzelhandel gehen die Unternehmen davon aus, dass die Geschäfte wieder besser laufen werden. Ähnliches berichten Betriebe aus dem Baugewerbe. Hier gibt es weniger Firmen, die über fehlende Aufträge klagen. Allerdings weisen Experten darauf hin, dass die Befragungen teilweise vor dem massiven Ölpreisanstieg von den Unternehmen verschickt wurden. Vor rund zwei Wochen hatten die USA wieder mit Angriffen auf den Iran begonnen. Die Ölpreise sind daraufhin wieder deutlich gestiegen.
1: Und nach dem Ende der US-Angriffsserie im Iran, jetzt sind die Ölpreise heute wieder zurückgegangen. An den Tankstellen macht sich das bisher aber nur leicht bemerkbar, sagt der ADAC. Und damit kommen wir zu weiteren Meldungen in Kürze. Nach dem mutmaßlich islamistischen Terroranschlag auf dem Christopher Street Day in Berlin rücken mögliche rechtliche Konsequenzen in den Fokus. Einige Politiker haben sich dazu schon geäußert. Bundeskanzler Merz forderte Veränderungen im Umgang mit möglichen islamistischen Gefährdern. Hier bei uns in NRW stehen Sicherheitsvorkehrungen auf dem Prüfstand. Am Wochenende stehen nämlich weitere CSD-Veranstaltungen in NRW an. Bei der Bekämpfung der Waldbrände in Frankreich und Spanien melden die Einsatzkräfte kleinere Erfolge. Trotzdem dauern die Einsätze wahrscheinlich noch Wochen, sagen die Behörden. Und die bevorstehende Hitzewelle wird die Lage noch verschärfen und die Zahl der Einsätze erhöhen. Porsche will weitere 5000 Stellen abbauen. Das hat das Unternehmen mitgeteilt. Dafür will es eigenen Angaben nach aber die Standortsicherung verlängern um 5 Jahre, und zwar bis 2035. Das Ziel ist dabei, auf natürliche Fluktuation zu setzen. Heißt, es sollen nur Mitarbeitende aufhören, die in Rente oder freiwillig woanders hingehen. Wer mit der Billig-Airline fliegt, kennt das Problem. Ohne Upgrade darf oft nur ein kleines Handgepäckstück mit an Bord. Und das hat in der Regel auch ein Größenlimit. Diese Regel kann Reisende aber unangemessen benachteiligen, das sagt das Oberlandesgericht in Hamm. Denn einen Nachteil haben dadurch Passagiere, die 2 oder mehr kleinere Gepäckstücke mitnehmen wollen, die aber in Summe das Größenlimit nicht überschreiten, zum Beispiel

0: Beispiel eine Kombination aus kleiner Handtasche, Kameratasche und einem kleinen Rucksack. Das Oberlandesgericht hat entschieden, in so einem Fall dürfen keine zusätzlichen Gebühren entstehen. Und das waren die Nachrichten mit Lena Bauer.
1: Das Wetter. Heute Abend lassen die Regenschauer nach. In der Nacht ziehen die restlichen Wolken dann endgültig ab und es bleibt trocken bei 14 bis 11 Grad. Und dann freuen wir uns schon mal alle auf die kommenden trockenen, heißen und sonnigen Tage. Morgen bis 31 Grad, Mittwoch stellenweise sogar bis 36 Grad.
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1: Und hier kommen die längeren Meldungen. A3 Köln-Oberhausen zwischen Duisburg-Wedau und Oberhausen-Lierich 3 Kilometer Stau, ein Plus von 12 Minuten. A30 Rheine-Osnabrück zwischen Hörstel und Ibbenbüren 5 Kilometer Stau. Viertelstunde kommt drauf. A46 Wuppertal-Düsseldorf. Zwischen Düsseldorf-Ella und Wersten 2 Kilometer Stau, 20 Minuten Zeitverlust. Dann die A52 Düsseldorf-Essen. Zwischen Breitscheid und Essen-Harzopf 6 Kilometer Stau, auch 20 Minuten on top. Und auf der A559 Köln-Gremberg Richtung Köln-Porz. Da dauert es zwischen dem Kreuz Köln-Gremberg und Köln-Gremberghofen auch 20 Minuten länger. Da steht ihr in einem 2 Kilometer Stau. Gute Fahrt.
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1: Du bist gefeuert. Du auch? Du kannst auch gehen. Die Band Dexys Midnight Runners, die hatte schon sehr viele Mitglieder. Nach fast jeder Tour hat Bandleader Kevin Rowland aber irgendwen rausgeschmissen. Das hatte schon so ein bisschen diktatorische Züge, aber er hätte besser mal alle behalten, die an dieser Nummer hier mitgewirkt haben. Das war nämlich in den 80ern der größte Erfolg der Dexys Midnight Runners. Hier ist Come on Eileen. Patrick Rickert hier, schönen guten Abend.

0: Hallo am Montagabend. Ja, der Terroranschlag auf den Christopher Street Day in Berlin sorgt auch für Nordrhein-Westfalen natürlich für Entsetzen. Und gleichzeitig stellt sich die Frage, müssen vielleicht die Sicherheitsvorkehrungen bei den ganzen CSD-Veranstaltungen in Nordrhein-Westfalen vielleicht mal verschärft werden? José Nasyandi aus dem Landtagsstudio hat die Reaktionen hier bei uns in Nordrhein-Westfalen. José, die Bilder aus Berlin haben uns einfach erschüttert. Wie reagiert denn die Politik?
1: Ja, die Reaktionen ähneln sich sehr. Ministerpräsident Wüst spricht von einem abscheulichen Angriff auf unsere Freiheit. NRW-Innenminister Reul sieht in diesem Anschlag einmal mehr die Gefahr, die von islamistischen Einzeltätern ausgeht. Gleichzeitig betont er aber auch, Terroristen dürften uns weder unsere Freiheit noch öffentliche Veranstaltungen nehmen. Schon heute Nachmittag wollen die CSD-Veranstalter in Essen auf dem Kennedy-Platz mit einer Mahnwache ein Zeichen setzen.
0: Die Christopher Street-Veranstaltungen, die für dieses Wochenende geplant sind, finden unter anderem statt in Moers, Bonn und Ahaus. Müssen oder dürfen Besucher da jetzt mit deutlich mehr Sicherheitsmaßnahmen rechnen?
1: Eine ganz klare Antwort darauf gibt es im Moment noch nicht. Fest steht, es soll nachgeschärft werden. Innenminister Reul hat angekündigt, die Polizei für alle laufenden und bevorstehenden Veranstaltungen noch einmal besonders zu sensibilisieren. Und die Sicherheitskonzepte sollen überprüft werden und wenn nötig angepasst werden. Die Organisatoren des CSD in Bonn haben heute außerdem erklärt, die Veranstaltung am kommenden Samstag findet definitiv statt. Das Sicherheitskonzept werde laufend angepasst.
0: Jetzt hat ja auch schon die Aufarbeitung begonnen. Der mutmaßliche Täter war den Sicherheitsbehörden längst bekannt und sogar als Gefährder eingestuft. Und da fragen sich natürlich viele, wie konnte es trotzdem zu diesem Anschlag kommen?
1: Ja, genau diese Frage steht jetzt im Mittelpunkt. Nach Angaben von Bundesinnenminister Dobrindt war der 21-jährige mutmaßliche Täter mehrfach straffällig geworden, hatte sich islamistisch radikalisiert und war wegen der Vorbereitung einer schweren staatsgefährdenden Gewalttat sogar verurteilt worden. Er kam trotzdem zunächst nicht ins Gefängnis. Jetzt wird politisch und auch juristisch aufgearbeitet, ob die bestehenden Regeln gerade im Jugendstrafrecht und im Umgang mit bekannten Gefährdern verschärft werden müssen. Die politische Debatte dazu läuft schon.
0: Nach dem Terroranschlag in Berlin stehen jetzt sowohl die Sicherheit bei den kommenden CSD-Veranstaltungen als natürlich auch der Umgang mit bekannten islamistischen Gefährdern auf dem Prüfstand. Informationen und Hintergründe dazu von José Nasyandi. Dankeschön.
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0: Das Wetter.
1: Nach dem kleinen Sommer-Schönwetterknick bereiten wir uns langsam wieder auf besseres Wetter vor. Die letzten Wolken ziehen heute Abend und heute Nacht ab. Nachts dann 14 bis 11 Grad. Und die nächsten Tage, die werden dann wieder sonnig und heiß. Morgen bis 31 Grad. Mittwoch sind stellenweise sogar 36 Grad möglich.
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1: Und hier gibt's die längeren Meldungen. A3 Köln-Oberhausen zwischen Duisburg-Wedau und Kreuz-Kaiserberg. 2 Kilometer Stau, 6 Minuten Zeitverlust. A30 Rheine-Osnabrück zwischen Hörstel und Langenbeck, 5 Kilometer Stau, macht ein Plus von einer Viertelstunde. A52 Düsseldorf-Essen zwischen Breitscheid und Essen-Harzopf, 6 Kilometer Stau, 20 Minuten on top. Und A559 Köln-Gremberg Richtung Köln-Porz zwischen Kreuz Köln-Gremberg und Köln-Gremberghofen, 2 Kilometer Stau, da verliert ihr fast eine halbe Stunde.
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1: Mädchenschule plus Grimms Märchen plus Ballettstunden gleich Holly Humberstone. Ziemlich einfache Rechnung, oder? So macht selbst Mathe Spaß. 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

0: Nico Santos und Play With Fire. Damit geht's in den Feierabend. Willkommen im Montagabend. Künstler, muss man sagen, sind sehr sensible Wesen. Und wenn man sich jetzt Atze Schröders aktuelle Podcast-Folge anhört, dann könnte man sogar sagen, sie sind sogar hochempfindlich.
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4: Ach, hör auf, so geht's ja nur auch nicht. Leck mir am Arsch, ey, das ist doch kein Zustand. Eine Woche verbringen wir quasi in der Dampfsauna. In der Woche drauf bist du mit der Regenjacke unterwegs und hast vorsichtshalber einen Vortischlüpper und dicke Socken an. Am Mittwochmorgen bin ich hier in Hamburg um 8 Uhr zum Zahnarzt. Ich sag mir, Atze, zieh mal lieber ein Sweatshirt über, der ist gerade kalt. Ich laufe also pünktlich hier los und stelle nach 10 Minuten fest, also, es regnet ja die ganze Zeit. Also ich habe so richtig schön den Pelz nass gekriegt. Ich saß im Wartezimmer bei meiner Zahnfee und war am Bibbern wie so ein Rehpinscher. Ja, das Erste, was ich gedacht habe, ja, das gönne ich meiner Perle, dass ich so nass geworden bin. Hätten mir auch sagen können, dass ich eine Regenjacke anziehen soll. Ja, ich habe richtig hämisch gelacht, aus Schadenfreude ihr gegenüber. Hoffentlich werde ich krank, habe ich noch gedacht. Jetzt muss man wissen, mein Spatzel ist so eine echt nordische. Die kommt so richtig aus dem Norden, also nördliches Norddeutschland, so eins vor Dänemark. Das heißt, schlechtes Wetter kennt die gar nicht. Solange die Schafe noch Locken haben, ist kein Wind, sagen diese Nordmenschen. Wenn es draußen regnet und ich will mit dem Auto statt Fahrrad, sagt die, ach, wegen dem bisschen Nebel, du Lüttenschieder. Und die meint das auch so. Die fährt wirklich mit ihrem Rädchen durchs größte Schiedwetter mit bester Laune. Topolle, oder?
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1: Mit Lena Bauer, guten Abend. Sie leiten hier eine Partei und keine Firma. Das soll Medienberichten zufolge der Bremer CDU-Landesvorsitzende Bundeskanzler Merz bei einer Vorstandssitzung ins Gesicht gesagt haben. Und er ist nicht der Einzige in der Union, der den Bundeskanzler für seine Personalveränderungen kritisiert. Der hatte verschiedene personelle Veränderungen in seiner Partei, Fraktion und Regierung angekündigt. Yannick Böke aus dem News-Team mit den Einzelheiten dazu.
2: Nach wie vor schweigt Friedrich Merz sich aus, warum er Verkehrsminister Schnieder loswerden wollte, nur dass er kein persönliches Problem mit ihm habe. Bereits am Donnerstag hatte der Kanzler Schnieder informiert, dass er ihn entlassen will, ohne aber einen Nachfolger zu nennen. Wegen dieses Vorgehens hat die rheinland-pfälzische CDU-Landtagsfraktion jetzt ein Treffen mit Merz abgesagt. Auch Bundestagsabgeordnete und hochrangige Parteivertreter sprechen von handwerklichen Fehlern, von einem Desaster, das Merz zu verantworten habe. Aktuell sind noch drei Posten bei der CDU offen, parlamentarischer Geschäftsführer im Bundestag, CDU-Schatzmeister und der Sportstaatsminister. Entschieden wurde dagegen, dass Franziska Hoppermann neue Generalsekretärin wird, Steffen Bilger soll neuer Verkehrsminister werden.
1: Danke, Yannick, und das sind jetzt die wichtigsten Meldungen in Kürze. Den schwerverletzten Opfern des Terroranschlags vom Samstag in Berlin geht es teilweise besser. Der körperliche Gesundheitszustand der Patienten in der Berliner Charité habe sich weiter stabilisiert, sagte ein Sprecher des Krankenhauses. Dort sind 4 der Opfer in Behandlung. Bei dem Terrorangriff am Rande des CSDs in Berlin war am Samstag eine Frau ums Leben gekommen, 29 weitere wurden verletzt. Im Kampf gegen die schweren Waldbrände in Spanien und Frankreich gibt es erste Lichtblicke. Die Lage entspannt sich laut den Behörden langsam, sie warnen aber gleichzeitig vor verfrühtem Optimismus. Die Feuerwehr bleibt in beiden Waldbrandgebieten im Dauereinsatz und die Löscharbeiten sollen Schätzungen nach teilweise noch Wochen dauern. Und die bevorstehende Hitzewelle wird die Lage noch verschärfen. Porsche will weitere 5.000 Stellen abbauen. Dafür will das Unternehmen eigenen Angaben nach aber die Standortsicherung verlängern um 5 Jahre, und zwar bis 2035. Das Ziel ist dabei, auf natürliche Fluktuation zu setzen. Heißt, es sollen nur Mitarbeitende aufhören, die in Rente oder freiwillig woanders hingehen. Über 30 Tech-Konzerne haben eine Sicherheitsallianz gegründet. Konzerne wie IBM, Nvidia und Microsoft sind Teil des Bündnisses Open Secure AI Alliance. Die Unternehmen wollen unter anderem sogenannte Open-Source-Modelle von künstlicher Intelligenz zur Cyberabwehr bereitstellen. Programmierer könnten diese dann weiterentwickeln. Ziel ist eine Art Sicherheitsplattform. Hintergrund ist ein erster bekannt gewordener eigenständiger Hackerangriff durch KI Mitte des Monats. Ein chinesisches KI-Modell konnte schließlich den Cyberangriff stoppen, während andere Modelle, zum Beispiel aus den USA, nicht in der Lage waren. Bei der Entwicklung künstlicher Intelligenz liefern sich aktuell China und die USA ein Wettrennen. Und das waren die Nachrichten mit Lena Bauer.

0: Die letzten Wolken und Regenschauer ziehen heute Abend ab. Die Nacht bleibt nahezu wolkenlos bei 14 bis 11 Grad. Morgen ist es dann meistens sonnig und heiß mit Höchstwerten von bis zu 31 Grad. Mittwoch sogar hier und da 36 Grad.
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0: Wir starten um kurz nach 7 mit einer Autobahnsperrung. A44 Kassel-Dortmund zwischen Bräuner und Warburg gab es einen Unfall. Da ist alles im Moment dicht. A52 Düsseldorf-Essen zwischen Breitscheid und Essen-Harzopf. 5 Kilometer Stau, ein Plus von einer Viertelstunde. A559 Köln-Porz in Fahrtrichtung Köln-Gremberg. In Höhe Köln-Gremberghofen gab es einen Unfall mit mehreren Autos. Denkt hier bitte an eine Rettungsgasse. Es gibt 2 Kilometer Stau, Zeitverlust 23 Minuten. Und A565 Bonn-Meckenheim zwischen Bonn-Tannenbusch und Bonn-Endenich. Da braucht ihr im Moment 5 Minuten länger, dann seid ihr aber da durch.
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0: Wow, Fußballstar und Rapper. Stürmer Erling Haaland kann nicht nur Tore schießen, früher war er auch mal Rapper und möglicherweise kommt bald sein großer musikalischer Durchbruch, denn DJ Kygo will einen Remix von Haalands jugendlichen Rap-Ausflügen veröffentlichen. Mal gucken, was draus wird, solange hören wir Kygo mit Khalid und Griffin zusammen. Hier ist Save My Love. Patrick Rickert hier, schönen Abend.

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1: Moschina Rhythm Unknown. Guten Abend. Der Sommer, der holt nochmal jetzt richtig Schwung, nimmt Anlauf. Ab morgen, da wird es wieder richtig heiß. Morgen 31, Mittwoch sogar bis zu 36 Grad. Also der Hochsommer kommt wieder. Und deswegen stellen wir euch die besten Badeseen in Nordrhein-Westfalen vor, damit ihr auch gut auf die Hitze vorbereitet seid. Heute sind wir am Unterbacher See in Düsseldorf. Kollege Leo Arrighi hat sich da mal umgeschaut.
2: So, wenn ich jetzt hier die Augen geschlossen habe, dann würde ich fast denken, ich sitze irgendwo am Mittelmeer. Aber statt salziger Meeresluft riecht es nach Sonnencreme und auch so ein bisschen Eis. Aber das Urlaubsgefühl ist schon da, finde ich. Ich habe mich hier mal ausgebreitet, mein Handtuch aufgeschlagen. Ein paar Meter weiter liegen noch ganz viel mehr. So ein paar lesen. Andere haben sich ja auch einfach hingelegt, dösen in der Sonne. Und da wird natürlich auch Volleyball gespielt. Da drüben sind so ein paar Jungs seit irgendwie Stunden am Ackern. Ich habe mir mal einen davon geschnappt. Etienne,
3: ja,
2: das ist doch wahnsinnig anstrengend bei der Hitze.
3: Ja, also wenn die Sonne da drauf scheint, dann muss man schon schnell auf den Ballen sein. Weil ansonsten tut es natürlich weh. Aber ich meine, wir spielen ja relativ dynamisch hier Volleyball. Das heißt, das funktioniert alles super.
2: Und ich durfte dann sogar noch eine kleine Partie mitzocken. War echt ganz cool.
4: Außen!
2: Auf dem Weg zum See habe ich vorhin übrigens noch eine freundliche Frauengruppe getroffen. Die sind mit schnellem Schritt und Nordic Walking Stöcken zum See spaziert.
5: Wir sind gerade auf dem Hinweg da den Weg reingegangen, schön durch den Wald.
2: Ja, und das ist auch noch zu erwähnen, der Unterbacher See ist wirklich von so einem richtig schönen, dichten Wald umgeben. Deswegen gibt es ja auch so viele Schattenplätze. Und deshalb ist es hier an heißen Tagen auch aushaltbarer als vielleicht anderswo. So eine Art Kiosk, Café gibt es natürlich auch. Und der zieht die Besucher heute besonders an.
6: Zur Abkühlung werden wir nachher ein alkoholfreies Weizenbier trinken.
5: Wir gehen jetzt Kaffee trinken.
2: Am Kiosk gibt es aber natürlich auch Kaltgetränke für alle, die beim heißen Wetter nicht mit heißem Kaffee nachhelfen wollen.
1: Wir checken die Badeseen für euch, damit ihr gut vorbereitet seid auf die nächsten Tage. Morgen 31 Grad, Mittwoch bis 36.
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0: Das Wetter.
1: Heute Abend lassen die Regenschauer nach, in der Nacht ziehen die restlichen Wolken dann endgültig ab und es bleibt trocken bei 14 bis 11 Grad. Und dann freuen wir uns schon mal alle auf die kommenden trockenen, heißen und sonnigen Tage. Morgen bis 31 Grad, Mittwoch stellenweise sogar bis 36 Grad.
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1: Im Moment gibt es zwei Meldungen. A52 Düsseldorf-Essen zwischen Breitscheid und Essen-Harzopf. 2 Kilometer Stau, macht ein Plus von 6 Minuten. Und auf der A559 Köln-Porz Richtung Köln-Gremberg. Da hat es in Höhe Köln-Gremberghofen einen Unfall mit mehreren Autos gegeben. Da bitte unbedingt an eine Rettungsgasse für die Einsatzfahrzeuge denken. Es gibt im Moment 2 Kilometer Stau und 20 Minuten Zeitverlust.
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1: Hallo, schönen guten Abend euch. Patrick Rickert hier, einen schönen Montag. Und man könnte meinen, diese Band hier will ins Guinness-Buch der Rekorde für die meisten langen Songtitel. Hier, Where the Streets Have No Name. Was haben die noch? I Still Haven't Found What I'm Looking For. Oder Stuck in a Moment You Can't Make It On Your Own. Na gut. Aber im Gegenzug, da sparen sie sich ja sehr, sehr viele Buchstaben und Worte beim Bandnamen. Sie heißen einfach nur U2.

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0: mussten ihr Zuhause verlassen. Waldbrandexperte Lindon Pronto erklärt bei NTV, dass die Brände schon heftiger seien im Vergleich zu den anderen Jahren und dass jetzt mehr zum Schutz vor Waldbränden einfach gemacht werden muss.
1: Das sind Brände, die außerhalb der sogenannten Kontrollschwelle sind. Die können trotz Flugzeuge, trotz mehr Autos, trotz mehr Leute, die kommt man nicht unter Kontrolle bringen unter diese Bedingungen. Das heißt, wir mussten in der Landschaft schon weit vorher anfangen und vor allem die Brandlast reduzieren oder auch andere Methoden sowie gezielte Beweidung durch Schafe und Ziegen.
0: Wenn ihr jetzt gerade in den Brandregionen Urlaub gebucht habt, dann können nur Pauschalreisen kurzfristig storniert werden. Bei so selbst zusammengestellten Reisen, wo man eben Flug und Unterkunft separat gebucht hat, da ist das alles komplizierter. Da gibt es auch keinen gesetzlichen Anspruch auf eine kostenlose Stornierung. Den Flug kriegt man mit großer Wahrscheinlichkeit nicht erstattet. Und bei der Unterkunft, da kommt es auf die Kulanz des Inhabers an. Also informiert euch am besten frühzeitig, wie die Lage denn bei euch in dem Urlaubsort so ist.
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1: Ich bin Thomas Blisking. Nach dem mutmaßlich islamistischen Anschlag auf den Berliner Christopher Street Day hat der Deutsche Städtetag dazu aufgerufen, Offenheit und Freiheit zu verteidigen. Städtetagspräsident Burkhard Jung sagte, die Städte täten alles, um öffentliche Veranstaltungen sicher zu gestalten. Zugleich müssten Bund und Länder den Kommunen klare Lageeinschätzungen und verlässliche Unterstützung geben. Absolute Sicherheit könne es jedoch nicht geben. Bundeskanzler und CDU-Chef Friedrich Merz krempelt das Personal in seiner Partei, der Fraktion und der Regierung weiter um. Innerparteilichen Ärger gibt es vor allem, nachdem der Kanzlerverkehrsminister Patrick Schnieder rausgeworfen hat.
2: Der bisherige parlamentarische Geschäftsführer Steffen Bilger soll neuer Verkehrsminister werden. Amtsvorgänger Schnieder stammt aus Rheinland-Pfalz. Dessen CDU-Landesverband hat wegen der Art und Weise des Rauswurfs nun ein geplantes Treffen mit dem Kanzler abgesagt. Begründung: Vertrauensverlust und mangelnde Wertschätzung. Auch in den Ostverbänden der CDU rumort es gewaltig. Der Ärger über Merz wird größer. Durch die Personalrochade ist es fast unmöglich, sich am Wahlkampfstand auf Landesthemen zu konzentrieren. Das sagte Sachsen-Anhalts Ministerpräsident Schulze im Radiointerview. Dort wird Anfang September ein neuer Landtag gewählt. David Riemer, Nachrichtenredaktion.
1: Porsche will bis 2035 weitere 5000 Arbeitsplätze in der Region Stuttgart abbauen. Betroffen sind das Stammwerk in Zuffenhausen und das Entwicklungszentrum in Weissach. Im Gegenzug wird die Standortsicherung bis Ende 2035 verlängert. Betriebsbedingte Kündigungen sind ausgeschlossen.
3: Die Jobs sollen vor allem über Altersteilzeit, freiwillige Aufhebungsverträge und frei werdende Stellen wegfallen. Gleichzeitig investiert Porsche gut 2 Milliarden Euro in die beiden Stammwerke Zuffenhausen und Weissach. Dort sollen die Sportwagenproduktion und die Entwicklung langfristig gesichert werden. Für die Beschäftigten bedeutet der Kompromiss aber auch Einschnitte. Das Weihnachtsgeld fällt geringer aus, Homeoffice wird eingeschränkt und Tariferhöhungen werden bis 2035 teilweise einbehalten. Zoe Tassovali, Redaktion.
1: Der starke Rückgang des Ölpreises macht sich bislang kaum an den Tankstellen bemerkbar. Nach Angaben des ADAC kostete ein Liter Super E10 gestern im Schnitt rund 2,16 Euro, Diesel 2,21 Euro. Auch heute deuteten die Preise nur leicht nach unten. Der Verkehrsclub erwartet wegen des gesunkenen Rohölpreises aber bald einen spürbaren Rückgang. Und das waren die Nachrichten mit Thomas Bleskin.
4: Das Wetter. Nach dem kleinen sommerschönen Wetterknick bereiten wir uns langsam wieder auf besseres Wetter vor. Die letzten Wolken ziehen heute Abend und heute Nacht ab. Nachts dann 14 bis 11 Grad. Und die nächsten Tage, die werden dann wieder sonnig und heiß. Morgen bis 31 Grad. Mittwoch sind stellenweise sogar 36 Grad möglich.
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4: Es gibt eine Meldung von der A559 Köln-Porz Richtung Köln-Gremberg in Höhe Köln-Grembeckhofen. Da gab es einen Unfall mit mehreren Autos. Denkt hier bitte unbedingt an eine Rettungsgasse für die Einsatzfahrzeuge. Es gibt 1 Kilometer Stau und 10 Minuten Zeitverlust.
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4: Es gibt Menschen im Leben, denen gönnt man ja alles so richtig. Und vor allem auch, dass sie dann den Durchbruch vielleicht geschafft haben und reich und berühmt geworden sind mit ihrer Musik. Alex Warren zum Beispiel. Papa und Mama sind schon gestorben. Er musste mal eine Zeit lang im Auto leben. Angeschossen wurde der Mann sogar. Und er hat im Interview mal gesagt, dass die Kugel sogar immer noch in seinem Körper ist, in der Lunge. Das ist wohl weniger gefährlich, als sie operativ zu entfernen. Also dem Mann gönne ich nun wirklich den Erfolg. Hier ist Alex Warren und Fever Dream. Ich bin

0: Einen schönen Montagabend euch. Nach dem mutmaßlichen Terroranschlag auf den Christopher Street Day in Berlin, da werden auch in Nordrhein-Westfalen die Sicherheitsvorkehrungen alle überprüft, denn schon an diesem Wochenende sind weitere CSD-Veranstaltungen geplant. Bonn, Moers, Ahaus zum Beispiel. Wie bereitet sich aber die Polizei darauf vor? Darüber haben wir mit NRW-Innenminister Reul gesprochen, José Nasjandi im Landtagsstudio. Viele Menschen fragen sich ja, wird es bei den CSD-Veranstaltungen in NRW am Wochenende mehr Sicherheit geben?
1: Also zumindest wird noch mal genauer hingeschaut. NRW-Innenminister Reul sagte mir, er habe alle Polizeibehörden angewiesen, sensibler zu sein, die Planungen zu überprüfen, gemeinsam mit den Veranstaltern. Reul sagt aber auch, der Anschlag von Berlin zeige, dass nicht nur die eigentliche Veranstaltung im Blick sein dürfe.
2: Bisher haben wir sehr stark immer geschaut auf die Zugwege selber, also die Festivitäten. Und wir lernen jetzt plötzlich, es kann auch nebenan passieren.
1: Das heißt, die Einsatzkräfte schauen jetzt auch stärker auf Bereiche rund um die Veranstaltungen und mögliche Angriffsziele außerhalb der eigentlichen Festmeilen.

0: Parallel läuft auch die Debatte über den mutmaßlichen Täter. Er war als islamistischer Gefährder bekannt. Welche Konsequenzen zieht Reul daraus?
1: Ja, der Innenminister warnt davor, jetzt vorschnelle Schlüsse zu ziehen. Er hält es aber für richtig, genau zu prüfen, ob es beim Umgang mit Gefährdern oder bei den gesetzlichen Möglichkeiten Nachbesserungsbedarf gibt. Entscheidend sei, so sagt er, die Diskussion sachlich zu führen.
2: Also so ein Fall muss dazu führen, dass man innehält, analysiert, nachdenkt und auch, wenn nötig, neue Methoden einbaut.
1: Welche Konsequenzen das am Ende für die Polizei und für die Justiz hat, das ist noch offen. Die politische Debatte hat ja gerade erst begonnen.
0: Der mutmaßliche Anschlag auf den CSD in Berlin und die Folgen, Infos und Hintergründe von José Lasjandin.
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0: Das Wetter.
1: Die letzten Wolken- und Regenschauer ziehen heute Abend ab. Die Nacht bleibt nahezu wolkenlos bei 14 bis 11 Grad. Morgen ist es dann meistens sonnig und heiß mit Höchstwerten von bis zu 31 Grad. Mittwoch sogar hier und da 36 Grad.
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1: A4 Köln Richtung Aachen zwischen Köln-Klettenberg und dem Kreuz Köln-West. 1 Kilometer Stau, Zeitverlust 20 Minuten. A33 Osnabrück-Bielefeld zwischen Künsebeck und Steinhagen brennt ein Auto auf der rechten Spur und dem Standstreifen, also da nach Möglichkeit weit links fahren. Es kann auch Sichtbehinderungen durch den Rauch geben. Und A46 noch Wuppertal-Düsseldorf zwischen Düsseldorf-Holthausen und Wersten. 5 Minuten Zeitverlust.
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1: Hallo, Patrick Rickert hier. Schönen Abend.

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0: doch nicht schlimm. Hier kann man auch tolle Sachen machen in Nordrhein-Westfalen. Zum Beispiel wandern gehen.
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2: Ist Wandern jetzt ein eigener Sport oder ist das einfach nur Spazieren in teuren Klamotten? Weil ist ja voll okay, mit Stiefeln, Gore-Tex-Jacke, Zipperhose, Wanderrucksack und mit Klappspaten und Kletterseil durch den Wald zu wandern. Aber durch die Innenstadt? Andersrum kannst du durch die Innenstadt spazieren und durch den Wald. Der Unterschied sind doch nur die 4000 Euro Klamotten an deinem Körper. Man kann natürlich auch fragen, ob du für eine Wanderung zum Tetraeder in Bottrop ausgestattet sein musst, wie Bear Grylls auf Amazonas Mission. Aber wofür hast du sonst den ganzen Krempel? Und du weißt ja nie, ob dir im Teutoburger Wald mal das Trinkwasser ausgeht. Also Wasserfilter, damit du im Zweifel aus dem Bach saufen kannst, das ist ein Muss. Feuerstein, Verbandskasten und ein wetterfester Schlafsack, Pflicht. Ein 10 Kilometer Panoramaweg, da kann alles passieren. Und wehe, ihr geht ohne Bärenspray. Also immer dran denken, auch ein kleiner Spaziergang wird zum Abenteuer, wenn du vorher das Falsche gegessen hast.
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1: Ich bin Thomas Bleskin. Nach dem mutmaßlich islamistischen Terroranschlag am Rande des Berliner Christopher Street Days steht jetzt fest, wer die getötete Frau war. Nach Angaben des Berliner Senats handelt es sich um eine polnische Mutter, die mit ihrer Tochter zu Besuch in der Hauptstadt war.
2: Der Schock sitzt immer noch sehr tief. Die polnische Regierung will sich jetzt um die Familie der Getöteten kümmern. Den 29 Verletzten geht's inzwischen besser. Laut der Berliner Charité schwebt niemand mehr in Lebensgefahr. Während die Menschen langsam wieder versuchen, auf die Beine zu kommen, stellt sich die Politik vor allem eine Frage. Hätte der Anschlag verhindert werden können? Das Innenministerium soll prüfen, wie sich die Bewegungsfreiheit islamistischer Gefährder stärker einschränken lässt, wenn sie nicht in Haft sitzen. Zoe Tassovali, Redaktion.
1: Bundeskanzler und CDU-Parteichef Friedrich Merz tauscht das Personal in mehreren Ämtern in der Regierung, der Partei und der Fraktion aus. Die neuen Kabinettsmitglieder sollen an diesem Mittwoch ihre Ernennungsurkunden von Bundespräsident Frank-Walter Steinmeier erhalten.
3: Die Vereidigung der neuen Minister ist für die erste Sitzungswoche des Bundestags nach der Sommerpause vorgesehen, also im September. Der Kanzler selbst meint, es ist rechtlich unproblematisch. Außerdem hält er es aus Kostengründen für gerechtfertigt. Betroffen sind Carsten Linnemann als neuer Gesundheitsminister, Nina Wagen wechselt als Chefin ins Kanzleramt und Steffen Bilger ist als neuer Verkehrsminister vorgesehen. Kritik kommt vom früheren Chefjuristen des Bundespräsidialamts Pieper. Die Amtsgeschäfte ohne Vereidigung zu übernehmen, hält er für verfassungsrechtlich unsauber. David Riemer, Nachrichtenredaktion.
1: Porsche will in der Region Stuttgart bis 2035 weitere 5000 Arbeitsplätze streichen. Betroffen sind das Werk in Zuffenhausen und das Entwicklungszentrum in Weissach. Der Abbau soll ohne betriebsbedingte Kündigungen erfolgen. Die Standortsicherung wird bis Ende 2035 verlängert. Beschäftigte müssen dafür unter anderem Abstriche bei Tariferhöhungen, Weihnachtsgeld und Homeoffice hinnehmen. Nach dem vorläufigen Ende der US-Angriffe auf den Iran sind die Ölpreise deutlich gefallen. Ein Fass der Nordseesorte Brent kostete zuletzt rund 91 Dollar und damit gut 6% weniger als am Freitag. Hoffnungen auf eine Deeskalation hatten die Preise zunächst bis auf knapp 88 Dollar gedrückt. An den Tankstellen macht sich das aber kaum bemerkbar. Und das waren die Nachrichten mit Thomas Bleskin.
0: Das Wetter.
4: Heute Abend und heute Nacht verschwinden die letzten Wolken. 14 bis 11 Grad dazu. Das Tolle ist, die dicken grauen Regenwolken, die haben auch in den nächsten Tagen Pause. Es gibt wieder viel Sonne. Morgen 27 bis 31 Grad. Mittwoch stellenweise sogar bis 36 Grad.
0: NRW Verkehr.
4: A3 Köln Richtung Oberhausen. Zwischen Leverkusen-Opladen und Solingen gibt es 2 Kilometer Stau. Zeitverlust im Moment eine Viertelstunde. A4 Köln-Aachen. Zwischen Köln-Klettenberg und dem Kreuz Köln-West 1 Kilometer Stau, Zeitverlust eine halbe Stunde. A44 Osnabrück-Bielefeld zwischen Künsebeck und Steinhagen, da brennt ein Auto auf der rechten Spur und auf dem Standstreifen, also da bitte ganz links fahren, wenn möglich. Es kann auch sein, dass es durch den Rauch da Sichtbehinderungen gibt. Und A44 Dortmund-Kassel zwischen Unna Ost und dem Kreuzwehr 3 Kilometer Stau, da seid ihr aber noch 5 Minuten durch.
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0: Herzlich willkommen zu einer neuen Ausgabe von Radio B-Side hier im Bürgerfunk bei Radio Oberhausen und Radio Mülheim. Mein Name ist Martin Herzog.
1: Und ich bin Petra Kalbu. Wir danken fürs Einschalten.
0: Radio B-Side spielt Musik, die sonst keiner spielt. Wir sind wieder unterwegs mit dem aktuellen und vergangenen Exoten der Musikgeschichte und der aktuellen Musikszene. Zum Beispiel hat die Petra was mitgebracht.
1: Ich habe was mitgebracht von einer Kölner Band namens Grenzkontrolle. Ich habe was dabei von denen aus aktuellem Anlass. Von unserer Haus- und Hofband, den Sleep.

0: Stichwort Mods. Ich habe was dabei von Joni Mitchell. Das war das Stück, was wir Ende der letzten Sendung gespielt haben und was nicht ganz über den Äther gegangen ist. Und wenn noch Zeit ist, die Toten Hosen und die einstürzenden Neubauten in einer Koproduktion.
1: Ja, und ich habe heute für die Petra ein Musikrätsel. Mhm. Ihr könnt nichts gewinnen, aber die Petra kann Ruhm und Ehre gewinnen.
0: Fame gewinnen.
1: Ja, Fame, ja. Genau. Und Aura heißt das ja heute. Ne? Dann habe ich ein bisschen Reggae mit dabei, von wem verrate ich noch nicht. Wir haben ein bisschen Punkrock von Novotny TV. Ich habe auch die Sleaford Mods mit, weil wir sie ja live gesehen haben. Und wir fangen an mit den Sleaford Mods.

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1: Ja, da endet er mit Schimpfen und am Ende gibt's auf die 12 und er schreit nochmal ah. Ja, das waren die Sleaford Mods. Ein sehr, sehr, sehr cooles Stück. Bang Someone Out heißt das. Petra hat eben nochmal nachgeguckt. Es ist nicht auf der aktuellen CD, sondern schon etwas älter, von einer EP aus dem Jahr 2018. Aber so bewusst gehört habe ich das zum ersten Mal tatsächlich auf dem Junkyard-Konzert, wo wir neulich waren.
2: Genau, ne? Wir waren in Dortmund. Ich glaube, die Sleaford Mods hatten drei Auftrittstermine so rund um diesen Tag noch in Kassel, Wiesbaden und dann eben Dortmund. Und es war wie immer, muss man sagen. Also man kennt ja vieles. Man weiß auch, wie die auf der Bühne

0: agieren und es ist trotzdem jedes Mal wieder ein Erlebnis, die beiden zu sehen. Andrew Fearn, der ja einmal sein Notebook anmacht und die Musik spielen lässt, anderthalb Stunden lang. Und Jason Williamson, der seine Schimpftiraden da in Musik packt und anderthalb Stunden da rumbölkt und kreischt. Wunderbar.
1: Ja, ganz große Lokalität, ne?
0: Ja, Junkyard heißt ja Müllplatz oder Müllhalde oder so.
1: Und so sieht das auch aus.
0: Es war super aufgeräumt, würde ich sagen. Es ist natürlich, es hat so was Druckluftartiges, ne? Das ist alternativer.
1: Ja, da sind so alte Autowracks aufgeschichtet.
0: Richtig, genau.
1: Ne?
0: Und das macht Container, so alte Schiffscontainer. Ja. Ne? Und ansonsten aber super aufgeräumt, industrial chic, sagen manche vielleicht dann dazu, aber super ordentlich da alles, fand ich. Und das Wetter hat auch mitgespielt. Es war nicht ganz so warm wie an den Tagen davor und auch danach. Also auch, was so die Äußerlichkeiten anging, ein sehr, sehr schönes Konzerterlebnis. Und
1: ja, wir haben ein kleiner Minuspunkt, aber da können wir jetzt
0: nichts.
1: Wir wussten nicht, dass da wirklich auch so eine coole Vorband ist. Ne? Und wir waren also zu dem verkündeten Zeitpunkt, wo die Sleaford Mods loslegen sollten, waren wir da ein bisschen früher, aber jetzt auch nicht viel, ein paar Minuten. Und dann haben wir von der Vorband wirklich nur noch ein paar Minuten
0: mitbekommen. So anderthalb Stücke noch mitbekommen.
1: Genau, und die haben uns
0: aber
1: beide gut
0: uns
1: gefallen.
0: Die haben uns total gut gefallen. Und ich habe was mitgebracht von dieser Band, die heißt Grenzkontrolle. Und es kommt jetzt von ihnen das Stück, und das haben wir da auch gehört, das heißt Revolution. Und wenn wir das gehört haben, erzählen wir noch ein bisschen mehr zu dieser Band. Also Grenzkontrolle im Vorprogramm von den Sleaford Mods letztens.

Das war Grenzkontrolle, eine Band aus Köln, die wir gehört haben als Vorgruppe von den Sleaford Mods letztens am 1. Juli im Junkyard live in Dortmund. Und Martin hat es gerade schon beschrieben, wir sind quasi so rein in den Junkyard-Hof, bogen um die Ecke Richtung Bühne, hörten 5 Sekunden von Grenzkontrolle und dann sagte der Martin, die klingen wie die Fehlfarben. Und da ist richtig was dran. Das haben wir gerade auch gehört. Das ähnelt sich musikalisch schon ganz ordentlich. Textlich ist es wie bei den Fehlfarben damals

0: Auch ganz viel Gesellschaftskritik, aber jetzt natürlich moderner interpretiert. Da sind englische Sprachfetzen mit eingebaut. Die Sprache ist anders, die ist zeitgemäßer natürlich. Aber trotzdem haben die, fanden wir, so einiges gemein. Und es ist eine vierköpfige Band. Eine Frau ist dabei. Und die
1: am
0: Frau
1: Schlagzeug, ist am Schlagzeug. Interessanterweise.
0: Ja,
1: ne?
0: Nicht und, so häufig. Ne? Ja. Genau.
1: Und zwei schwarze Musiker,
0: ein Sänger, ein Gitarrist und den vierten, da ist ein vierter mit
1: die haben zwei, ich meine, die hatten zwei Gitarren, ne? Aber ja, da waren drei Männer auf der Bühne und die Frau hinter
0: dem Schlagzeug. Dann passt das, ne? Genau.
1: Ja, coole Sache, Grenzkontrolle. Und wir haben eventuell vor im Oktober.
0: Genau, die gehen im, ich würde sagen, Spätsommer und Frühherbst auf Tournee. Und sie kommen so, die kommen aus Köln oder wohnen da zumindest. Und am 10.10. treten sie in Köln auch auf. Und das haben wir uns jetzt hier schon mal im Kopf notiert. Da gehen wir wahrscheinlich hin, um die dann nochmal im ganzen Konzert zu erleben und nicht nur anderthalb Stücke. Also wie gesagt, wenn wir es gewusst hätten, wären wir natürlich vorher gekommen. Aber so waren das jetzt erstmal die Grenzkontrollen-Leute mit dem Stück Revolution.
1: Ja, damit kommen wir zum spannendsten Teil der Sendung, nämlich zu unserem Musikrätsel für die Petra. Und es geht um einen Sommerhit. Und ich muss ganz ehrlich sagen, wenn man mir das Rätsel gestellt hätte, ich hätte vielleicht die Band erkannt, die das Stück covert, aber das Original hätte ich dahinter, glaube ich, nicht erkannt und ich hätte vor allen Dingen nicht gewusst, von wem das ist. Es ist eine Frau, so viel kann ich schon mal verraten, und es ist ein Sommerhit aus den 80er Jahren. Und die Coverversion, bin ich drauf gestoßen, finde ich wirklich sehr, sehr gut. Ich habe mir daraufhin das Original nochmal angehört, was eigentlich für mich No-Go gewesen wäre, hätte ich nie reingehört. Aber das Original, auch das Video der Künstlerin, gefällt mir wirklich auch gut. Und wir hören da jetzt erstmal rein. Es ist eine Live-Aufnahme von einer Band. So viel sei verraten. Und das Original ist von einer Künstlerin.

0: Ja, die Petra hat volle Punktzahl. Ne? hat
1: so
0: beides erraten.
1: Ja,
0: sowohl
1: also
0: das Original.
1: Das Original habe ich am Text erkannt. Ja. La Isla Bonita von Madonna.
0: Madonna. Ja, das hätte ich zum Beispiel nicht gewusst. Ich hätte vielleicht noch den Titel, ne? Aber dass das Madonna ist.
1: Ja, ich habe von Madonna kennen. Eigentlich, Madonna ist ähnlich wie Pet Shop Boys.
0: Ja.
1: Wenn man da eine Stunde hört, merkt man, man kennt das alles.
0: Ja,
1: ne?
0: Ja.
1: Man hört das nicht bewusst und würde es auch nicht zugeben, dass man da Fan ist. Aber das sind so Ohrwürmer, die man im Laufe der Jahrzehnte so aufgesammelt hat. Da bin ich noch einfach drauf gekommen. Für die Band, die das jetzt gecovert hat, da brauchte ich von Martin
0: paar Tipps,
1: Hilfestellung.
0: Ja.
1: Da wäre ich von selber nicht so richtig drauf gekommen. Es ist System of a Down.
0: Genau.
1: Weil Martin sagte, es sind zwei Sänger. Und dann fiel mir ein, letztens noch gelesen, die waren vor ein paar Wochen in Düsseldorf und haben da ein Open-Air-Konzert gegeben vor angeblich 80.000 Leuten mit der Vorband, interessanterweise die Vorband Queens of the Stone Age, die eine Stunde lang all ihre Hits gespielt haben.
0: Jo. Und das Stück, was wir jetzt gehört haben, ist tatsächlich live gecovert worden 2002. Ne? Das ist also jetzt eine ganz alte Aufnahme. Wahrscheinlich haben die das jetzt in Düsseldorf auch nochmal gespielt. Mhm. Es gibt von dem Konzert in Düsseldorf ein YouTube-Video, anderthalb Stunden. Weiß nicht, wie groß die Qualität ist, aber auf jeden Fall fände ich sehr spannend, mal zu gucken, was die jetzt 20 Jahre danach, die haben also wirklich 20 Jahre ungefähr nicht mehr miteinander gespielt. Die haben ja vor einiger Zeit noch mal ein paar Stücke aufgenommen. Ich glaube, da ist keine ganze Platte draus geworden. Aber die neuen Sachen fand ich jetzt auch gar nicht so schlecht. Ich bin gespannt. Ich werde auf jeden Fall mal reingucken und bin sehr gespannt, was die heute noch so können. Ne? Oder halt auch nicht.
1: Ja. Und jetzt schließen wir mit dem nächsten Stück die Sleaford Mods Konzert Nachlese auch ab. Ich habe was ausgesucht aus dem aktuellen Album The Demise of Planet X. Und auf diesem Album ist das Stück, was gleich kommt, The Good Life. Und dieses Stück haben sie eingespielt mit einer Schauspielerin namens Gwendolyn Christie. Das ist die Frau, die gleich in dem Stück so kreischt und schreit. Und mit einem Musikduo namens Big Special. Das sind Engländer aus der Gegend von Birmingham, die so seit ein paar Jahren Musik machen. Und das ist dann, einer von den beiden ist der junge Mann, der gleich mit der wohltönenden Stimme singt. 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Sleaford Mods, Big Special. Gwendolyn Christie, The Good Life aus dem Album The Demise of Planet X, auch gehört beim Konzert letztens in Dortmund. So, viel geredet hier in der Hitze, jetzt kommt Musik.

0: Das waren sie, die Sleaford Mods, die kreischende Frau Gwendolyn Christie. wenn man die einmal gesehen hat, die Gwendolyn Christie, die vergisst man aus unterschiedlichen Gründen nicht. Der richtig augenfällig ist, die Frau ist vom Körpermaß her, die ist 1,90 Meter groß und die hat mitgespielt in dieser Serie Game of Thrones. Daher kenne ich die nicht, weil ich dieses Game of Thrones nicht kenne. Und die hat mitgespielt und daher kenne ich die in einer Serie namens, es liegt mir auf der Zunge, auf jeden Fall von der australischen Regisseurin Jane Campion. Und da hat sie in der zweiten Staffel dieser Serie, ich muss die gleich nochmal googeln, dann reiche ich das nach, hat sie eine Polizistin gespielt. Ganz beeindruckende Frau und ganz beeindruckende Schauspielerin. Top of the Lake. So, jetzt habe ich es wieder. Top of the Lake. 2 Staffeln. Wer die Möglichkeit hat, das läuft ab und an mal in der Arte-Mediathek. Ganz tolle Krimiserie in 2 Staffeln. So, das war's jetzt aber auch endgültig für heute
1: von Sleaford Mods und ihrem Konzert in der Junkyard in Dortmund. Ja, wir machen einen kleinen Cut und wir spielen etwas Ungewöhnliches. Ich hatte, glaube ich, bereits einmal gespielt irgendein Stück, was von der KI komponiert wurde. Bin ich mir nicht ganz sicher. Auf jeden Fall höre ich da gerne rein und das meiste ist wirklich Schrott. Ja. Kann die KI nicht. Die KI ist bis jetzt zumindest nicht kreativ. Und das, was da an musikalischen Ergüssen rauskommt, ist oft Schrott. Aber was die KI wirklich kann, und ich meine, nee, das habe ich gespielt, genau, ist Stücke verfremden oder in einen anderen Stil zu übersetzen. Mhm. Und das Stück, was ich jetzt spiele, finde ich richtig, richtig gut. Man hätte auch ein Musikrätsel draus machen können, wäre aber wahrscheinlich zu schwer gewesen. Das ist tatsächlich im Original von Black Sabbath. Und die KI hat die Band und das Album genannt Dread Sabbath.

0: Ne? Ja. Und da sind im Grunde genommen halt Black Sabbath-Stücke, die im Reggae-Style gespielt werden.
1: Ja.
0: Und die KI kann ja einfach die Stimme des Originalsängers einfach so runterrechnen, dass Ozzy Osbourne auf einmal Reggae singt. Ne? Und das Ganze klingt echt interessant. Ich finde das richtig gut. Wir hören da mal rein. Das Stück heißt Into the Void, ist einer der ganz großen Hits von dem Album Master of Reality aus dem Jahr 1971. Und wir hören das Ganze jetzt im Reggae-Stil. Und ich habe gleich noch ein zweites Reggae-Stück dabei, aber das ist in echt jetzt erstmal, wie gesagt, die KI-Version von Into the Void, Black Sabbath im Reggae-Stil.

0: Ja, Peace and Happiness von Ozzy, Every Day. Das war der erste Reggae von der Dread Zeppelin Computer Simulation, KI-Simulation, Black Sabbath, Into the Void war das. Ja, jetzt geht's weiter.
1: Und jetzt geht's weiter mit dem Stück, was das letzte war, der letzten Sendung, also kam ganz am Ende. Und wurde nicht ganz ausgespielt, zum einen, weil die Sendezeit vorbei war und zum anderen, weil das doch relativ lang ist mit fast 9 Minuten. Dieses Stück stammt von Joni Mitchell, heißt Song for Sharon, ist 50 Jahre alt und wir hören uns das jetzt in epischer Breite mal an und danach erzähle ich noch was über die Musik und über die Künstlerin, Song for Sharon. 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

Ja, das war Joni Mitchell mit ihrem Song, Song for Sharon. Stammt aus dem Album, ich hoffe, ich spreche das richtig aus, Hejira aus dem Jahr 1976. Und das war so die Zeit, wo Joni Mitchell in ihrer langjährigen Karriere den ein bisschen einen Schwenk gemacht hat weg von der Folkmusik hin zu einer Musik, die doch sehr jazzlastig ist, lastig positiv gemeint, sonst würde ich es, glaube ich, auch nicht spielen. Und zu Joni Mitchell ist, glaube ich, schon unglaublich viel gesagt worden, aber vielleicht eins noch, eine biografische Note. Joni Mitchell, 1943 in Kanada geboren. Interessant ist, nicht für die musikalische Karriere, aber so, sie hat hin zu einer Musik, die doch sehr jazzlastig ist, lastig positiv gemeint, sonst würde ich es, glaube ich, auch nicht spielen. Und zu Joni Mitchell ist, glaube ich, schon unglaublich.

0: selber beigebracht und hat eine Technik entwickelt, mit dieser nicht ganz funktionsfähigen linken Hand sich eine eigene Harmoniewelt, eine Technikart zu bauen, die es ihr erlaubt hat, halt jahrzehntelang auf ganz hohem Niveau Gitarre zu spielen. Und das habe ich Martin gerade während das Stück lief erzählt. Und dann sagte Martin, da gibt's doch noch andere Beispiele für Leute, die Gitarre nicht ganz so nutzen konnten, wie man sie eigentlich nutzen soll. Ne? Du sagst
1: zum Beispiel Tony Iommi von Black Sabbath mit zwei abgesemmelten Fingerkuppen.
0: Genau, ne? In der Ausbildung hat er die weggesägt.
1: Ja, genau, der hatte vorher schon Gitarre spielen können, musste dann auf einmal, obwohl er schon richtig gut als Gitarrist wohl war, musste dann auf einmal umlernen und hat wirklich verzweifelt gedacht, muss ich die Karriere jetzt dran geben und hat sich dann da wirklich freigeschwommen mit runtergespannten Saiten, die dann ein tieferen anderes Klangbild ergaben und dann irgendwelchen Fingerkuppen aus Plastik, die der sich selber zusammengeschmolzen hat. Ne? Und das ist zum Beispiel so ein Beispiel. Oder ganz klassisch auch Jimi Hendrix, der als Kind, als Linkshänder eine Rechtshänder-Gitarre geschenkt bekommen hat und sich alles selber beigebracht hat und erstmal die Gitarre umgedreht hat, damit er die überhaupt spielen kann. Und wenn man sich die heute anguckt, die Bilder, dann denkt man, was ist das? Der hält ja die Gitarre völlig falsch. Mhm. Ne, da sind diese, weiß gar nicht, wie die Dinger zum Saitenspannen heißen, die sind alle unten. Ja. Ne? Normalerweise sind die immer oben. Ne? Ja. Und der hat bis zu seinem Tod auf einer Rechtshänder-Gitarre gespielt, obwohl er Linkshänder war und sich hinterher alles hätte leisten können. Aber als er gelernt hat er so angefangen und man lernt da nicht mehr um.
0: Ja, ne? In der Not, ne?
1: In der Not, ja. Wir kommen jetzt, weil wir schon sehr weit fortgeschritten sind, in unserer Sendung einmal zu unseren Kontaktdaten. Falls ihr als Band mal ins Studio kommen wollt oder falls ihr auch einfach nur einen Musikwunsch habt, den ihr spielen wollt, dann könnt ihr uns schreiben. Wir spielen gerne eure Musik hier im Radio und laden euch auch gerne ein, wenn ihr jetzt eine Band seid. Ihr könnt zum Beispiel schreiben eine E-Mail an die Petra.
0: Ja, meine E-Mail-Adresse ist p.buch@freenet.de.
1: Und meine E-Mail-Adresse ist herzog-martin@arcor.de. Und wer es ganz altmodisch mag, kann tatsächlich auch eine Postkarte schreiben. Wir haben hier oft nicht genug Platz, um sie alle zu lagern. Nein, das geht. Es geht auch noch. Und zwar geht das an die Radiowerkstatt Oberhausen im Bert-Brecht-Haus auf der Langemarktstraße in 46047 Oberhausen und 46045 Oberhausen. Und man braucht noch nicht mal eine Hausnummer, weil Langemarktstraße ist so kurz. Bert-Brecht-Haus, ich glaube, wir haben hier gar keine Nummer.
0: Ne? Aber Bert-Brecht-Haus ist ja.
1: Findet jeder Postbote. Genau. Ja. So, wir machen weiter und da ist ein kleiner Bruch drin. Ich erzähle gleich warum. Ich spiele jetzt mal ein Stück, was jeder kennt, was ein großer Hit war. Keine B-Seite, aber ich muss das heute spielen. Für einen ehemaligen Schüler von mir, Lukas, der musste das damals unter Zwang hören. Mhm. Heute nochmal, freiwillig vielleicht, Smells Like Teen Spirit von Nirvana.

0: Ja, ich blende jetzt hier mal ein bisschen aus Gründen, weil wir sind ja die Sendung, die B-Seiten spielt. Das ist definitiv keine. Ich habe das gespielt, weil ich am Wochenende jetzt Klassentreffen hatte. Also ich bin Lehrer und der Abschlusslehrgang 2005, die sind alle Mitte 30 und die haben mir erzählt, dass sie 2004 zum 10. Jahrestag von Kurt Cobain von mir gezwungen wurden, dass...
1: 10. Jahrestag ja, seines Todes.
0: Ja, 10. Jahrestag seines Todes. Und deshalb hier nochmal für alle, die freiwillig eingeschaltet haben, schönen Gruß an die ehemalige 10D und den Lukas. Ja, ja, damit kommen wir zum Ende, unserer Sendung. Genau.
1: Viel Zeit ist nicht mehr, deswegen mache ich es mit der Ansage auch kurz. Es kommt ein Gemeinschaftswerk von den Toten Hosen und den einstürzenden Neubauten. Die Toten Hosen haben gerade ihr letztes Album, so haben sie es angekündigt, veröffentlicht. Hatten, glaube ich, auch eine Menge Gastmusiker dabei, unter anderem die einstürzenden Neubauten. Und die singen zusammen das Stück Was ist, ist von den Neubauten aus dem Jahr 1996. Und damit schicken wir euch in den Sommer. Alles Gute und bis in 4 Wochen. Macht's gut.

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1: Ich bin Uli Reitinger. Auch zwei Tage nach dem mutmaßlich islamistischen Anschlag auf den Berliner Christopher Street Day ist die Trauer groß. Am Brandenburger Tor haben am Abend erneut hunderte Menschen der Opfer gedacht. Gleichzeitig wird weiter darüber diskutiert, welche Konsequenzen die Politik jetzt ziehen muss.
2: Vor dem Brandenburger Tor liegen inzwischen unzählige Blumen, Kerzen und persönliche Botschaften. Viele Menschen halten einfach kurz inne oder suchen auch das Gespräch mit anderen. Während Berlin trauert, läuft die politische Aufarbeitung weiter. Bundeskanzler Merz will prüfen lassen, wie sich islamistische Gefährder künftig stärker einschränken lassen. Bundesinnenminister Dobrindt fordert außerdem schärfere Regeln, unter anderem mehr Präventivhaft und den Einsatz elektronischer Fußfesseln. Zoe Tassovali, Nachrichtenredaktion.
1: Bundeskanzler Merz setzt den Personalumbau in Partei und Regierung fort. Der CDU-Vorstand wählte die bisherige Schatzmeisterin Franziska Hoppermann einstimmig zur neuen Generalsekretärin. Sie folgt auf Carsten Linnemann, der Gesundheitsminister wird. Zugleich wächst in der Union die Kritik an Merz' Personalentscheidungen und an seinem Umgang mit betroffenen Politikern. Hintergrund ist vor allem der Austausch von Verkehrsminister Schnieder, der alles andere als glatt verlief. Der riesige Waldbrand an der französischen Atlantikküste ist noch immer nicht unter Kontrolle. Die Lage hat sich zwar etwas entspannt, trotzdem kämpfen immer noch tausende Einsatzkräfte gegen die Flammen.
3: Die Lage habe sich stabilisiert, sagte Frankreichs Innenminister nach einer Krisensitzung der Regierung. Für eine Entwarnung sei es aber noch zu früh. Er rief die Menschen dazu auf, vorerst nicht in die betroffene Region bei Bordeaux zu reisen. Wie die Löscharbeiten vorankommen, hängt auch vom Wetter und insbesondere dem Wind ab. Erwartet wird ab morgen eine erneute Hitzewelle in der Region. In Spanien sind die Brände in Madrid und den angrenzenden Provinzen inzwischen eingedämmt, auch wenn mehrere Brandherde aktiv bleiben. Aus Paris, Michael Evers.
1: Porsche will 2035 weitere 5000 Arbeitsplätze in der Region Stuttgart abbauen. Betroffen sind das Stammwerk in Zuffenhausen und das Entwicklungszentrum in Weissach. Im Gegenzug wird die Standortsicherung bis Ende 2035 verlängert. Betriebsbedingte Kündigungen sind ausgeschlossen. Der Abbau soll vor allem über Altersteilzeit, Fluktuation und freiwillige Aufhebungsverträge erfolgen. Zugleich plant Porsche Investitionen von rund 2,1 Milliarden Euro. Das waren die Nachrichten mit Uli Reitinger.
4: Das Wetter.
5: Hier und da ist vielleicht noch die ein oder andere Wolke unterwegs. Spätestens in der Nacht verschwinden die aber, dazu 14 bis 11 Grad. In den nächsten Tagen, da tauchen die dicken Wolken erst gar nicht auf. Es wird wieder heiß und trocken. Morgen 31 Grad, Mittwoch stellenweise sogar 36 Grad.
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5: A3 Köln Richtung Oberhausen zwischen Leverkusen-Opladen und dem Kreuz Hilden gibt es 10 Minuten Zeitverlust, 2 Kilometer Stau. Und auf der A4 Köln-Aachen zwischen Köln-Klettenberg und dem Kreuz Köln-West gibt es 1 Kilometer Stau. Ihr braucht 22 Minuten dort länger, da wird gebaut. Gute Fahrt euch.
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5: Guten Abend, wir lassen es entspannt angehen mit Musik von Calvin Harris und Ellie Goulding. Kurz nach 10, Patrick Rickert hier. Schönen Montagabend.

0: Tiffany Harris und Vertigo. Schönen guten Abend. Ja, der Sommer, er kommt wieder. Morgen 31 Grad, übermorgen 36 Grad. Ja, da freuen wir uns doch alle auf eine Klimaanlage zu Hause, oder? Ist natürlich ein kühler Traum. Kollege Robert Jans, der kann aber auch schnell zum Albtraum werden.
1: Stichwort Betrügereien.
0: Und da fangen wir mal mit den Fake-Shops an. Vor denen warnt nämlich die Polizei.
1: Ja, weil wir kennen das ja, ne? Immer erst, wenn es total heiß ist, dann fällt einem ein, boah, so ein Klimagerät, das wäre jetzt geil. Dann geht man in den Baumarkt oder den Technikhandel um die Ecke. Und was sieht man da? Alles ausverkauft. Also schaut man online und da werden die Geräte oft zu günstigen Preisen mit kurzen Lieferzeiten angeboten. Dabei werden die Täter auch immer besser und die Seiten sehen immer vertrauenswürdiger aus.
0: Wie erkenne ich denn unseriöse Shops?
1: Das sind so ein bisschen die Klassiker, übertriebene Werbeversprechen und fehlende Angaben zur Produktsicherheit. Außerdem kann man schon stutzig werden, wenn man nur per Vorkasse bezahlen kann, das Impressum komisch aussieht und der Anbieter sein Konto im Ausland hat. Die Verbraucherzentrale hat übrigens einen sogenannten Fake-Shop-Finder. Das ist ein ganz cooles Tool, was man nochmal zusätzlich nutzen kann. Das kann auch mal extra Sicherheit bringen.
0: Aber nicht nur die Shops sind ja ein Problem, Robert. Auch die Geräte selbst können unseriös sein.
1: Ja, was wird einem da nicht alles versprochen, ne? Kühlt in 90 Sekunden, 90% weniger Stromverbrauch. Dabei sind das eigentlich fast immer einfache Ventilatoren oder Heizlüfter ohne Kühlmittel und ohne die Möglichkeit, Wärme nach außen abzuleiten. Kann angenehm sein, wenn die einen dann anpusten, aber wirklich runterkühlen können die einen Raum nicht. Also lasst euch da nicht in die Irre führen.
0: Ja, Hitze macht ungeduldig. Das nutzen unseriöse Anbieter aus. Dankeschön, Robert. Also immer schön einen

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0: Das Wetter.
1: Heute Abend und heute Nacht verschwinden die letzten Wolken, 14 bis 11 Grad dazu. Das Tolle ist, die dicken grauen Regenwolken, die haben auch in den nächsten Tagen Pause. Es gibt wieder viel Sonne, morgen 27 bis 31 Grad, Mittwoch stellenweise sogar bis 36 Grad.
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1: Es gibt noch eine Meldung von der A3 Köln Richtung Oberhausen. Zwischen Leverkusen-Opladen und Kreuzhilden 2 Kilometer Stau, 8 Minuten Zeitverlust. Gute Fahrt euch!
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1: Ach, so ein Montag erwartet ja meistens von uns, dass wir sofort wieder funktionieren nach dem Wochenende. Ne? Pünktlich, motiviert, produktiv. Ja, kann man machen. Muss man aber heute Abend nicht mehr. Wir machen es entspannt mit Olivia Dean und So Easy to Fall in Love. Patrick Rickert hier.

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Guten Abend und herzlich willkommen im Sommer. Ja, falls es euch nicht aufgefallen ist, es ist Sommer und er kommt auch wieder morgen mit 31 Grad, übermorgen 36 Grad. Und passend dazu gibt es ja unser großes Badesee-Tinder. Das läuft schon ein paar Tage

0: Ich bin doch lange nicht durch. Heute ging es für unseren Reporter Stefan Rejek zum potenziell nächsten Swipe, nämlich zum Ausee in Wesel.
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2: Das große Badesee-Tindern. Wo treffen wir uns?
3: Am Auesee in Wesel-Flüren.
2: Muss ich was bezahlen?
4: Der Eintritt ist hier völlig kostenlos. Wir nehmen lediglich Parkgebühren hier für den Parkplatz. Pro Stunde 1,20.
2: Was können wir da machen?
5: Surfen, tauchen,
6: sich ausruhen und schwimmen gehen.
7: Wir machen hier Urlaub, Fahrradfahren, Pause machen.
8: Bretter, Badeinseln, alles dabei.
9: Minigolfanlage. Da vorne ist eine Angelbucht.
10: Hier sind Toiletten, hier sind Dusche, hier ist eine Aufsicht, hier ist eigentlich alles.
11: Kann ich meine Kids mitbringen?
12: Auf jeden Fall. Für Kinder ist ja gerade schön hier auch mit dem Sand und so, ne?
13: Da vorne ist ein Spielplatz.
14: Wir sind im Wasser den ganzen Tag.
15: Und letzten Sonntag wurden hier Babys getauft. Das war ein riesen Gottesdienst mit Bänken.
13: Total schön.
15: Und die sind alle runter in den Auersee und wurden getauft.
13: Richtig
15: echt
13: schön.
15: Cool, war richtig schön.
2: Treffen wir uns zum Essen oder nur für Drinks?
16: Auersee bei Ötzi gibt es von Nuggets bis Mozzarella Sticks, von Kebab bis Currywurst, leckere Pommes, Getränke, Bier, Coca-Cola, Fanta, Softdrinks, alles was der Herz begehrt.
11: Können wir da chillen?
17: Ja, total schön. Mit den Boards, dass man die jederzeit nutzen kann.
18: Wenn nicht ganz so voll ist, also in der Woche geht sowieso, aber ich denke, in der Ferien wird es brechend voll.
19: Weil es so weitläufig ist, glaube ich, verteilt sich das sehr gut, sowohl hier auf der Liegewiese wie halt auch im Wasser, weil der See halt sehr groß ist.
20: Heute ist mega.
2: Ist es ein Match?
3: Ja, auf jeden Fall ein Match. Der Eintritt beim Auersee ist kostenlos und das Gelände ist einfach riesig. Es gibt Wiesenplätze, aber auch kleine und abgeschiedene Buchten, Plätze für Volleyball und Fußball, einen Minigolfplatz und einen Frisbee-Court. Und der Imbiss hat auch eine Riesenauswahl von klassischer Pommes bis Falafel.
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1: Ich bin Uli Reitinger. Nach dem Anschlag am Rande des Christopher Street Day am Wochenende hat Bundeskanzler Merz politische Konsequenzen angekündigt. Der CDU-Chef sagte in Berlin, für konkrete Entscheidungen sei es zwar noch zu früh, klar sei aber, dass es nicht bei Worten bleiben dürfe.
2: Wir werden mit besonnen

0: Gelassenheit, aber auch mit Entschlossenheit reagieren müssen und vor allem die Frage beantworten müssen, wie es eigentlich sein kann, dass ein Mann, der so eingestuft ist hier in Berlin, sich unbehelligt in die Nähe des Christopher Street Days begeben konnte und dort diesen Anschlag verüben konnte.
1: Der mutmaßliche Täter war den Behörden als Islamist bekannt, war auf Bewährung, auf freiem Fuß und galt als Gefährder. Bundeskanzler und CDU-Chef Merz tauscht das Personal in mehreren Ämtern in der Regierung, der Partei und in der Fraktion aus. Die neuen Kabinettsmitglieder sollen an diesem Mittwoch ihre Ernennungsurkunden von Bundespräsident Steinmeier erhalten.
2: Die Vereidigung der neuen Minister ist für die erste Sitzungswoche des Bundestags nach der Sommerpause vorgesehen, also im September. Der Kanzler selbst meint, es ist rechtlich unproblematisch, außerdem hält er es aus Kostengründen für gerechtfertigt. Betroffen sind Carsten Linnemann als neuer Gesundheitsminister, Nina Wagen wechselt als Chefin ins Kanzleramt und Steffen Bilger ist als neuer Verkehrsminister vorgesehen. Kritik kommt vom früheren Chefjuristen des Bundespräsidialamts Pieper. Die Amtsgeschäfte ohne Vereidigung zu übernehmen, hält er für verfassungsrechtlich unsauber. David Riemer, Nachrichtenredaktion.
1: Die Waldbrände im Südwesten Frankreichs bedrohen zunehmend auch die Tourismussaison rund um Bordeaux. Die Regierung rief Urlauber auf, vorerst nicht in die Region zu reisen. Der Präsident der regionalen Industrie- und Handelskammer sagte dem Sender BFM-TV, der Tourismus sei dort weitgehend zum Erliegen gekommen. Bislang wurden rund 220.000 Menschen evakuiert. Mehr als 40.000 Arbeitsplätze hängen in der Region vom Tourismus ab. US-Präsident Donald Trump hat die Angriffe auf den Iran nach eigenen Angaben vorerst ausgesetzt, um laufenden Verhandlungen eine weitere Chance zu geben. Der Website Axios sagte Trump, die Gespräche seien weit fortgeschritten, dabei gehe es um die Straße von Hormuz und um das iranische Atomprogramm. Für den Fall eines Scheiterns drohte Trump erneut mit massiver militärischer Gewalt. Das waren die Nachrichten mit Uli Reitinger.
3: Das Wetter.
4: Wir gehen mit 14 bis 11 Grad durch die Nacht. Die Wolken werden immer weniger in den nächsten Tagen. Da gibt es dann nur harmlose Quellwolken. Es wird sonnig, trocken, heiß. Morgen bis 31, Mittwoch örtlich sogar bis 36 Grad.
3: NRW Verkehr.
4: Kurz nach 11, es gibt eine Meldung von der A3 Köln in Fahrtrichtung Oberhausen. Zwischen Leverkusen-Opladen und dem Kreuz Hilden 2 Kilometer Stau. 5 Minuten braucht ihr da länger.
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4: Patrick Rickert hier. Ich begleite euch noch ganz locker durch den Abend. Eine Stunde bis Mitternacht bin ich noch da. Und ich lasse uns jetzt was aus den 80ern da. Hier ist Irene Cara und What a Feeling.

0: Swift. I knew it. 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

0: 14 bis 11 Grad. In den nächsten Tagen, da tauchen die dicken Wolken erst gar nicht auf. Es wird wieder heiß und trocken. Morgen 31 Grad, Mittwoch stellenweise sogar 36 Grad.
1: NRW Verkehr.
0: A3 Köln Richtung Oberhausen zwischen Leverkusen-Opladen und dem Kreuzhilden. Da gibt es noch 2 Kilometer Stau. Ihr seid aber noch 5 Minuten durch.
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0: Patrick Rickert hier, guten Abend.

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0: Schachclub. Ah, das klingt erstmal nach Gemeindesaal, Thermoskanne und sehr langen Denkpausen, ne? Leo Arrighi aus der Redaktion. Tatsächlich muss man aber sagen, Schach erlebt in Deutschland gerade einen richtigen Boom.
1: Ja, der Deutsche Schachbund steht sogar kurz davor, die Marke von 100.000 Mitgliedern zu knacken. Besonders stark wächst wohl der Kinder- und Jugendbereich. In manchen Städten ist der Andrang sogar so groß, dass Vereine zeitweise keine neuen Mitglieder mehr aufnehmen können. Und dazu kommen dann natürlich noch Millionen Menschen, die gar nicht im Verein sind, sondern einfach online leidenschaftlich Schach spielen.
0: Und Deutschland wird offenbar nicht nur größer, auch besser.
1: Genau, mit Vincent Keimer hat Deutschland einen Spieler in der Weltspitze, Matthias Blühbaum, der war gerade beim Kandidatenturnier dabei. Und bei der Schacholympiade im September, da rechnet sich die deutsche Mannschaft sogar Chancen auf eine Medaille aus. Ein Problem bleibt allerdings, rund 90% der Vereinsmitglieder sind Männer. Gerade Mädchen will der Verband deshalb künftig stärker fördern.
0: Das ist doch eine super Sache. Also wir halten noch mal fest, Schach boomt, Deutschland spielt international vorne mit und der Nachwuchs, ja mein Gott, der ist auch noch da. Gar nicht schlecht für einen Sport, bei dem sich die Figuren seit Jahrhunderten nicht schneller bewegen, ne?
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1: Ich bin Uli Reitinger. Bundeskanzler Merz hat weitere personelle Änderungen in der CDU und der Regierung verkündet. Der CDU-Vorstand wählte die bisherige Schatzmeisterin Franziska Hoppermann einstimmig zur neuen Generalsekretärin. Sie folgt auf Carsten Linnemann, der Gesundheitsminister wird. In der Kritik steht Merz wegen der Ablösung von Verkehrsminister Schnieder, denn die lief alles andere als nach Plan.
2: Aufgrund der relativ kurzen Zeit für die Abstimmung und auch der Absage eines möglichen Nachfolgers haben wir die Entscheidung am letzten Freitag nicht öffentlich verkündet. Ich habe darüber gestern auch noch einmal mit Patrick Schnieder gesprochen. Die Situation, die dadurch entstanden ist, bedauere ich persönlich sehr.
1: Schnieders Nachfolger als Verkehrsminister wird der bisherige parlamentarische Geschäftsführer Steffen Bill.

0: Ilga. Nach dem mutmaßlich islamistischen Terroranschlag am Rande des Berliner Christopher Street Day steht jetzt fest, wer die getötete Frau war. Nach Angaben des Berliner Senats handelt es sich um eine polnische Mutter, die mit ihrer Tochter zu Besuch in der Hauptstadt war.
1: Der Schock sitzt immer noch sehr tief. Die polnische Regierung will sich jetzt um die Familie der Getöteten kümmern. Den 29 Verletzten geht's inzwischen besser. Laut der Berliner Charité schwebt niemand mehr in Lebensgefahr. Während die Menschen langsam wieder versuchen, auf die Beine zu kommen, stellt sich die Politik vor allem eine Frage. Hätte der Anschlag verhindert werden können? Das Innenministerium soll prüfen, wie sich die Bewegungsfreiheit islamistischer Gefährder stärker einschränken lässt, wenn sie nicht in Haft sitzen. Zoe Tassovali, Nachrichtenredaktion.
0: An der französischen Atlantikküste kämpft die Feuerwehr weiter mit einem Großaufgebot und internationaler Unterstützung gegen den riesigen Waldbrand. Nach einer Krisensitzung der Regierung erklärte Innenminister Núñez, dass der Brand stabilisiert, aber noch nicht unter Kontrolle sei. Der Minister rief dazu auf, nicht in die betroffene Region zu reisen. An diesem Dienstag soll die Gegend von einer erneuten Hitzewelle getroffen werden. Die Stimmung in der deutschen Wirtschaft hat sich im Juli, den dritten Monat in Folge, von den Dämpfern infolge des Iran-Kriegs erholt. Das IFO-Geschäftsklima stieg um 0,9 Punkte auf 86,6 Punkte. Trotz der unsicheren Lage am Persischen Golf haben sich die Erwartungen der Unternehmen verbessert. Vor allem im Dienstleistungssektor, auf dem Bau und im Handel hält sich das Geschäftsklima weiter auf.
2: Das Wetter.
3: Klar und trocken ist es heute Nacht. Temperaturen sind noch sehr angenehm bei 11 bis 15 Grad. Morgen früh dann wieder viel Sonne. Sommerlich warm wird es bei bis zu 30 Grad.
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4: A3 Köln-Oberhausen zwischen Mettmann und Kreuz Ratingen-Ost. 1 Kilometer Stau, 17 Minuten Zeitverlust. Und A57 Krefeld-Köln zwischen Dormagen und Köln-Worringen. 1 Kilometer stockender Verkehr. Wir wünschen allen unterwegs gute Fahrt.
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3: Klau oder lös hier. Hallo zusammen. Kommt gut durch die Nacht mit uns.

0: Roxette, Must Have Been Love. So, wir starten in die zweite Woche Sommerferien, selbst wenn ihr nicht weg seid. Es ist ja so, man kann hier zu Hause auch sehr, sehr schöne Sachen machen. Zum Beispiel, der eine oder andere geht ja auch gerne wandern.
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2: Ist Wandern jetzt ein eigener Sport oder ist das einfach nur Spazieren in teuren Klamotten? Weil ist ja voll okay, mit Stiefeln, Gore-Tex-Jacke, Zipperhose, Wanderrucksack und mit Klappspaten und Kletterseil durch den Wald zu wandern. Aber durch die Innenstadt? Andersrum kannst du durch die Innenstadt spazieren und durch den Wald. Der Unterschied sind doch nur die 4000 Euro Klamotten an deinem Körper. Man kann natürlich auch fragen, ob du für eine Wanderung zum Tetraeder in Bottrop ausgestattet sein musst, wie Bear Grylls auf Amazonas Mission. Aber wofür hast du sonst den ganzen Krempel? Und du weißt ja nie, ob dir im Teutoburger Wald mal das Trinkwasser ausgeht. Also Wasserfilter, damit du im Zweifel aus dem Bach saufen kannst, das ist ein Muss. Feuerstein, Verbandskasten und ein wetterfester Schlafsack, Pflicht. Ein 10 Kilometer Panoramaweg, da kann alles passieren. Und wehe, ihr geht ohne Bärenspray. Also immer dran denken, auch ein kleiner Spaziergang wird zum Abenteuer, wenn du vorher das Falsche gegessen hast.
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0: das Wetter.
1: Durchatmen heute Nacht. Noch geht das, bevor die große Hitzewelle wieder anrollt. 11 bis 15 Grad haben wir es. Morgen dann viel Sonne und bis zu

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1: A44 Kassel-Dortmund zwischen Kreuz Wünnenberg-Haaren und Büren. Dichter Verkehr. 5 Minuten Zeitverlust. Und A57 Krefeld-Köln zwischen Dormagen und Köln-Worringen. 1 Kilometer stockender Verkehr. Wir wünschen allen unterwegs gute Fahrt.
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2: Knackige 90er gleich für euch, wenn ihr noch ein bisschen Lust habt auf Party. DJ Bobo, there's a party. Claudia Löß hier, hallo zusammen.

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0: Somber und Homewrecker. Martin Garrix, den kennt ihr wahrscheinlich von vielen, vielen Songs bei uns aus dem Programm. Ist ein erfolgreicher DJ aus den Niederlanden. Der arbeitet sehr gerne mit anderen Musikern zusammen, mit Ed Sheeran zum Beispiel. So, und Martin Garrix hat einen neuen Song rausgebracht, und zwar mit keiner geringeren Band als mit U2. Fireflies heißt der Song, gab auch schon eine kleine Kostprobe beim Tomorrowland vorletzte Woche in Belgien, da hat Martin Garrix aufgelegt. Ja, und da stand da plötzlich U2-Gitarrist The Edge auf der Bühne. Hört man direkt, finde ich, ne? U2, Frontman Bono, der singt natürlich auch mit in dem Song. Aber interessant, es ist gar nicht das erste Mal, dass U2 mit Martin Garrix zusammenarbeiten. 2020 haben wir schon mal die EM-Hymne We Are The People gemacht. Er erinnert euch wahrscheinlich auch. We are the people. Also es passt auf jeden Fall, Bono und Martin Garrix, sie sind richtig gut miteinander. Deswegen jetzt auch diese gemeinsame Single Fireflies.
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1: Ich bin Uli Reitinger. Das Bundeskriminalamt betrachtet laut einem Bericht des Redaktionsnetzwerks Deutschland derzeit 410 Menschen als islamistische Gefährder. Diese seien dem Bereich des islamistischen Terrorismus und Extremismus zuzuordnen. Dazu kommen noch 65 Gefährder im Bereich Rechtsextremismus und 17 Gefährder im Bereich Linksextremismus. Als Gefährder gelten Menschen, denen größere Gewalttaten wie Anschläge zugetraut werden. Das galt auch für den 21-Jährigen, der für den Anschlag am Rande des CSD in Berlin am Samstag verantwortlich gemacht wird. Bundeskanzler und CDU-Chef Friedrich Merz krempelt das Personal in seiner Partei, der Fraktion und auch in der Regierung weiter um. Innerparteilichen Ärger gibt es vor allem, nachdem der Kanzler Verkehrsminister Schnieder rausgeworfen hat.
2: Der bisherige parlamentarische Geschäftsführer Steffen Bilger soll neuer Verkehrsminister werden. Amtsvorgänger Schnieder stammt aus Rheinland-Pfalz. Dessen CDU-Landesverband hat wegen der Art und Weise des Rauswurfs nun ein geplantes Treffen mit dem Kanzler abgesagt. Begründung: Vertrauensverlust und mangelnde Wertschätzung. Durch die Personalrochade ist es fast unmöglich, sich am Wahlkampfstand auf Landesthemen zu konzentrieren. Das sagte Sachsen-Anhaltsministerpräsident Schulze im Radiointerview. Dort wird Anfang September ein neuer Landtag gewählt. David Riemer, Nachrichtenredaktion.
1: Bei Porsche fallen in den kommenden Jahren weitere 5000 Stellen in der Region Stuttgart weg. Im Gegenzug haben sich das Unternehmen und der Betriebsrat darauf geeinigt, betriebsbedingte Kündigungen bis Ende 2035 auszuschließen.
3: Die Jobs sollen vor allem über Altersteilzeit, freiwillige Aufhebungsverträge und frei werdende Stellen wegfallen. Gleichzeitig

0: Gleichzeitig investiert Porsche gut 2 Milliarden Euro in die beiden Stammwerke Zuffenhausen und Weissach. Für die Beschäftigten bedeutet der Kompromiss aber auch Einschnitte. Das Weihnachtsgeld fällt geringer aus, Homeoffice wird eingeschränkt und Tariferhöhungen werden bis 2035 teilweise einbehalten. Zoe Tassovali, Nachrichtenredaktion.
1: Die Waldbrände im Südwesten Frankreichs bedrohen zunehmend auch die Tourismussaison rund um Bordeaux. Die Regierung rief Urlauber auf, vorerst nicht in die Region zu reisen. Der Präsident der regionalen Industrie- und Handelskammer sagte dem Sender BFM TV, der Tourismus sei dort weitgehend zum Erliegen gekommen. Bislang wurden rund 220.000 Menschen evakuiert. Mehr als 40.000 Arbeitsplätze hängen in der Region vom Tourismus ab.
2: Das Wetter.
3: Das wird wieder eine sehr heiße Woche. Diese Nacht nochmal gut durchlüften. Die Temperaturen sind noch erträglich. 11 bis 15 Grad haben wir es. Morgen dann viel Sonne bis zu 30 Grad. Ab Mittwoch dann kratzen wir wieder an den 36 Grad.
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4: A57 Krefeld-Köln zwischen Dormagen und Köln-Worringen. 1 Kilometer Stau. Wir wünschen allen unterwegs gute Fahrt.
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3: Kommt gut durch die Nacht jetzt gleich mit dem unfassbar schönen Song von den Backstreet Boys. Mein Name ist Claudia Löhr. Hallo zusammen.

0: 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Katrin Iskamp, vielleicht habt ihr von der schon mal was gehört, das ist eine Garten-Influencerin. Ja, die hat eine sehr ordentliche Follower-Gemeinde bei Insta. Fast 250.000 Leute laufen da quasi täglich mit ihr zusammen durch ihren Garten. Da gibt sie dann regelmäßige praktische Tipps zum Thema Gärtnern. Und na klar, sie sagt, die Trockenheit ist natürlich im Moment das Ding, ne?
1: Also im Moment ja, das sieht hier bei euch alles ziemlich trocken aus. In Nordrhein-Westfalen muss ich sagen, da sind wir bei uns in Niedersachsen Richtung Lüneburger Heide im Moment doch mit dem Wetter deutlich besser dran. Wir haben regelmäßig Regen von oben und ohne Wasser, wissen wir alle, wächst nichts. Also das ist schon echt, echt übel. Da macht Gärtnern dann schon fast keinen Spaß mehr.
0: Mhm. Katrin geht ja auch auf Tour seit 2 Jahren mit ihrem Programm Gärtnern ohne viel Geschiss. Und im Moment ist sie bei uns in NRW unterwegs.
1: Ja, ich darf ja auf der Landesgartenschau in Neuss am 9.8.26 so ein bisschen was übers Gärtnern auf der Bühne erzählen mit meinem Comedy-Programm Gärtnern ohne viel Geschiss.
0: Frage ich mich natürlich gerade, ob die sich da eher auf die Gags freuen oder auf die Profi-Tipps von ihr.
1: Ja, ich glaube, die Landesgartenschau weiß noch gar nicht, was sie sich da eingeladen hat. Also es wird nicht seriös, liebe Menschen da draußen, aber es wird lustig.
0: Ja, ich finde auch, das Konzept ist sehr interessant. Ihr nehmt auf jeden Fall was mit nach Hause, das verspricht sie.
1: Ja, natürlich gibt es auch ein paar Gartentipps à la Katrinchen, lustig verpackt, informativ, anders als vielleicht andere Gärtnern. Also jeder nimmt natürlich auch was mit nach Hause zum Thema Garten, zum Thema Nachbarn und auch das Thema Ehemänner ist ein großes Thema an diesem Abend. Denn natürlich ist nicht jeder Partner damit einverstanden, dass man mal eben so einen Porsche im Garten versenkt. Und da gab es Widerstände bei mir zu Hause und auch da berichte ich von und wie man sowas umgeht und seine Gartenträume trotzdem wahr werden lässt.
0: Katrin Iskamp, wenn ihr sie live sehen wollt, dann könnt ihr das am 9. August bei der Landesgartenschau in Neuss und am 5. September Open Air auf der großen Freilichtbühne in Dinslaken.

0: Das Wetter.
1: Klar und trocken ist es heute Nacht. Temperaturen sind noch sehr angenehm bei 11 bis 15 Grad. Morgen früh dann wieder viel Sonne. Sommerlich warm wird es bei bis zu 30 Grad.
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2: A46 Arnsberg-Neheim-Brilon zwischen Neheim und Hüsten 1 Kilometer Stau und A57 Krefeld-Köln zwischen Dormagen und Köln-Worringen 1 Kilometer stockender Verkehr. Wir wünschen allen unterwegs gute Fahrt.
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Dies wird es in dieser Woche wieder spätestens ab Mittwoch. Dann suchen wir alle Abkühlung. Und deswegen stellen wir euch in dieser Woche nochmal die schönsten Badeseen in Nordrhein-Westfalen vor. Gleich den Unterbacher See in Düsseldorf. Claudia Löß hier, hallo zusammen.

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0: Der Sommer nimmt wieder Anlauf. Ja, heute wird es auch schon so um die 30 Grad und ab Mittwoch dann richtig hochsommerlich warm bei 36 Grad. So, deswegen stellen wir euch die besten Badeseen hier in NRW vor, damit ihr auf diese Hitze gut vorbereitet seid. Heute sind wir am Unterbacher See in Düsseldorf. Kollege Leo Arrighi hat sich da mal umgeschaut.
1: So, wenn ich jetzt hier die Augen geschlossen habe, dann würde ich fast denken, ich sitze irgendwo am Mittelmeer, aber statt salziger Meeresluft riecht es nach Sonnencreme und auch so ein bisschen Eis. Aber das Urlaubsgefühl ist schon da, finde ich. Ich habe mich hier mal ausgebreitet, mein Handtuch aufgeschlagen, ein paar Meter weiter liegen noch ganz viel mehr, so ein paar Lesen. Andere haben sich ja auch einfach hingelegt, dösen in der Sonne. Und da wird natürlich auch Volleyball gespielt. Da drüben sind so ein paar Jungs seit irgendwie Stunden am Ackern. Ich habe mir mal einen davon geschnappt. Etienne,
2: ja?
1: Das ist doch wahnsinnig anstrengend bei der Hitze.
2: Ja, also wenn die Sonne da drauf scheint, dann muss man schon schnell auf den Beinen sein. Weil ansonsten tut es natürlich weh. Aber ich meine, wir spielen ja relativ dynamisch hier Volleyball. Das heißt, das funktioniert alles super.
1: Und ich durfte dann sogar noch eine kleine Partie mitzocken. War echt ganz cool.
3: Außen!
1: Auf dem Weg zum See habe ich vorhin übrigens noch eine freundliche Frauengruppe getroffen. Die sind mit schnellem Schritt und Nordic Walking Stöcken zum See spaziert.
4: Wir sind gerade auf dem Hinweg da den Weg reingegangen, schön durch den Wald.
1: Ja, und das ist auch noch zu erwähnen, der Unterbacher See ist wirklich von so einem richtig schönen, dichten Wald umgeben.

0: gegeben. Deswegen gibt es ja auch so viele Schattenplätze. Und deshalb ist es hier an heißen Tagen auch aushaltbarer als vielleicht anderswo. So eine Art Kiosk, Café gibt es natürlich auch. Und der zieht die Besucher heute besonders an.
1: Zur Abkühlung werden wir nachher ein alkoholfreies Weizenbier
2: trinken. Wir gehen jetzt Kaffee trinken.
0: Am Kiosk gibt es aber natürlich auch Kaltgetränke für alle, die beim heißen Wetter nicht mit heißem Kaffee nachhelfen wollen.
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1: Ich bin Uli Reitinger. Nach dem Anschlag am Rande des Christopher Street Days in Berlin hat sich Innenminister Dobrindt für einen verschärften Umgang mit sogenannten extremistischen Gefährdern ausgesprochen. So forderte er im ZDF-Heute-Journal eine Änderung beim Jugendstrafrecht.
2: Ich bin sehr dafür, dass wir uns darüber unterhalten in der Politik, ob wir nicht bei Gefährdern das Jugendstrafrecht einfach nicht mehr anwendbar machen. Dass wir bei Gefährdern die Fußfessel zur obligatorischen Regel machen und dass wir dafür sorgen, dass Gefährder auch in Präventivhaft genommen werden können, damit mehr Sicherheit entsteht.
1: Das Bundeskriminalamt betrachtet laut einem Bericht des Redaktionsnetzwerks Deutschland derzeit 410 Menschen als islamistische Gefährder. Dazu kommen noch 65 Gefährder im Bereich Rechtsextremismus und 17 im Bereich Linksextremismus.